0: Der Fußballweltverband FIFA will einen Teil der kommerziellen Rechte an Turnieren wie der WM an Investoren verkaufen. Die FIFA will dafür nach eigenen Angaben eine Tochtergesellschaft namens FFE gründen. Sie will so mehr als 4 Milliarden US-Dollar einnehmen. Katrin Hondel berichtet.
1: Die FIFA solle die alleinige Kontrolle über das neue FFE-Unternehmen haben, heißt es weiter. Ziel sei es, die Finanzierung für die Fußballentwicklung auf über 10 Milliarden US-Dollar auszuweiten und, so lässt sich FIFA-Chef Infantino zitieren, das kommerzielle Potenzial und die Chancen der FIFA freizusetzen. Scharfe Kritik an den Plänen kommt von der UEFA, dem Europäischen Fußballverband. Die Seele und die Führung des Fußballs seien keine Handelsware, erst recht nicht bei völliger Intransparenz darüber, wer finanziell davon profitiert, schreibt die UEFA in einem ersten Statement.
0: Das US-Militär hat nach mehreren Tagen ohne gegenseitige Angriffe wieder Attacken des Iran gemeldet. Das Land habe mehrere Raketen auf US-Streitkräfte im Nahen Osten abgefeuert. Sie seien erfolgreich abgefangen worden. US-Präsident Trump hatte sich zuletzt erneut zuversichtlich über eine mögliche Lösung am Verhandlungstisch geäußert. Der Antisemitismusbeauftragte der Bundesregierung Klein fordert nach dem Anschlag auf den Berliner CSD weitere Verschärfungen des Strafrechts. Er sagte dem Redaktionsnetzwerk Deutschland, zum Beispiel müssten Sympathiebekundungen für Terrorgruppen wieder strafbar sein, wie es bereits in der Vergangenheit der Fall gewesen sei. Im französischen Toulouse ist ein Flugzeug nach einem mehr als 24 Stunden langen Testflug gelandet. Die Maschine war im rund 23.000 Kilometer entfernten australischen Melbourne gestartet. Die Airline Qantas will mit dem Airbus ab nächstem Jahr Direktflüge nach Europa anbieten. Das weltbekannte Heavy-Metal-Festival Wacken Open Air beginnt heute in Schleswig-Holstein. Rund 85.000 Fans werden erwartet. Aus Wacken, Jörn Zahlmann.
2: Das Wacken Open Air beginnt traditionell mit der Erstürmung des sogenannten Holy Grounds. Heißt, sobald die Tore öffnen, erobern die Fans sprintend die Acker vor den Bühnen. 4 Tage lang spielen dort dann mehr als 100 Bands. Von Legenden wie Judas Priest und Def Leppard bis hin zu kleineren Bands aus nahezu jeder Nische des Genres Metal. Anders als in den vergangenen Jahren war das Festival diesmal lange nicht ausverkauft. Die 85.000 Karten waren laut Veranstalter erst kurz vor Festivalstart vergriffen.
0: Das Wetter für Deutschland. In der Nacht im Norden und Osten wolkig, aber trocken. Südlich der Donau gebietsweise lockere Wolken, sonst sternenklar. Die Tiefstwerte 19 bis 10 Grad. Tagsüber viel Sonne, später an den Alpen Quellwolken und zum Abend lokal Gewitter möglich. Dazu maximal 26 bis 38 Grad. Die Zeit 2.03 Uhr.
3: Und wir schauen auf die Straßen und Autobahnen bei uns in Deutschland. Die A45 Dortmund-Gießen zwischen Schwerte-Ärgste und Hagen-Süd. Da kommt es wegen Rauch zu extremer Sichtbeeinträchtigung. Die A1 Hamburg-Lübeck auf der Nordelbbrücke kommt es in beiden Richtungen mehrfach zu kurzfristigen Sperrungen wegen eines Schwertransportes. Die A29 Wilhelmshaven Richtung Oldenburg ist zwischen dem Kreuz Oldenburg-Nord und Oldenburg-Ohmstede wegen Brückenarbeiten bis 5 Uhr gesperrt. Und bis morgen früh noch dicht die A40 Duisburg-Essen zwischen Mülheim-Winkhausen und dem Dreieck Essen-Ost in beiden Richtungen. Das Ganze wegen Bauarbeiten. Euch da draußen, wo es geht, eine gute und sichere Fahrt.
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3: Tyler geht auf Tour. Hat sie announced. Die Tourtermine 2026 sind für den 24. Oktober Düsseldorf, 25. Oktober Offenbach und am 27. Oktober geht es in die Hauptstadt nach Berlin. Und mehr Infos zu ihrer Tour kriegt ihr gleich nach 3 Songs. Too Sweet habe ich vorher für euch, Leak It und Somebody That I Used To Know. Ich bin Nico Schmidt, hallo.

0: Somebody That I Used To Know, Got Ye. In der Jugendnacht der ARD. Letzte Woche hat Tyler ihr neues Album A-Pop gedroppt mit Hits wie Chanel. Ja, und jetzt hat sie auch direkt eine komplette A-Pop World Tour angekündigt mit 3 Deutschlandkonzerten, habe ich euch gerade schon erzählt. Und zwar Düsseldorf, 24. Oktober, 25. Oktober, Offenbach und 27. Oktober, Berlin. Da fragen wir uns natürlich, wen könnte sie denn noch so mitbringen auf die Bühne als Special Act, Feature Artist, vielleicht Bestie Sarah Larsen? Claudi Franzen aus dem Jungen Nacht-Team, das ist gar nicht mal so unwahrscheinlich, ne?
1: Die beiden sind gerade so unzertrennlich, eigentlich seit den Grammys, am Grammy-Wochenende noch in L.A. zusammen Tylers Geburtstag gefeiert, danach waren sie im Studio zusammen, dann kam die gemeinsame Single She Did It Again, aber ja, Tyler hat gerade ziemlich viele fette Kollabos, also zum Beispiel auch den WM-Song Game Time mit Future.
0: Ach, den haben wir ja auch bei der Opening Ceremony, ne, in Los Angeles gehört, bei der WM, ne?
1: Ganz genau, fetter Auftritt. 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

0: Letzte Woche war Tyler dann auch noch Überraschungsgast bei Shakiras Tour für Hips Don't Lie. Und auf ihrem neuen Album ist zum Beispiel auch ein gemeinsamer Song mit Beyoncé. Also, wenn es um Star Power geht oder um die Frage, wen könnte man denn mal für einen Gastauftritt auf der eigenen Welttournee anrufen, da fällt ihr garantiert jemand ein.
1: Ja, und ganz egal, welcher Gastauftritt, Tyler kommt in diesem Jahr auf jeden Fall mit ihrer World Tour nach Deutschland. Ende Oktober ist es dann soweit. Jetzt für euch The Bowser, Magnetic.

Artemis sagt, I like the way you kiss me, ich mag, wie du es, wie du mich küsst. Und Nico Santos fragt dann direkt hinterher, warum bleibst du nicht noch länger? Naja, wer weiß, was da noch so passiert. Ne? Ist ja ein guter Gastgeber, der Nico, so wie wir hier auch in der jungen Nacht. Hallo zusammen.

0: Wir warten nicht bis zum 10. 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

0: Billie Eilish, Bad Guy. Ihr hört die junge Nacht der ARD um 2.30 Uhr. Und jetzt schauen wir auf die Straßen und Autobahnen bei uns in Deutschland. Die A45 Dorpmund-Gießen zwischen Schwerte-Ergst und Hagen-Süd haben wir weiterhin Rauch wegen extremer... Nein, andersrum. Wir haben weiterhin extreme Sichtbeeinträchtigung wegen Rauch. So ist es richtig. Sorry. A1 Hamburg-Lübeck. Auf der Nordelbbrücke kommt es in beiden Richtungen mehrfach zu kurzfristigen Sperrungen wegen eines Schwertransportes. Die A29 Wilhelmshaven Richtung Oldenburg ist zwischen dem Kreuz Oldenburg-Nord und Oldenburg-Umstede wegen Brückenarbeiten bis 5 Uhr in der Früh noch gesperrt. Und die A40 Duisburg-Essen ist zwischen Mülheim-Winkhausen und dem Dreieck Essen-Ost in beiden Richtungen noch bis morgen früh wegen Bauarbeiten dicht. Euch allen da draußen eine gute Fahrt.
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0: Jo, moin zusammen, Nico Schmidt ist hier und vorhin hat sich der Frank bei mir reingemeldet über die 0221 567 89111. Der hat geschrieben, der hat sich bei der letzten Hitzewelle 2 Turmventilatoren für die Dachgeschosswohnung gekauft. Wir haben uns nämlich vorhin mit der Kollegin Anna aus dem jungen Nachtteam über Hitzetipps in Dachgeschosswohnungen unterhalten. Und der Frank sagt auch, der hat die einfach gegenüber aufgestellt und zack ist die Temperatur da von 36 auf 25 Grad gesunken. Das ist ordentlich, Frank. Das ist ein Tipp, den könnte man beherzigen. Das Problem ist nur, es müssten aktuell auch wieder Ventilatoren und Klimaanlagen zur Verfügung stehen. Die sind dann doch an einigen Ecken ordentlich ausverkauft. Da haben wir gerade auch noch was zugehört. Deswegen müssen wir wohl besser lüften. Dazu erzählt uns dann die Anna gleich nochmal mehr dazu.

0: Ja, da hat sich junge Nachthörer Frank aber wirklich freuen können, als der da vor ein paar Wochen seine Klimaanlagen oder beziehungsweise Turmventilatoren sich gegönnt hat. 2 Stück hat er neu gekauft, da hat er Glück gehabt, weil, ey, also je heißer es wird, wir kennen es ja mittlerweile, desto mehr steigt die Nachfrage nach Klimaanlagen und Ventilatoren, dann sind die alle ausverkauft oder die werden einfach gottlos teuer. Deswegen, weil es ja jetzt auch wieder so warm wird, die nächsten 2 Tage, heute inklusive, checken wir einfach mal, wie wir uns vielleicht anderweitig helfen können, dass wir halt einfach klarkommen auf diese Hitzewelle, auf diese Mini-Hitzewelle. Junge Nachtreporterin Anna Braun, wir gucken jetzt mal aufs Lüften. Frühmorgens lüften, ne, wenn es etwas abgekühlt ist, ist meistens eine gute Idee, sagt man. Was kann man noch tun?
1: Vor allem in der Nacht ist es ganz wichtig, die Schränke und Schubladen aufzumachen, denn darin staut sich super viel Wärme an. Gilt übrigens auch für Teppiche. Auch die speichern nämlich die Wärme und am besten rollt ihr die jetzt schon vor der großen Hitze zusammen.
0: Na, guck an. Und nach dem Lüften dann auch noch die Rollos runter, wenn wir welche haben?
1: Ja, wobei die auch nicht ganz runter sollten, weil sich sonst die Hitze stauen kann. Also es sollten immer so ein paar Streifen Licht durchkommen. Wenn ihr kein Rollo habt, dann kann Alufolie von außen helfen. So, und Simone aus Köln macht es nochmal ganz anders.
2: Ich nehme dann immer Tücher oder irgendwas, was aber selber hell ist, damit nicht die Dunkelheit noch die Sonne anzieht, aber trotzdem, dass das Zimmer möglichst abgedunkelt ist.
1: Und das ist ziemlich smart, weil helle Stoffe Sonnenstrahlen reflektieren und damit weniger Wärme reinkommt. Aber am effektivsten ist es wirklich, den Sonnenschutz draußen anzubringen, damit die Wärme auch nicht aufs Fensterglas kommt. Und bei allen Hacks hilft wirklich, je früher, desto besser, damit es sich gar nicht erst so krass aufheizt.
0: Tja, und jetzt wissen wir auch dank dir, liebe Anna, Bescheid, was wir so machen müssen, um die nächsten Tage klarzukommen.

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1: 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Macker. Peak. Ragebait. 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

Travis McCoy und Bruno Mars in der jungen Nacht der ARD. Und jetzt habe ich für euch Drop Dead von Olivia Rodrigo. Und ich kann euch sagen, es gibt aktuell einen, wie ich finde, Außenseiter, der führt in unserer Abfrage, wer das Jugendwort des Jahres 2026 wird. Ich sage euch aber natürlich noch nicht, wer es ist.

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1: Um 3 Uhr mit Christine Beith. Die Unionsbundestagsfraktion wählt nach dem Rücktritt ihres Vorsitzenden Spahn heute einen Nachfolger. Das könnte zum Stimmungstest für Kanzler Merz werden, denn dass der von ihm vorgeschlagene bisherige Kanzleramtschef Frei den Posten bekommt, gilt als sicher, aber nicht wie viele Unionsabgeordnete dafür stimmen. Aus Berlin Sabine Henkel.
2: Auch die neuen Minister und die neue Kanzleramtsministerin werden heute ernannt. Carsten Linnemann übernimmt den Bereich Gesundheit, Steffen Bilger das Verkehrsministerium und Nina Wagen wird als erste Frau in der Geschichte das Kanzleramt managen. Friedrich Merz steht wegen einiger Entscheidungen in der eigenen Partei, der CDU, in der Kritik. Vor allem wegen der Entlassung von Patrick Schnieder als Verkehrsminister. Merz selber sagt, dass er davon ausgeht, dass am Nachmittag alle Entscheidungen getroffen und akzeptiert werden.
1: In den USA sollen private Raumfahrtunternehmen in Zukunft bestimmte Umweltvorgaben bei Raketenstarts ignorieren dürfen. Darunter Gesetze für sauberes Wasser und saubere Luft sowie für den Artenschutz. Die Regierung in Washington plant das, um mehr Weltraumstarts zu ermöglichen und die Wettbewerbsfähigkeit gegenüber China zu verbessern. Das hat US-Verkehrsminister Duffy gesagt. Die USA und auch China arbeiten an ambitionierten Raumfahrtplänen. Beide Länder wollen zum Beispiel in den nächsten Jahren wieder Menschen auf den Mond bringen. Der Fußball-Weltverband FIFA will einen Teil der kommerziellen Rechte an Turnieren wie der WM an Investoren verkaufen. Die FIFA will dafür nach eigenen Angaben eine Tochtergesellschaft gründen und so mehr als 4 Milliarden US-Dollar zusätzlich einnehmen für die, wie es heißt, Fußballentwicklung. Scharfe Kritik an den Plänen kommt vom Europäischen Verband, der UEFA. Die Seele und die Führung des Fußballs seien keine Handelsware. Der langjährige Fußballnationaltorwart Manuel Neuer hat das Ende seiner Profikarriere angedeutet. Die nächste Saison wird wohl seine letzte werden. Der Bayern-Profi ist mit dem Rekordmeister gerade in die Vorbereitung gestartet. Taufik Khalil berichtet.
3: Am Rande des Trainings erklärte der 40-Jährige, der vor seiner 21. Profisaison steht, es sieht stark danach aus, dass ich aufhöre. Sein Nachfolger nach 15 Jahren Bayern-Tor ist mit Jonas Urbich längst gefunden und dementsprechend soll es mit dem 22-Jährigen wieder eine ähnliche Arbeitsteilung wie im letzten Jahr geben. Im Idealfall ist sein letztes Spiel Anfang Juni 2027 im Estadio Metropolitano in Madrid.
1: Das Wetter für Deutschland. In der Nacht im Norden und Osten wolkig, südlich der Donau gebietsweise lockere Wolken, sonst sternenklar. Die Tiefstwerte 19 bis 10 Grad. Tagsüber viel Sonne, später an den Alpen Quellwolken und zum Abend lokal Gewitter möglich. Schwacher Wind aus überwiegend südlichen Richtungen, dazu maximal 26 bis 38 Grad. Die Zeit 3.03 Uhr.
4: Und wir schauen jetzt auf die Straßen und Autobahnen. Und das machen wir mit dem Blick direkt auf die A45. Dortmund-Gießen zwischen Schwerte-Erkste und Hagen-Süd. Weiterhin extreme Sichtbeeinträchtigung durch Rauch. Das schon die ganze Nacht über. Die A1 Hamburg-Lübeck auf der Norderelbbrücke kommt es in beiden Richtungen mehrfach zu kurzfristigen Sperrungen, weil da ein Schwertransport unterwegs ist. Die A29 Wilhelmshaven Richtung Oldenburg ist zwischen dem Kreuz Oldenburg-Nord und Oldenburg-Ohmstede wegen Brückenarbeiten noch bis 5 Uhr gesperrt. Und noch die A40 Duisburg-Essen zwischen Mülheim-Winkhausen und dem Dreieck Essen-Ost. Auch in beiden Richtungen gesperrt. Das Ganze noch bis morgen früh wegen Bauarbeiten. Euch da draußen eine gute Fahrt.
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4: Gute und sichere Fahrt, wollte ich sagen. Gleich kümmern wir uns um ein Remake, das neu auf dem Spielemarkt ist. Halo Campaign Evolved. Ich bin Nico Schmidt. Es ist 4 nach 3. Hallo zusammen.

DJ Snake, you know you like it. Und aktuell läuft die World Pride in Amsterdam. Die geht noch bis zum 8. August und das Music Festival dazu findet jetzt an diesem Wochenende statt. Und es hat sich ein riesen Stargast gestern Abend noch selbst angekündigt. Die Queen of Pop, Madonna herself. Ja, und wenn ihr also noch spontan am Wochenende weg wollt, hier euer Grund nach Amsterdam zu reisen. Und neben Madonna sind auch noch mehr Stars da, unter anderem Purple Disco Machine, MNEK, Bibi Rexha oder auch Oliver Heldens. Oliver Heldens, der legt am Freitagabend in einem Club an der Johan Cruyff Arena auf. Das ist das Fußballstadion von Amsterdam. Tickets gibt's auch immer noch im Netz. Also gönnt euch, feiert und seid laut. Und das üben wir jetzt zusammen mit Oliver Heldens und mit Lady, Hear Me Tonight. Lady.

0: Vielleicht geht's euch auch so wie Joanna Leyendecker aus dem Junge Nacht-Team und ihr kriegt bei der Mucke hier erstmal ordentlich Gänsehaut. Die Titelmelodie aus der bekannten Halo-Reihe. Der erste Teil ist mittlerweile 25 Jahre alt und war damals so, ja, kann man auch sagen, der Shooter auf der Xbox und hat das Genre auch mitgeprägt. Und ich hab's vorhin schon mal gesagt, es gibt ein Remake jetzt. Halo Campaign Evolved. Joanna, was macht dieses Remake aus?
1: Nostalgie ist hier der zweite Hauptcharakter. Es sieht aus wie das alte Halo, klar nur schöner. Es fühlt sich an wie das alte Halo und auch die Story, die bleibt unangetastet.
0: Und in der Story geht's jetzt nochmal worum genau?
1: Also Aliens haben hier die Menschheit fast vollständig ausgelöscht. Einige Überlebende haben sich dann auf so ein Raumschiff gerettet, was allerdings kurz danach durch einen Angriff auf einem fremden Planeten abstürzt. Ja, und der Mann an Bord, für den wir alle da sind, kommt dann ins Spiel.
2: Entschuldigung für das schnelle Auftauchen, Master Chief. Es ist gerade etwas hektisch.
1: Der Master Chief, ein Supersoldat, der eingefroren auf seinen Einsatz gewartet hat und jetzt der Letzte seiner Art.
0: Aber wie ist denn das, wenn man jetzt ein kompletter Neuling wäre, so wie ich, kommt man dann trotzdem auf seine Kosten oder ist es wirklich ein Remake für Fans?
1: Also ich glaube, vor allem bestehende Fans werden hier sehr glücklich gemacht, auch weil es drei ganz neue Kapitel gibt. Trotzdem bedeutet, alles bleibt gleich eben auch, dass zum Beispiel das Leveldesign teilweise vielleicht

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0: Sean the Paul bei uns in der jungen Nacht. 3.31 Uhr Hamas. Das war She Doesn't Mind. Und jetzt gucken wir auf die Autobahn und Straßen bei uns in Deutschland. A45 Dortmund-Gießen zwischen Schwerte-Erkste und Hagen-Süd. Da haben wir starke Sichtbeeinträchtigung durch Rauch. Die A1 Hamburg-Lübeck auf der Norderelbbrücke kommt es in beiden Richtungen mehrfach zu kurzfristigen Sperrungen wegen eines Schwertransportes. Die A29 Wilhelmshaven Richtung Oldenburg ist zwischen dem Kreuz Oldenburg-Nord und Oldenburg-Umstede wegen Brückenarbeiten noch bis 5 Uhr dicht. Und die A40 Duisburg-Essen ist zwischen Mülheim-Winkhausen und dem Dreieck Essen-Ost in beiden Richtungen noch bis morgen früh wegen Bauarbeiten gesperrt. Euch da draußen eine gute und sichere Fahrt.
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0: Yo, hallo zusammen, Nico Schmidt ist hier. Ariana Grande zieht vor Gericht gegen Hacker. Dazu gleich mehr nach zwei Songs. Schönen Tag zusammen.

0: Europa busy. Am Freitag, da kommt ihr neues Album Petal, also übersetzt Blütenblatt, raus. Und nebenbei, da will sie jetzt auch noch ein paar Hacker zur Strecke bringen. Die sollen nämlich in den letzten Jahren immer wieder unveröffentlichte Songs, Fotos und Videos von ihr geklaut haben. Claudi Franzen aus dem Junge Nacht-Team. Um wie viel gestohlenes Material geht's denn da?
1: Allein 2023 sollen 45 Songs von Ariana Grande im Netz geleakt worden sein. Und in Los Angeles hat sie jetzt Klage eingereicht in der Hoffnung, dass die Polizei die findet.
0: Ja, okay, das ist eine Menge. Und die haben sich dann in ihren Computer reingehackt oder irgendwelche Cloud-Anwendungen und dann da über Jahre hinweg Material runtergeladen, oder wie kann ich mir das vorstellen?
1: Die haben sich sogar Zugang zu privaten Konten von zum Beispiel Produzenten und Fotografen verschafft, mit denen Ariana Grande eng zusammenarbeitet. Also die haben quasi gar nicht sie gehackt, sondern Freunde und Kollegen. Es geht laut den Magazinen The Hollywood Reporter und People um Hits wie Fantasize, That Bitch Is Mine und YT, die eben alle im Netz aufgetaucht sind, und dann auch noch um Video- und Fotomaterial. Der letzte Zugriff soll allerdings auch schon 2 Jahre her sein.
0: Und warum reicht sie dann erst jetzt die Klage ein?
1: Also aufgefallen sein muss das ja schon in dem Moment, wo das Material im Netz aufgetaucht ist. Aber vermutlich war bisher einfach nicht klar, dass es sich wirklich um einen Hackerangriff handelt. Da kommt jetzt natürlich durch die Klage nochmal ordentlich Bewegung rein in die Untersuchung. Hauptsache Ari muss sich nicht selber drum kümmern, denn die ist ja gerade auf Eternal Sunshine Tour in den USA. Und die Fans warten natürlich auch gerade noch, ob sie vielleicht noch die eine oder andere Deutschland-Show announced.
0: Ja, und die sind aber noch nicht geleakt. Ariana Grande hat jetzt in Los Angeles Klage eingereicht gegen unbekannte Hacker, die seit Jahren ihren Stuff klauen.

So, 3.49 Uhr haben wir. Das heißt, in 11 Minuten ist Schluss mit lustig. Warum? Ja, weil dann offiziell die Abstimmung endet. Die inoffizielle Abstimmung, die ich heute Nacht einfach hier mal ausgerufen habe bei uns. Denn hier ist quasi DJN-SDJ. Die junge Nacht sucht das Jugendwort 2026. Langenscheid, ihr wisst, hat jetzt gestern die Liste veröffentlicht. Die Top 10 sind draußen. Man kann abstimmen bis August. Dann gibt es eine Top 3. Dann kann man aus den besten 3 bis Oktober dann nochmal den Gewinner bestimmen. Das dauert mir alles zu lange, das ist alles so weit weg. Und deswegen habe ich gesagt, komm, machen wir es doch heute einfach mal. Sehr inoffiziell habe ich euch aufgerufen, 0221 567 89 111 sich reinzumelden. Das könnt ihr jetzt noch 10 Minuten machen. 6-7, Käse, also guter Käse. Digga, super, gut genug, du bist gut genug. Macher, Peak, Schere, Rage Bait, Crash Out. Das sind die Top 10, aus denen ihr voten konntet oder immer noch könnt. Und mein Favorit tatsächlich, also ich stimme nicht mit, meine Stimme geht da nicht mit rein, ist ja tatsächlich Crash Out, weil ich sehr gerne und sehr häufig in meinem Leben Crash Out gehe und schon gegangen bin. Meistens, wenn Schalke gespielt hat in den letzten Jahren und ordentlich auf den Sack gekriegt hat, ist ja auch häufiger passiert. Da konnte es mal passieren, dass ich ein bisschen lauter geworden bin. Aber nun gut, sei es drum. Also, ihr habt noch 9 Minuten Zeit abzustimmen. 0221 567 89 111. Was ist euer Jugendwort 2026?

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1: Um 4 Uhr mit Christine Beith. Der Antisemitismusbeauftragte der Bundesregierung Klein fordert nach dem Anschlag auf den Berliner CSD weitere rechtliche Konsequenzen. Dem Redaktionsnetzwerk Deutschland sagte er, das Strafrecht müsse korrigiert werden. Stefan Eferts berichtet.
2: Konkret fordert Klein, Sympathiebekundungen für Terrororganisationen wie den IS wieder unter Strafe zu stellen. Derzeit ist nur das Werben um Mitglieder und die Unterstützung ausländischer Terrorgruppen verboten. Der Antisemitismusbeauftragte sagte, der Anschlag beim Berliner Christopher Street Day sei ein Angriff auf die demokratische Grundordnung in Deutschland gewesen, sowie auf die vielfältige, freiheitliche und offene Gesellschaft. Man dürfe nicht zulassen, dass von Islamisten eine tödliche Bedrohung für Minderheiten ausgehe. Dazu zählt Klein auch Jüdinnen und Juden in Deutschland.
1: Die Unionsbundestagsfraktion wählt heute in einer Sondersitzung einen neuen Vorsitzenden. Es gilt zwar als sicher, dass der bisherige Kanzleramtschef frei den Posten bekommt, die Wahl könnte aber zum Stimmungstest für Kanzler Merz werden. Auch die neuen Bundesminister werden heute ernannt. Carsten Linnemann übernimmt den Bereich Gesundheit, Steffen Bilger das Verkehrsministerium und Nina Wagen wird Kanzleramtschefin. Die USA und Saudi-Arabien haben Ziele im Irak bombardiert. Das US-Militär teilte mit, Kampfflugzeuge hätten Angriffe auf mehrere Logistik- und Waffenlager von, so wörtlich, Terroristen geflogen. Man reagiere damit auf vorangegangene Drohnenangriffe auf in Saudi-Arabien stationierte US-Truppen. Dazu habe der Iran die Terroristen angestiftet. Zuvor hatte das US-Militär auch iranische Raketenangriffe im Nahen Osten gemeldet. Alle Geschosse seien abgefangen worden, hieß es. Der Fußball-Weltverband FIFA will einen Teil der kommerziellen Rechte an Turnieren wie der WM an Investoren verkaufen. Die FIFA will dafür nach eigenen Angaben eine Tochtergesellschaft namens FFE gründen. Sie will so mehr als 4 Milliarden US-Dollar einnehmen. Katrin Hondel berichtet.
3: Die FIFA solle die alleinige Kontrolle über das neue FFE-Unternehmen haben, heißt es weiter. Ziel sei es, die Finanzierung für die Fußballentwicklung auf über 10 Milliarden US-Dollar auszuweiten und, so lässt sich FIFA-Chef Infantino zitieren, das kommerzielle Potenzial und die Chancen der FIFA freizusetzen. Scharfe Kritik an den Plänen kommt von der UEFA, dem Europäischen Fußballverband. Die Seele und die Führung des Fußballs seien keine Handelsware, erst recht nicht bei völliger Intransparenz darüber, wer finanziell davon profitiert, schreibt die UEFA in einem ersten Statement.
1: Das Wetter für Deutschland. Die Tiefstwerte liegen am Morgen zwischen 19 und 10 Grad. Tagsüber viel Sonne, später an den Alpen Quellwolken und zum Abend lokal Gewitter möglich. Dazu maximal 26 bis 38 Grad. Die Zeit 4 Uhr.
4: Jetzt schauen wir auf die Straßen und Autobahn bei uns um 4:03 ist richtig. A45, du und Gießen zwischen Schwerte, Ärgste und Hagen Süd. Sorry, jetzt war es gerade aufgeploppt, deswegen war ich kurz raus. Zwischen Schwerte, Ärgste und Hagen Süd kommt es heute Nacht immer noch durch Rauch zu extremer Sichtbeeinträchtigung. Also da bitte vorsichtig fahren. A45, Dortmund, Gießen, Schwerte, Ärgste, Hagen Süd. Wiederhole ich gerne nochmal. Dann die A29, Wilhelmshaven Richtung Oldenburg, ist zwischen dem Kreuz Oldenburg Nord und Oldenburg Ohmstede wegen Brückenarbeiten noch bis 5 Uhr gesperrt, also eine gute Stunde. Und dann die A40 Duisburg-Essen, die ist zwischen Mülheim-Winkhausen und dem Dreieck Essen-Ost in beiden Richtungen noch bis morgen früh wegen Bauarbeiten gesperrt. Das ist soweit alles. Jetzt blinkt hier auch nichts mehr, also alles gut. Weitermachen. Dankeschön.
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4: Deutschland, stop voting now. Also, ich nehme jetzt keine Stimmen mehr entgegen. Die Auszählung beginnt. Der Taschenrechner liegt bereit. Die Entscheidung von DJN, SDJ 2026 steht an. Ich habe euch heute Nacht bereits über das Jugendwort des Jahres 2026 abstimmen lassen. Inoffiziell mehr oder weniger. Das Ganze über die 0221-567-89111. Ich hatte keine Lust mehr. Ich wollte nicht mehr bis Oktober warten. Und in gut 10 Minuten kann ich euch dann schon bereits sagen, wer euer Sieger ist. Also der inoffizielle Sieger. Ich bin Nico Schmidt und das ist Taylor Swift, The Fate of Ophelia.

0: So, es ist kurz nach vier. Wir lösen auf. Ich wollte schon heute Nacht von euch wissen, welches Wort Jugendwort 2026 werden soll. Warum auf das Voting von Langenscheid warten? Das offizielle Endergebnis kommt da ja erst im Oktober. Nee, dann lieber heute mit euch inoffiziell und vorgezogen. DJN-SDJ, die junge Nacht sucht das Jugendwort 2026. Und hier sind nochmal von Tagesschau-Legende Susanne Daubner eure 10 Kandidaten, die zur Auswahl standen.
1: 6-7, Crash Out, Digger, Du bist gut genug, Gute Käse, Macka, Peak, Ragebait, Schere, Super.
0: 0221 56789 111. Darüber konntet ihr bis 4 Uhr abstimmen. Und liebe Susanne, jetzt erweist uns die Ehre. Wer hat gewonnen? Was ist das Jugendwort, das inoffizielle Jugendwort 2026 der jungen Nacht der ARD?
1: Gute Käse.
0: Gute Käse, wow! Ja, das ist das Jugendwort des Jahres 2026. Wenn es nach euch geht, Nachfolger von Das Crazy. Ja, herzlichen Glückwunsch an Gute Käse. Danke an alle, die heute Nacht mitgemacht haben. Es war ein absolutes Rekordergebnis. Wir hier, also hauptsächlich ich, kam gar nicht hinterher beim Zählen. Deswegen kann es auch gut sein, dass dieses Ergebnis verfälscht ist. Aber nun ja, dann werfen wir doch einfach einen Blick auf den 10. Oktober und warten bis dahin auf das offizielle Endergebnis von Langenscheid. Damit kann man vielleicht ein bisschen mehr anfangen als mit dem, was hier heute Nacht passiert ist. Aber schön, dass ihr dran teilgenommen habt. Glückwunsch an Gute Käse.

Weekend, Blinding Lights in der Jungnacht der ARD. Ja, ich bin immer noch nicht drüber hinweg, dass ich Somber noch nicht live sehen konnte und dass ich das auch wahrscheinlich erstmal nicht werde. Der ist meines Wissens nach das nächste Mal am 1. September in Deutschland, in München. Aber na gut, da haben wir ja gestern schon geklärt, da werde ich für euch hier die junge Nacht moderieren. Ich werde es verkraften, ich werde darüber hinwegkommen. Mit ihm zusammen, auch mit seiner aktuellen Single My Body Isn't Ready. Sorry an alle anderen Acts in der jungen Nacht, aber das ist meiner Meinung nach aktuell der beste Song, den wir haben. Peak Musik.

0: Sia und Kendrick Lamar mit The Greatest um 4.29 Uhr. Unser Blick auf die Straßen und Autobahnen. A45 Dortmund-Gießen zwischen Schwerte-Ärgste und Hagen-Süd. Weiterhin extreme Sichtbeeinträchtigung durch Rauch. Das schon die ganze Nacht über, sagt mir hier mein Verkehrsmonitor. Die A29 Wilhelmshaven Richtung Oldenburg zwischen Kreuz Oldenburg-Nord und Oldenburg-Umstede. Da haben wir eine Sperrung noch bis 5 Uhr wegen Brückenarbeiten. Müsste sich aber dann auch langsam hoffentlich für euch erledigen. Die A40 Duisburg-Essen ist zwischen Mülheim-Winkhausen und dem Dreieck Essen-Ost in beiden Richtungen allerdings noch bis morgen früh wegen Bauarbeiten gesperrt. Sonst ist aber alles frei. Ich wünsche euch eine gute und sichere Fahrt.
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0: Und ich bin Nico Schmidt. Hallo zusammen. Los,

0: Olivia Rodrigo. Die war gerade super erfolgreich mit ihrem Album, oder ist es auch immer noch. Da geht es ja um die Trennung von ihrem Ex-Schauspieler Louis Partridge. Und jetzt ist sie offenbar neu verliebt, und zwar in Julian Cronenbergs. Claudi Franzen aus dem Junge Nacht-Team. Wer ist das? Hätte ich den Namen schon mal hören müssen?
1: Nee, ist so ein Finanzbro. Die sind da händchenhaltend durch die Stadt gelaufen, haben kuschelnd im Park gehangen. Ich weiß ja nicht, wie lange das schon geht, aber vielleicht hat er sie auch bei diesen ganzen krassen Business-Deals beraten.
0: Der organisiert nämlich jetzt auch hier ihr eigenes Festival, habe ich jetzt hier gelesen.
1: Genau, und dann hat sie eigene Lego-Sets, sie hat eigene Fortnite-Skins. Das läuft einfach gerade komplett bei ihr. Und jetzt eben das offizielle Outing, sag ich mal, mit ihrem neuen Typen in einem New Yorker Park, weil du gehst ja auch nicht in den Park in New York, wenn du da nicht gesehen werden willst, wäre jetzt meine Vermutung.
0: Ja, yeah, total, ist halt echt so. Ich habe auch das Gefühl, Parks sind so gerade das neue, der neue Beziehungs-Announcement-Hotspot. Gibt ja noch ein paar andere Promi-Damen, die mit ihren Liebsten aktuell durch den Park turteln.
1: Ariana Grande, die hat das auch letzte Woche genau so gemacht. Die ist ja auch offenbar wieder mit ihrem Ex-Freund Ricky Alvarez zusammen, Tänzer von ihrer Tour, mit dem war sie vor 10 Jahren auch schon mal zusammen. Und die sind letzte Woche Arm in Arm mit Hund im New Yorker Central Park spazieren gegangen, sind da fotografiert worden, und jetzt in einem aktuellen Insta-Post hat sie ihn auch auf den Fotos verlinkt. Also ich meine, da kann man doch eins und eins zusammen sehen.
0: Ja, glaube ich auch, absolut. Verliebte Stars gehen spazieren und die Welt schaut ihnen mal wieder zu. New York.

Hügel und Salto, Jamaican, Bam, Bam in der jungen Nacht. Und zum Schluss will ich noch, dass ihr ein bisschen was zum Lachen habt. Eine Peinlichkeit aus meinem Leben. Soll euch wirklich zeigen, wie verpeilt ich bin. Habe ich mir auch extra jetzt hier für kurz vor Schluss aufgehoben. Vor der Sendung bin ich mal kurz zu den Kollegen in die Redaktion, hier aus den Nachrichten rüber zum Quatschen. Das machen wir immer, um uns einmal kurz vorher ein bisschen abzudaten. Hey, was könnte heute Nacht theoretisch so weltpolitisch und sonst alles passieren? Einfach, damit wir mal so wissen, was los ist. Haben wir gemacht. So, dann will ich wieder zurück ins Studio. Lauf den Flur entlang. Geht die Tür auf dem Flur nicht auf. Was ist das denn jetzt? Kann doch gar nicht sein. Bin ich am Rütteln und am Ziehen. Keine Chance. Tür geht einfach nicht auf. Ich also wieder zurück zu den anderen. Habe ich mal den Kollegen Michael gefragt, ob der mich vielleicht reinlassen kann. Vielleicht ist die Tür auch einfach verriegelt. Wir haben immer so hier so Karten, mit denen wir die Türen dann auch manchmal öffnen können. Er kommt also mit, läuft mir hinterher. Und dann, wie es immer auch ist, der Vorführeffekt, die Tür geht auf. Ja, Digga, Nico, drücken, Tür drücken, du Opfer, nicht ziehen. Mann, also wirklich hasse ich mich manchmal selbst.

4.56 Uhr haben wir es, die junge Nacht der ARD. Habt ihr gehört, bis quasi jetzt gerade eben und jetzt endet sie. Jetzt ist auch für mich Feierabend. Ich muss euch leider enttäuschen, ich muss euch leider unten lassen. Don't let me down, the Chainsmokers gibt's jetzt für euch. Mann, Story of my life. Ich bin Nico Schmidt, bis demnächst.

0: Um 5 Uhr mit Christine Beidt. Die Unionsbundestagsfraktion wählt nach dem Rücktritt ihres Vorsitzenden Spahn heute einen Nachfolger. Das könnte zum Stimmungstest für Kanzler Merz werden. Denn dass der von ihm vorgeschlagene bisherige Kanzleramtschef Frei den Posten bekommt, gilt als sicher, aber nicht wie viele Unionsabgeordnete dafür stimmen. Sabine Henkel berichtet.
1: Auch die neuen Minister und die neue Kanzleramtsministerin werden heute ernannt. Carsten Linnemann übernimmt den Bereich Gesundheit, Steffen Bilger das Verkehrsministerium und Nina Wagen wird als erste Frau in der Geschichte das Kanzleramt managen. Friedrich Merz steht wegen einiger Entscheidungen in der eigenen Partei, der CDU, in der Kritik. Vor allem wegen der Entlassung von Patrick Schnieder als Verkehrsminister. Merz selber sagt, dass er davon ausgeht, dass am Nachmittag alle Entscheidungen getroffen und akzeptiert werden.
0: Die USA und Saudi-Arabien haben Ziele im Irak angegriffen. Das US-Militär teilte mit, man habe unter anderem Waffenlager von so wörtlich Terroristen bombardiert. Das sei eine Reaktion auf vorangegangene Drohnenangriffe auf in Saudi-Arabien stationierte US-Truppen gewesen. Zuvor hatten die USA auch iranische Raketenangriffe auf ihre Truppen im Nahen Osten gemeldet. Alle Geschosse seien abgefangen worden, hieß es. Nach dem schweren Erdbeben in Japan suchen Rettungskräfte weiter nach Verschütteten. Die Behörden haben mittlerweile 13 Todesopfer bestätigt. Aus Tokio Johannes Edelhoff.
2: Mindestens 180 Verletzte wurden bislang in Krankenhäuser gebracht. In der Präfektur Kumamoto stürzten Wohnhäuser ein. In einer Papierfabrik brach ein Schornstein zusammen. Besonders schwer getroffen wurde ein Einkaufszentrum in Kumamoto. Gut eine Stunde nach dem Beben kam es dort zu einer Explosion. Teile der Fassade, des Dachs und des zweiten Stockwerks stürzten ein. Mehr als 35.000 Haushalte sind weiterhin ohne Strom. Rund 140.000 Haushalte haben kein Wasser.
0: Der US-Konzern Apple hat die Marke von 5 Billionen Dollar Börsenwert geknackt. Ausschlaggebend war ein zwischenzeitiges Kursplus von knapp 2% im US-Handel. Pro Aktie war der Wert auf fast 343 Dollar gestiegen. Danach sank Apple wieder knapp unter die 5 Billionen Marke. Zuvor hatte diesen Wert nur das Chip-Unternehmen Nvidia erreicht. Im französischen Toulouse ist ein Flugzeug nach einem mehr als 24 Stunden langen Testflug gelandet. Die Maschine war am rund 23.000 Kilometer entfernten australischen Melbourne gestartet. Die Airline Qantas will mit dem Airbus ab nächstem Jahr Direktflüge nach Europa anbieten. Das waren die Nachrichten mit Christine Beidt. Das Wetter für Deutschland. Die Tiefstwerte liegen am Morgen zwischen 19 und 10 Grad. Tagsüber viel Sonne, später an den Alpen Quellwolken und zum Abend lokal Gewitter möglich. Dazu maximal 26 bis 38 Grad. Die Zeit 5:03 Uhr.
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0: Guten Morgen, ganz entspanntes Hallo an dieser Stelle. Benji und Sophie sind für euch da wieder.
1: Richtig, und das hat Benji auch gerade so betont, weil es ist ja eine kleine ungewöhnliche Konstellation.
0: Es ist eine Besonderheit, muss man dazu sagen.
1: So ein bisschen Urlaubsvertretungs-Vibe. Aber weißt du was, es macht mich auch sehr glücklich. Vor allem, weil wir sind beide Kaffeetrinker und das ist sonst nicht der Fall.
0: Stimmt, normalerweise, Tina trinkt immer nur Koffein hier über Energy-Drinks.
1: Und William gar nicht, der frühstückt Kaugummis.
0: Oh, das heißt, wir haben zwei Kaffeetrinker.
1: Ja, und jetzt können wir quasi anstoßen.
0: Oh, warte. Einmal anstoßen.
1: Ja!
0: Musik aus. Prost.
1: Cheers.
0: So, also. Super. In diesem Sinne, trinkt gerne einen mit uns. Also einen Kaffee.
1: Ja. Liebe Grüße.
0: Zartmann, taub mich auf.

0: mit Trippin hier bei Das Ding. Guten Morgen.
1: Hello, startet schön rein in den Mittwoch.
0: Ich sehe da eine leichte Enttäuschung in deinen Augen, Sophie, heute Morgen.
1: Ja, ich bin ja Schwäbin, deswegen liebe ich ja Sale. Habe ich gestern nach der Frühschicht, da hat man ja mal schön Zeit, habe ich mich in die diversen Shops begeben. Und da ist Sommer Sale.
0: Überall ist ja wirklich Sommer Sale.
1: Großartig.
0: Stimmt, gerade überall. Es gibt so viele Prozente, 70% teilweise.
1: Ja.
0: Ich habe auch schon ein paar Schnapper gemacht, muss ich sagen. Ja, ja.
1: Und ich habe keinen gemacht. Ich konnte mich nicht entscheiden. Es war viel zu viel. Überall hingen Sale-Sachen rum. Man musste sich da so durchgraben. Hatte ich nicht die Kraft dazu, konnte ich mich nicht entscheiden. Habe ich nichts gekauft.
0: Dann ist es vielleicht auch ein Zeichen gewesen.
1: Dass ich genug habe schon.
0: Weil am Ende kauft man beim Sale ja dann auch nur Zeug, weil es halt günstig ist manchmal vielleicht, weißt du?
1: Ja, ist so. Tatsache.
0: Ja. Falls ihr jetzt aber trotzdem denkt, ey, super, gute Idee, ich sollte vielleicht doch nochmal los, weil ich wirklich was brauche. Und man kann ja jetzt tatsächlich dann, wenn man was braucht, auch was günstiger bekommen.
1: Das ist vielleicht sogar schlau.
0: Gebe ich euch noch eine kleine Info mit. Also so ein Sommersale dauert meistens bis, ich habe es vorhin gegoogelt, Ende August oder Anfang September.
1: Dann machen wir uns jetzt nochmal Gedanken drüber, was wir brauchen. Und dann gehen wir
0: gezielt los. So, genau.

0: Shakira und Burna Boy.
1: Ja, da wird nochmal mitgeweibt. Mögen wir gerne. Jetzt geht's ein bisschen entspannter weiter mit Madonna von Bowser. Und noch Patsche, 207.
0: 5:43 Uhr ist es, ihr hört das Ding am Mittwochmorgen.
1: Hallo.

0: Guten Morgen.
1: Morgen.
0: Benji?
1: Ja.
0: Frisch gemacht. Wie riecht's bei dir?
1: Heute Morgen riecht alles frisch. Es ist gestern das Problem gewesen, ich hatte offensichtlich morgens verpeilt, mir Deo unter die Achseln zu schmieren.
0: Ja.
1: So morgens, wenn ich um 4 Uhr da aufstehe, da ist ja das Hirn manchmal noch nicht ganz da.
0: Checker.
1: Und ich hatte dann gestern über den Morgen hier während der Sendung schon so ein bisschen das Gefühl, dass ich angefangen habe zu müffeln.
0: So lustig, du hast es auch gar nicht verborgen, du so...
1: Ja, irgendwas war komisch.
0: Ja, geht noch.
1: Aber du meintest so, ist alles okay?
0: Also wir sitzen hier ja so einen Meter entfernt, da habe ich es nicht gerochen. Das war in Ordnung.
1: Und dann war ich immer zu Hause und habe das T-Shirt ausgezogen, weil ich Sport machen gehen wollte. Und dann dachte ich so, oh, doch.
0: Schwierig.
1: Es war schwierig. Deswegen habe ich wohl gestern vergessen, einfach mir Deo drauf zu machen.
0: Jetzt ist es ja 5.50 Uhr. Deshalb erzählen wir es euch, Leute. Ihr seid bestimmt noch daheim. Da könnt ihr jetzt noch mal kurz ins Bad stiefeln. Und nicht vergessen, es wird nämlich auch dolle heiß heute.
1: Ja, auf jeden Fall. Also der Friendly Reminder, das Deo noch drauf zu knallen oder ein Deo mitzunehmen für die Kollegen, die es vergessen haben.
0: Ja, das ist ja sehr nett.
2: Super. 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
1: Mit Paul, moin. Im Saarland steht die nächste Hitzewelle an. Neben Tropennächten und Gewittern steigt auch die Gefahr von Waldbränden bei uns im Saarland. Aktuell gilt für Saarland in weiten Teilen die Warnstufe 4 von 5. Förster Tim Lies vom Saarforst ruft deshalb zur Vorsicht auf.
2: Wenn es wirklich jetzt so heiß wird, dann sollte man schon ein bisschen mitdenken. Man sollte sein Auto zum Beispiel nicht auf irgendwelchen trockenen Randstreifen abstellen. Man sollte auf keinen Fall seine fertig gerauchten Zigaretten aus dem Fenster schmeißen. Und man sollte im Wald natürlich kein Feuer machen, klar. Und auch wenn man an den Wald angrenzt, sollte man natürlich kein Feuer machen momentan.
1: Nach dem mutmaßlich islamistischen Anschlag beim Berliner Christopher Street Day fordert der Antisemitismusbeauftragte der Bundesregierung Felix Klein schärfere Gesetze. Dem Redaktionsnetzwerk Deutschland sagte er, wer öffentlich Sympathie für Terrorgruppen wie den IS oder die Hamas zeigt, soll wieder strafrechtlich belangt werden können. Er spricht von einem Angriff auf die offene Gesellschaft und sagt, dass Minderheiten wie Jüdinnen und Juden besser geschützt werden müssen. Metal-Fans wissen wahrscheinlich schon Bescheid. Heute startet in Schleswig-Holstein eines der größten Heavy-Metal-Festivals weltweit, das Wacken Open Air. Bis Samstag werden laut Veranstalter 85.000 Fans erwartet. SR-Info-Reporter Jörn Zahlmann weiß, wie das Festival heute losgeht.
3: Am Nachmittag ganz traditionell mit der Erstürmung des sogenannten Holy Grounds. Der Holy Ground, das sind ein paar Hektar Grünland hier in Wacken. Und wenn hier gegen 15.30 Uhr die Tore geöffnet werden, dann sprinten die Fans traditionell auf diese Bühnen zu.
1: Und wir schauen auch aufs Wetter. Heute wird's heiß im Saarland. 17 Grad haben wir gerade schon in Eisen, 20 Grad in Marping und 18 Grad in Buest. Bis 37 Grad werden's heute.
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5: Mit Benji und Sophie, guten Morgen.
6: Und wir zwei nach dem zweiten Kaffee so?
7: Herzbeben, lass uns leben. Wir wollen was erleben. Herzbeben.
5: Ja.
6: Achtung.
7: Herzbeben. Yeah.
6: Yeah.
5: Oh mein Gott.
6: Ja,
5: morgen.
6: Das ist so ein Typi, das mal wieder Peak-Algorithmus auf TikTok. Der singt so im Aufzug und filmt sich dabei.
5: Stark.
6: Love it.

0: gleich gut genug?
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0: Achtung, Achtung, letzte Chance für euch. Nur noch eine Stunde habt ihr Zeit abzustimmen, auf welcher Verkehrsinsel das Ding-Reporter Marco Urlaub machen muss.
2: Ja, wird's der Unterneustädter Kirchplatz, also quasi Kassel statt Koh Samui? Oder wird's vielleicht der Grünstreifen am Wasserturm in Mannheim, so ein bisschen nach dem Motto Nono Mittelmeer, eher Mittelstreifen?
0: Oh Jesus Christus. Oder wird's vielleicht doch St. Ingbert, Koblenz oder Heilbronn? Alles das steht zur Auswahl. Ihr entscheidet noch bis heute um 7 Uhr, auf welcher Verkehrsinsel Marco nächste Woche Urlaub machen muss. 5 Stück stehen im Ganzen das Dingviertel eben zur Auswahl.
2: Und jetzt letzte Chance auf disding.de. Und wer noch Entscheidungshilfe braucht für die Abstimmung, hier sind die Inseln nochmal im Schnelldurchlauf.
0: Also, wir haben auf disding.de 5 mögliche Trauminseln herausgesucht. Hm.
3: Wir freuen uns total, dass wir im Finale sind, aber noch haben wir nicht gewonnen und deshalb gilt es jetzt Gas geben, dass St. Ingbert und vor allem der Gummikreisel, dass du dort quasi deinen Urlaub verbringen musst.
4: Also wir vertrauen ja darauf, dass Kassel einfach Place to be ist, was man unbedingt sehen muss.
0: Nah dran an Insel mit Wasserfall ist auch Insel mit Wasserturm. Checkst du? Mannheim, Wasserturm.
5: Der Mittelstreifen am Schloss ist wirklich ein wunderschöner Streifen mitten in Koblenz. Man sieht viel, was Koblenz ausmacht.
6: Also das ist natürlich für jeden, der in Heilbronn aufgewachsen ist, auch so ein bisschen Kindheitserinnerung, dass es ab und zu mal nach Hühnerbrühe riecht. Und das möchte man natürlich auch dem lieben Marco zeigen.
0: So, abstimmen für eure Lieblingsinsel checkt ihr auf disding.de noch bis 7 Uhr, Leute. Auf
2: ja, exciting.
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0: ist immer ein Take zu Songs hinten raus. Merke ich da.
1: Super. So, ich habe auch ein Take zu diesem Ding hier.
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1: Happy Birthday to you, sage ich ja. Halo wird dieses Jahr 25 und nein, ich meine nicht dieses Halo.
0: Das ist auch schön.
1: Ja, nein, das ist was, wo du wahrscheinlich eher sagen wirst,
0: ja,
1: kenn ich. Nein, es geht um den Ego-Shooter Halo.
0: Ja, ich sag ehrlich, der hat mir nichts gesagt, aber der ist anscheinend 25 Jahre alt geworden und jetzt gibt's zum Jubiläum eben ein neues Halo-Game. Mhm. Also das muss big sein.
1: Es ist big, Sophie. Es ist eines der bekanntesten Videospiel-Franchise ever. Also ja, it's big. Und das Ding Gamechaker-Pad hat's schon gezockt. Was ist denn neu bei diesem Halo jetzt?
3: Naja, also bei einem 25 Jahre alten Spiel musste natürlich erstmal die Grafik nachgebessert werden. Und das sieht richtig geil aus, so ein richtig geiler glossy Look. Auch beim Gameplay wurde nachgebessert, damit es sich halt eben anfühlt, auch wie ein frisches Spiel und nicht nur so aussieht und auch technisch auf dem aktuellsten Stand ist. On top gab es dann noch 3 ganz neue Missionen und wir können die Story auch im Koop mit Freunden spielen. Das ist natürlich richtig geil. Und die größte, schockierendste Neuerung, Halo war immer einer der großen Titel, die es eben nur für die Xbox gab und jetzt gibt's Halo zum ersten Mal auch für die PlayZ.
0: Ja gut, die haben dann wahrscheinlich auch Bock, da auch mal die Aliens zu jagen.
3: Ja, und genau denen würde ich das eben auch am ehesten empfehlen. Wer immer schon mal Halo zocken wollte, now is the time. Es ist ein saftiger Shooter, der richtig viel Spaß macht. Einige Fans im Netz meckern zwar, dass es eben leider keinen Halo-bekannten Multiplayer gibt und zum Beispiel auch nicht nur die Stärken, sondern eben auch die Schwächen des Ursprungsspiels mitgenommen worden sind. Zum Beispiel so ein paar Schwachstellen beim Level-Design. Wer das ganze Ding aber schon kennt, der braucht sich dafür meiner Meinung nach nicht nochmal das Game zu holen und kann sich die 60 Euro sparen.
1: Ab sofort nicht für alle mit Xbox nur, sondern tatsächlich auch für alle mit anderen Konsolen. Toll.
0: Halo.
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0: 6:24 Uhr, hier ist das Ding. Guten Morgen.
1: Hello, hello.
2: Mit dem neuen Song von Drake, Janice, Shut the Fuck Up.
1: Finde ich gemein. Also was hat Drake gegen Janice? Ja, warum muss sie ihren Mund halten?
0: Ja,
1: ist
0: da
1: nicht
0: ist
1: okay.
0: Irgendwie Beef zwischen den beiden schon seit längerem, ne?
1: Mhm.
0: So, ich habe jetzt gestern mal ein bisschen gegoogelt und quasi die deutsche Version gefunden von dem Song.
1: Oh.
0: Ist das nicht witzig? Und zwar gibt es eine Künstlerin hier aus Deutschland, die heißt Janice.
1: Okay.
0: Und hat einen Song, der heißt Ich hasse dich. Also Janice, ich hasse dich, ist ja quasi wie Janice,
1: ja.
0: Shut the fuck up, und er klingt
1: Zeig.
0: So.
1: Ich hasse dich, weil du so heiß bist. Oh mein Gott. Das ist wirklich Renate Kohr mit ihren drei Sektfreundinnen gehen auf dem Dorffest steil, da wird die Sektflasche gekillt.
0: Und von der Renate und ihren drei Sektfreundinnen-Version geht's jetzt zu Noah und seine zwei Beifahrer nachts um zwei.
1: Das verstehe ich nicht.
0: Ja, Janice Shut the Fuck Up von Drake klingt eher nach so ein paar coolen Jungs. Checkst du?
1: Ja.
0: Lass dich erstmal erklären.
1: Herzlichen Dank.
0: Yo, what's going on, man?

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1: Mit Paul, moin. Viele von euch wissen noch, wie es Ende Juni hier im Saarland war. Da hat die Hitzewelle uns schwitzen lassen. Heute und morgen wird es im Saarland wieder ähnlich heiß. Der Saarforst hat deshalb auch nochmal vor Waldbränden gewarnt. Aktuell gibt es im Saarland die Gefahrstufe 4 von 5. Deshalb solltet ihr vor allem keine Zigaretten aus dem Fenster werfen oder zum Beispiel in der Nähe von Wäldern Feuer machen. Waldbrände sind auch im Südwesten Frankreichs weiter ein großes Thema. Bis in die Nacht hinein wurden aus verschiedenen Orten Brände gemeldet, die wieder neu aufgeflammt sind. Laut den Behörden sind weiterhin über 2700 Feuerwehrleute im Einsatz. In der Region zwischen dem Atlantik und der Großstadt Bordeaux seien auch weitere Wohnhäuser zerstört worden. Auch die französische Feuerwehr macht sich deswegen Sorgen über die neue Hitzewelle mit bis zu 40 Grad. In Berlin werden heute wichtige Personalentscheidungen vollzogen. Nach dem Rücktritt von Jens Spahn als Fraktionschef der Union werden mehrere Spitzenposten in der Bundesregierung und vor allem in der CDU neu besetzt. Welche Termine heute anstehen, erklärt euch SR-Info-Reporter Markus Sambale.
2: Um 12 Uhr bei Bundespräsident Steinmeier erstmal. Der überreicht die offiziellen Urkunden. Die bekommen nämlich Minister, die entlassen oder neu ernannt werden. Und zwei Stunden später dann der wichtige Termin um 14 Uhr. Eine Sondersitzung der Fraktion von CDU und CSU. Die soll Thorsten Frey zum Nachfolger von Jens Spahn wählen. Weil der Bundestag in der Sommerpause ist, müssen viele Abgeordnete der Union dafür extra anreisen. Auf eigene Kosten tun sie das.
1: Und wir schauen auch aufs Wetter. Heute wird es wie gesagt schon heiß im Saarland. Die Sonne ist eigentlich den ganzen Tag am Start, nur später kommen noch ein paar Wolken dazu. 13 Grad haben wir in Heiligenwald, 19 Grad gerade in Überroth und 15 Grad in Bübingen. Bis zu 37 Grad sind heute drin.
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4: Morgen.

0: Hier ist das Ding. Guten Morgen zusammen.
1: Schönen Mittwoch euch.
0: 6.37 Uhr. Einmal ganz kurz zusammengefasst, wie es auf dem Campingplatz bei der Nature One so klingt.
2: Batz, batz, batz, batz, batz, batz, batz.
3: Unter Wasser, Schwänzchen.
2: Bla, bla, bla.
3: Bla, bla, bla.
2: Und zwischen denen ist so ein kleines Boom, boom, boom, boom.
1: Da haben sie ja wirklich alles ausgepackt.
0: Seit gestern Mittag dürfen schon die ersten angemeldeten Camper in Castelaun ihre Stages aufbauen. Ja, Stages auf dem Campingplatz.
1: Ja, was du da immer erzählst, du bist ja da auch schon länger jetzt als Reporter immer am Start gewesen.
0: Ja.
1: Und da haben die Menschen wirklich so Stages, alles so ein bisschen auf Dorffest angelehnt. Mhm. So wie auch Thorsten aus der Nähe von Castelaun. Hello.
4: Guten Morgen, Benji und Sophie.
0: Ihr seid jetzt schon mit dem Camp Woods seit 24 Jahren auf der Nature. Euer Camp ist jedes Jahr irgendwie gewachsen. Wie viele Subwoofer habt ihr dieses Jahr eingepackt?
4: Ja, wir haben dieses Jahr was mehr mitgebracht. Das sind 36 Subwoofer. Aber mit dem Ziel, nicht lauter zu sein, sondern die Lautstärke in die Fläche zu bringen wegen den neuen Lärmschutzverordnungen.
1: Ja, okay. Wie groß wird denn dann so die Bühne sein?
4: Ja, also ich baue Boiler rum. Ich habe ein altes Militärzelt gekauft, schon vor Jahren, und da steht dann der DJ mittendrin und die Crowd kann drumherum tanzen, und dann haben wir vorne noch einen Außenbereich mit einem kleinen Bierpilz und außen dann auch ein bisschen Licht, Nebel, Seifenblasenmaschine, alles, was man halt so mitnimmt.
0: Der Wahnsinn, das
1: Festival
0: ist
1: auf dem Festival.
0: Wirklich Festival auf Festival, ja. Genau.
1: Es wird ja doch wahrscheinlich relativ heiß. Seid ihr irgendwie anders vorbereitet als die letzten Jahre?
4: Ja, also wie gesagt, wir haben Schatten durch mehrere Zelte und ich habe drei große Industrielüfter mitgebracht, sodass wir da auch ein bisschen Wind durchblasen können.
0: Wirklich,
4: und eine Schaumaschine. 15 Uhr Schaumparty bei uns.
1: Ah, für alles prepared.
0: Und das ist alles nur auf dem Campingplatz, Leute.
1: Crazy.
0: Es ist der Campingplatz bei
1: ja.
0: So, also, wir sind gespannt, Nature
1: du
0: One.
1: Du freust dich.
0: Ich freue mich sehr. Wir sind am Start. Am Wochenende startet sie wieder.
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0: ja. Super, schönes Rauschen.
1: Das ist zwar kein Meeresrauschen, aber wir können trotzdem versuchen, ein bisschen tief ein- ausatmen.
0: Rauschen ist Rauschen.
1: Genau.
0: Rauschen ist Rauschen.
1: Ja. Dieses Rauschen wird Marco vielleicht nächste Woche haben. Aber die Frage ist jetzt noch, wo?
0: An welchem Ort wird er das Verkehrsrauschen hören? Denn wir haben uns gedacht, Marco verdient einen Urlaub.
1: Auf der Verkehrsinsel.
0: Ja, richtig. Wir haben 5 Verkehrsinseln gerade noch auf das Ding.de. Die Abstimmung läuft noch 9 Minuten. Also wenn ihr jetzt noch euren Beitrag dazu leisten wollt, gerne auf das Ding.de gehen. Es gibt Kassel, wir haben Koblenz, wir haben eine Verkehrsinsel in St. Ingbert, wir haben in Mannheim eine und in Heilbronn.
1: Da bin ich jetzt richtig gespannt. St. Ingbert, Gourmetkreise, dann so Fastfood-Ketten drumherum.
0: Ja.
1: Das ist Markus' Favorite, glaube ich, gerade. Vielleicht wollen wir ihm das nicht gönnen und gucken nochmal nach einem anderen.
0: Ja, und die Auflösung, welche Verkehrsinsel es dann geworden ist und welche Verkehrsinsel nächste Woche einen Marco auf sich drauf haben wird.
1: Das checken wir hier in 20 Minuten.
0: Ja, 7 Uhr, dann ist die Abstimmung vorbei, Leute.

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3: Mit Paul. Moin. Im Saarland steht die nächste Hitzewelle an. Neben Tropennächten und Gewittern steigt auch die Gefahr von Waldbränden. Aktuell gilt für das Saarland in weiten Teilen die Warnstufe 4 von 5. Förster Tim Lies vom Saarforst ruft deshalb zur Vorsicht auf.
4: Wenn es wirklich jetzt so heiß wird, dann sollte man schon ein bisschen mitdenken. Man sollte sein Auto zum Beispiel nicht auf irgendwelchen trockenen Randstreifen abstellen. Man sollte auf keinen Fall seine fertig gerauchten Zigaretten aus dem Fenster schmeißen. Und man sollte im Wald natürlich kein Feuer machen, klar. Und auch wenn man an den Wald angrenzt, sollte man natürlich kein Feuer machen momentan.
3: Nach dem mutmaßlich islamistischen Anschlag beim Berliner Christopher Street Day fordert der Antisemitismusbeauftragte der Bundesregierung Felix Klein schärfere Gesetze. Dem Redaktionsnetzwerk Deutschland sagte er, wer öffentlich Sympathie für Terrorgruppen wie den IS oder die Hamas zeigt, soll wieder strafrechtlich belangt werden können. Er spricht von einem Angriff auf die offene Gesellschaft und sagt, dass Minderheiten wie Jüdinnen und Juden besser geschützt werden müssen. Metal-Fans wissen wahrscheinlich schon Bescheid. Heute startet in Schleswig-Holstein eines der größten Heavy-Metal-Festivals weltweit, das Wacken Open Air. Bis Samstag werden laut Veranstalter 85.000 Fans erwartet. SR-Inforeporter Jan Zahlmann weiß, wie das Festival heute startet.
5: Am Nachmittag ganz traditionell mit der Erstürmung des sogenannten Holy Grounds. Der Holy Ground, das sind ein paar Hektar Grünland hier in Wacken. Und wenn hier gegen 15.30 Uhr die Tore geöffnet werden, dann sprinten die Fans traditionell auf diese Bühnen zu.
3: Und wir schauen auch aufs Wetter. Heute wird's heiß im Saarland. Bis zu 37 Grad sind heute drin. Gerade haben wir 15 Grad in Blieskastel, 19 Grad in Baltersweiler und schon 20 Grad in Rappweiler.
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7: Mit Benji und Sophie, guten Morgen.
8: Hallo, und wir haben noch jemanden im Gepäck.
9: Guten Morgen.
7: Der, dessen Herzschlag wahrscheinlich gerade komplett durchdreht.
9: Ich hoffe einfach, das Ding Community ist gnädig zu mir. Ja, und schickt mich auf eine schöne Insel.
7: Ja, das Ding-Reporter Marco darf nächste Woche Inselurlaub machen.
8: Auf einer Verkehrsinsel zur Wahl stehen Kassel, Koblenz, St. Ingbert, Mannheim, Heilbronn.
7: Und ich darf offiziell verkünden, die Abstimmung ist geschlossen.
9: Ich bin euch immer noch ein bisschen böse, dass ihr mich da hinschicken wollt. Ne?
8: Ich freue mich schon doll.
7: Ja, und jetzt also auf einer Skala von 1 bis 10, wie aufgeregt bist du tatsächlich?
9: Nee, ich muss ja so oder so auf so eine blöde Verkehrsinsel, deswegen, ja. Daran ändert sich viel. Aber ich bin gespannt, wo ich hinkomme.
7: Was wäre da?
9: Ich
7: nehme es
9: jetzt einfach.
7: Wir haben so ein bisschen rausgehört, St. Ingbert fändest du toll.
9: Ja, ist halt cool. Da sind so Blümchen auf der Insel, da ist was zu essen drumherum. Kommt nah an All-Inclusive.
7: Ja, mal gucken, ob das die Hörer auch so verstanden haben und dich nach St. Ingbert schicken oder ob es doch was anderes
8: ist. Das checken wir hier ab nach New Religion, Bibi Rexha und Holz. 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

0: Welche Verkehrsinsel wird die Trauminsel von unserem Das Ding Reporter Marco?
1: 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Marco macht's.
2: Er fährt Gabelstapler um die Wette gegen Profis, obwohl er es gar nicht kann. Er hat Skifahren, ich sag mal, gelernt in 4 Stunden. Und er hat schon einen Techno-Remix aus Brot gemacht.
0: Das verdient Urlaub irgendwann auch mal.
2: Auf jeden Fall.
0: Dafür schicken wir Marco auf einen wunderbaren verdienten Inselurlaub auf eine Verkehrsinsel.
2: Die Insel, die dürftet ihr bestimmen, bis gerade eben auf dasding.de. Marco, hast du dich mental schon drauf eingestellt?
3: Wisst ihr, ich hoffe einfach, diese Insel ist ganz, ganz weit weg von euch.
0: Naja, es ist, alle befinden sich im Dasding-Viertel.
2: Ja, also wir werden dich trotzdem haunten.
0: Das Maximum von uns jetzt hier in Baden-Baden wäre Kassel.
2: Mhm. 5 Inselparadiese standen ja zur Auswahl und jetzt entscheidet sich, auf welcher Seen dich denn die Dasding-Hörerinnen und Hörer.
0: Ja. Das Voting ist beendet, ist geschlossen. Wir fangen hinten an.
3: Ja.
0: Also, nicht geworden ist es Kassel.
3: Also nicht weit.
0: Das ist leider nicht ganz so richtig. Dann haben wir da nämlich nur 6,5% bekommen an der Stimme. Das ist sehr wenig. Dann haben wir Heilbronn, 8,5%.
3: Okay.
0: Der Wasserturm in Mannheim kommt danach mit 12,9%.
2: Dann bleiben jetzt noch Koblenz und St. Ingbert.
3: Okay, das wäre mein Favorite, ja?
0: Vielleicht, St. Ingbert wäre dein Favorite?
3: Vielleicht habe ich dir selber auch abgestimmt.
0: Der Mittelstreifen Neustadt in Koblenz hat 14,4% und dominiert hat damit der Gourmetkreisel St. Ingbert.
3: Ja, doch, guck mal.
2: Atemberaubende 57,8% wollen dich einfach ins Saarland schicken.
3: Und ist schon auch weit weg von euch.
0: Ist auch schon ein Stückchen.
2: Ja.
0: Aber hey, also Saarland hat hier delivered. Eine Insel bekannt für die kulinarischen Abenteuer in direkter Nachbarschaft zu gleich 3 Fastfood-Ketten.
2: Mhm. Ab Montag
0: dann.
3: Ja, gut.

0: Das Ding ist hier 7.14 Uhr und Schadenfreude ist ja bekanntlich die größte Freude. Ich fühl's dolle. Ja,
1: aus St. Ingbert wird St. Dingbert.
0: Ah!
2: 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Marco macht.
1: Eine Woche campen am Kreisel in St. Ingbert, der Gourmet-Kreisel. Es geht für Marco nächste Woche Montag los. Ihr habt entschieden mit eurem Voting auf das Ding.de.
3: Muss ich das jetzt wohl ownen, oder?
0: Safe. Und die Stadt Ingbert, die Stadt St. Ingbert, die owns übrigens auch, dass du kommst.
4: Mhm. Tatsächlich hat da noch bisher niemand Urlaub gemacht. Wir werden dich definitiv begrüßen und dich auch die Tage begleiten, weil wir wollen ja haben, dass du dich wohlfühlst.
0: Total süß,
1: sagt der Pressesprecher der Stadt Ingbert.
3: Ja, okay.
1: Ja, wir freuen uns sehr. Du dich hoffentlich auch auf deinen kleinen Urlaub nächste Woche.
3: Ja, ich sag mal so, immerhin sind sie nett im Vergleich zu euch, die mich da hinschicken.
1: Ja, auf jeden Fall.
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0: Jetzt geht's um den hier.
1: 20.000 vor der Stage, als wär ich Kai Brenner. Und im Radio hast du Pascha jetzt auf alle Sender.
2: Ah ja, guck mal, das war Pascha, nie Unrecht hat er. Am Freitag kam ja sein neues Album Lounge Music raus. Und die deutschen Streaming-Charts sind voll mit seinen Songs. Und auch wir bei Das Ding spielen die natürlich.
0: Ja, weil Pascha nimmt einfach geil. Und Josh aus der Das Ding Musikredaktion, bei dir läuft ja auch wahrscheinlich auch schon auf der Dauerschleife, oder?
3: Yes, seit Freitag absolutes Pascha nimm Maxing bei mir. Ich würde sagen, das neue Album Lounge Musik ist mit Abstand sein bestes Release bisher.
2: Okay, das ist eine Ansage. Woran liegt das?
3: Es ist alles wie aus einem Guss. Vom ersten bis zum letzten Song ist es wie eine kleine Reise durch das Pascha nimm Universum, in dem es auch viel zu entdecken gibt.
0: Okay, entdecken, was zum Beispiel?
3: Pascha nimm benutzt zum Beispiel mehrere Samples, die Bushido vor vielen Jahren schon mal benutzt hat oder zitiert auf einem anderen Song den Rapper Flair. Überhaupt spielt Berlin und Berliner Rap eine große Rolle. Mit Dietmar Wunder ist auch ein Synchronsprecher auf dem Album mit dabei. Den kennt man zum Beispiel als die deutsche Stimme von Daniel Craig bzw. James Bond.
0: Ah, ja.
3: Der taucht immer mal wieder auf und gibt dem Album einen roten Faden. Das klingt dann zum Beispiel so.
4: Lounge City.
3: Hey. Das ist wirklich einfach verdammt gut. Wenn mich irgendwas an dem Album stört, dann, dass es wirklich viel zu kurz ist.
2: Krass, geil, danke Josh.
0: Dann gibt's auch direkt einen Song, Pascha mit Augenblick aus seinem neuen Album Lounge Musik. Hier bei Das Ding gibt's ganz neu.

0: Die sind alle aus dem Jahr 1989.
1: Oh, ja, krass. Ja. Ja, gut. Jetzt haben wir ja die 2026-Version.
0: Ja, mit George, Farewells, Like a Prayer haben wir jetzt.
1: Und ich sag mal so, Meilensteine sind eher so semi 2026. Gut, wir hatten eine Fußball-WM in den USA. Wissen wir ja, wie sie ausgegangen ist. Ja. Landtagswahlen in Baden-Württemberg und Rheinland-Pfalz. Und Bulgarien hat den ESC gewonnen.
0: Toll.
1: Das war's.
0: Das sind ja Highlights.

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1: Mit Paul, moin. Viele von euch wissen noch, wie es Ende Juni hier im Saarland war. Da hat die Hitzewelle von uns schwitzen lassen. Heute und morgen wird es im Saarland wieder ähnlich heiß. Der Saarforst hat deshalb auch nochmal vor Waldbränden gewarnt. Aktuell gibt es im Saarland die Gefahrstufe 4 von 5. Deshalb solltet ihr vor allem keine Zigaretten aus dem Fenster werfen oder zum Beispiel in der Nähe von Wäldern Feuer machen. Waldbrände sind auch im Südwesten Frankreichs weiter ein großes Thema. Bis in die Nacht hinein wurden aus verschiedenen Orten Brände gemeldet, die wieder neu aufgeflammt sind. Laut den Behörden in Bordeaux sind weiterhin über 2700 Feuerwehrleute im Einsatz. Demnach sei der Brand stabilisiert, aber nicht unter Kontrolle. Er dehne sich aber auch nicht weiter aus. Auch die französische Feuerwehr macht sich deswegen Sorgen über die neue Hitzewelle mit bis zu 40 Grad. In Berlin werden heute wichtige Personalentscheidungen vollzogen. Nach dem Rücktritt von Jens Spahn als Fraktionschef der Union werden mehrere Spitzenposten in der Bundesregierung, vor allem in der CDU, neu besetzt. Welche Termine heute anstehen, erklärt euch SR-Info-Reporter Markus Sambale.
2: Um 12 Uhr bei Bundespräsident Steinmeier erstmal. Der überreicht die offiziellen Urkunden. Die bekommen nämlich Minister, die entlassen oder neu ernannt werden. Und zwei Stunden später dann der wichtige Termin um 14 Uhr, eine Sondersitzung der Fraktion von CDU und CSU. Die soll Thorsten Frey zum Nachfolger von Jens Spahn wählen. Weil der Bundestag in der Sommerpause ist, müssen viele Abgeordnete der Union dafür extra anreisen. Auf eigene Kosten tun sie das.
1: Und wir schauen noch aufs Wetter. Heute wird es richtig heiß im Saarland. 19 Grad haben wir gerade schon in Saarhölzbach, auch 19 Grad in Bubach und 18 Grad bei euch in Pickard. Bis zu 37 Grad sind heute drin. Die Sonne ist den ganzen Tag am Start. Später kommen noch ein paar Wolken dazu.
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4: Benji und Sophie heute Morgen für euch am Start. Hallo zusammen.
5: Morgen. Und so 7.32 Uhr ist eine gute Uhrzeit, um sich unsympathisch zu machen. Es ist wirklich crazy. Mir ist total kalt. Ich sitze hier und ich bin gottfroh, dass irgendein Kollege oder eine Kollegin jemals einen Schal in der Redaktion vergessen haben. Weil den habe ich mir jetzt umgeschmissen, weil in meinem T-Shirt, da wäre es mir jetzt hier zu frisch. Wirklich.
4: Mir fällt dazu gar nichts mehr ein. Ich habe dieses Kalt- und Warm-Thema auch mit Tina.
5: Ja.
4: Jeden Morgen.
5: Ja.
4: Jeden Morgen. Und ich möchte mich dazu einfach gar nicht mehr äußern, weil ich halte es für krank, jetzt zu sagen, es ist kalt.
5: Ja, Tina und ich vielleicht auch kleine Pick-me-Girls.
4: Ja, vielleicht.
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0: Baden-Württemberg kommt heute auch zum Rest des Dankstingviertels dazu.
1: Herzlichen Glückwunsch.
0: Sommerferien starten da dann heute auch mal.
1: 6 Wochen chillen und urlauben, da freuen wir uns für euch. Aber sind wir ehrlich, die letzten Tage vor den Ferien, die sind schon auch immer krass Urlaubsfeeling.
0: Ja.
1: Also ich denke da schon irgendwie voll gerne auch noch zurück.
0: Gerade zur Schulzeit in der letzten Woche, Fuck My Life.
1: Peak. Geil.
0: Hat ja gar nichts mehr gemacht.
1: Emma aus Esslingen, die darf heute auch endlich in die Ferien. Guten Morgen.
2: Hallo Benji und Sophie.
0: Ich würde jetzt mal kurz die letzte Woche Schulwoche-Checkliste durchgehen. Habt ihr schon gefrühstückt diese Woche?
2: Ja, also wir haben letzte Woche Freitag haben wir in Französischunterricht haben wir so gefrühstückt. Das war echt cool.
0: Okay, dann habt ihr auch schon einen Film geguckt?
2: Ja, wir haben einen Film geguckt, aber leider nur so einen Geschichtsfilm. Ja, also nur in einem speziellen Fach.
0: Okay, aber immerhin ist ein Film gucken natürlich auch auf der Checkliste drauf. Was gibt's denn sonst noch? Was kann man sonst noch machen?
1: Ausflug.
0: Ausflug, ja. Habt ihr einen Ausflug gemacht?
2: Ja, also wir waren gestern auf der Esslinger Burg und es war auch echt cool.
0: Oh mein Gott, wirklich, das ist so letzte Schulwoche-Core, den du da gerade einfach...
1: Ja, alle anderen im Dastingviertel sind ja jetzt fast schon durch mit ihren Sommerferien. Was würdest du denen gerne sagen?
2: Also ich finde es auf jeden Fall echt cool, dass wir dann so länger hinten raus Ferien haben und dass wir dann einfach, die gehen schon in die Schule und wir können noch entspannt im Urlaub liegen.
0: Shots feiert. Ja, und Grüße an alle im Saarland, Rheinland-Pfalz und Hessen, die jetzt dann langsam schon in der letzten Sommerferienwoche sind.
1: Oh.

0: gleich für euch Ordinary. Alex Warren bei das Ding.
1: 7.50 Uhr. Kurzer Reminder an alle in Baden-Württemberg. Die Brotdose aus dem Ranzen rausnehmen bitte, weil die Ferien starten. Heute letzter Schultag, während der Rest vom Das Ding Viertel schon fast wieder am Ende der Sommerferien ist. Kommt die jetzt dazu?
0: Sie. Wir haben das ja schon mal für euch getestet, liebe Freunde. Wir haben da ja letztes Jahr so ein hochwissenschaftliches Experiment gemacht. Und eine Brotdose inklusive Apfel hier im Studio 6 Wochen lang vergammeln lassen, inklusive Livestream. Und da haben sich schön Schimmelpilze gebildet und ein unangenehmer Geruch.
1: Und wir wissen natürlich alle, was nach den 6 Wochen Sommerferien mit der Brotdose passiert. Sie wird weggeworfen. Normalerweise.
0: Ja. Bei uns hat sie es allerdings ins Museum nach Gerolstein geschafft.
2: Die Dose ist verladen. Abfahrt ins Gerolsteiner Naturkundemuseum.
3: So ein Brot kann sich ja jetzt leider nicht in ein goldenes Buch eintragen von so einer Stadt. Was ist so ein adäquater Empfang für eine Dose?
4: Ich könnte mir tatsächlich vorstellen, dass wir noch so ein Kärtchen machen von das Ding mit dir, dass du da was draufschreibst. Und dann können wir ja deinen Text in unser Buch reinkleben.
3: Nein.
4: Doch.
3: Habt ihr so ein goldenes Buch?
4: Wir haben ein goldenes Buch im Rathaus.
5: Wir haben jetzt so einen kleinen Podest hier schon mal, wo es rauf kann. Ne?
3: Ist diese Dose jetzt das erste lebendige Biotop in diesem Museum?
5: Ich würde mal sagen, ja.
3: Okay, dann haben wir jetzt hier stehen auf unserem Schild die Dose Brotzilla Sommerferien 2025. Ein rotes Samttuch liegt über der Dose momentan noch. Ja. Wir enthüllen feierlich die Dose.
5: Die Dose.
3: Jens.
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1: Mit Paul, moin. Die Hitze hat auch bei uns im Saarland im Juni offenbar zu vielen Krankschreibungen geführt. Nach Angaben der IKK Südwest sind die Krankmeldungen im Saarland, in Rheinland-Pfalz und in Hessen Anfang Juni innerhalb einer Woche um mehr als die Hälfte gestiegen. Heißt, alleine bei der IKK gab es in dem Zeitraum rund 10.400 Krankmeldungen. Vor allem Atemwegsprobleme nahmen deutlich zu, unter anderem wegen höherer Ozon- und Feinstaubwerte. Besonders betroffen sind demnach Beschäftigte in Pflege- und Sozialberufen. Die Krankenkasse fordert deshalb verbindliche Hitzeschutzregeln am Arbeitsplatz. Heute und morgen kommt auf uns wieder eine Hitzewelle zu. Bis zu 37 Grad sind heute und morgen drin. Mehr als 1000 Mitarbeitende führender KI-Firmen wollen, dass die Entwicklung von KI langsamer vorangeht. In einem offenen Brief warnen sie davor, dass sich künstliche Intelligenz bald selbst weiterentwickeln könnte. Sie fordern deshalb mehr Regulierung und technische Grenzen, bevor die Entwicklung zu schnell wird. Auslöser ist unter anderem ein Test, bei dem eine KI eigenständig wie ein Hacker in fremde Computersysteme eingedrungen ist. Nach dem islamistischen Anschlag am Rande des Christopher Street Day in Berlin will Familienministerin Karin Prien mehr gegen Radikalisierung tun. Sie stellt den Ländern dafür zusätzliches Geld in Aussicht. Konkret geht es um 5 Millionen Euro aus dem Förderprogramm Demokratie leben. Das Geld war bisher nicht für diesen Zweck vorgesehen. Prien sagte der deutschen Presseagentur, der erschütternde Anschlag sei für sie ein Anlass, die Ausrichtung bei der Extremismusprävention nachzuschärfen. Und wir schauen auch aufs Wetter. Heute wird's richtig heiß im Saarland. Bis zu 37 Grad sind heute drin. Die Sonne ist auch eigentlich den ganzen Tag am Start, nur später kommen ein paar Wolken dazu. Gerade haben wir 20 Grad in Güdingen, 20 Grad in Freisen und auch 20 Grad bei euch in Hilbringen.
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2: Sophie und Benji für euch hier. Guten Morgen zusammen.
3: Hallo. Hello. Wir müssen uns jetzt wieder ein bisschen ready machen, mental und auch vielleicht mit so ein paar kleinen Hacks, weil es ja jetzt wirklich wieder dolle heiß wird in das Ding-Viertel.
2: Yes, morgen Peak-Hitzewelle, 38 Grad sind möglich, 40 teilweise auch in einigen Regionen. Handgelenk 30 Sekunden unter kaltes Wasser halten. Das soll ja gut funktionieren, habe ich schon gehört.
3: Mhm. Shirt einfach feucht machen. Also ich weiß nicht, ob es auf der Arbeit so gut ist, aber zum Schlafen mit einem nassen Shirt ist, glaube ich, ganz geil.
2: Ja, check it. Hier die Socken in den Kühlschrank packen.
3: Ja, why not?
2: Ist ein kurzes Vergnügen.
3: Oder das hier, wenn wir rausgehen.
4: Wenn mich wer fragt, was die beste Investition meines Lebens war, kann ich sagen, mein Sonnenschirmhut.
2: Ein Sonnenschirmhut. Das ist also ein Ding, wo ein Sonnenschirm oben drauf ist.
3: Richtig. Du einfach so ein Sonnenschirm auf dem Kopf mit so einem Band drumherum, dass es hebt.
2: Sieht halt komplett bescheuert aus.
3: Richtig.
2: Aber hilft.
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0: macht
1: der Gummikreisel in St. Ingbert im Saarland. Jetzt nicht so der typische Urlaubsort, aber ja.
2: Für unseren Das Ding-Reporter Marco ab jetzt dann schon. Und zwar macht er da einfach eine Woche Inselurlaub auf dem Kreisel.
1: Ja. Vanessa aus Wendlingen kann das verstehen. Sie hat sich bei uns gemeldet. Sie hat da mit ihrer Bestie Tini auch schon Bock drauf.
3: Vor 10, 15 Jahren gab es einen richtig coolen Kreisverkehr. Den gibt es immer noch. Ob die Palmen noch drauf sind, weiß ich nicht. Der war komplett ringsum mit Palmen bestückt. Und für uns damals Urlaub, keine Chance mit Palmen. Und haben wir gedacht, boah, es wäre geil, da mal drauf zu zelten.
2: Ja. Und woran hat es gelegen, dass ihr es nicht gemacht habt?
3: Wir waren nicht so mutig. Das ist ja mitten in der Stadt. Also da fahren jetzt schon sehr viele Autos vorbei. Und dann hatten wir dann doch ein bisschen Schiss. Aber sind dann eines Abends mal mit Flüssigkeiten hin und haben es uns abends zwischen den Palmen gemütlich gemacht, wo nicht so viel Verkehr war.
1: Oh mein Gott. Du hast also wahrscheinlich die Ultra-Tipps, wie Marco jetzt am besten da seinen Inselurlaub macht, oder?
3: Auf jeden Fall ein kaltes Radler mitnehmen, was gemütlich ist zum Sitzen. Mhm. Ich glaube, wir hatten damals einfach nur eine Picknickdecke dabei. Ein paar leckere Gummibärchen.
1: Das sind tolle Tipps. Ich würde sagen, die schreiben wir auf und geben Marco das einfach so weiter.
3: Sehr gerne. Vanessa. Ich wünsche ihm auf jeden Fall ganz viel Spaß und ja, damit ja.
1: Spaß wünschst du ihm? Der soll leiden.
3: Nein, das war doch ein schöner Urlaub auf einer einsamen Insel.
1: Ja. Mit den Tipps von dir auf jeden Fall. Liebe
2: du bist
1: Grüße.
2: Eine gute Maus.
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0: Happy Birthday to you, Happy Birthday to you. Halo wird dieses Jahr 25. Mm. Und ich meine nicht das hier. Meine leider nicht Beyoncé. Nein. Sondern den Ego-Shooter Halo.
1: Okay. Der hat mir bis jetzt nichts gesagt, bin ich ehrlich.
0: Ja.
1: Aber 25 Jahre alt ist es geworden. Und jetzt gibt es hier zum Jubiläum eben ein neues Halo-Game. Also das muss ja wohl big sein.
0: Das ist tatsächlich eines der bekanntesten Videospiel-Franchises ever. Also ja, it's big. Und das Ding Gamechecker Pat hat's angezockt. Was ist denn neu bei Halo?
2: Naja, also bei einem 25 Jahre alten Spiel musste natürlich erstmal die Grafik nachgebessert werden. Und das sieht richtig geil aus, so ein richtig geiler glossy Look. Auch beim Gameplay wurde nachgebessert, damit es sich halt eben anfühlt, auch wie ein frisches Spiel und nicht nur so aussieht und auch technisch auf dem aktuellsten Stand ist. On top gab es dann noch 3 ganz neue Missionen und wir können die Story auch im Koop mit Freunden spielen. Das ist natürlich richtig geil. Und die größte, schockierendste Neuerung, Halo war immer einer der großen Titel, die es eben nur für die Xbox gab.
0: Ja.
2: Und jetzt gibt's Halo zum ersten Mal auch für die PlayStation.
1: Ja gut, gerade die haben ja wahrscheinlich auch Bock, dann mal die Aliens zu jagen, ne?
2: Ja, und genau denen würde ich das eben auch am ehesten empfehlen. Wer immer schon mal Halo zocken wollte, now is the time. Es ist ein saftiger Shooter, der richtig viel Spaß macht. Einige Fans im Netz meckern zwar, dass es eben leider keinen Halo-bekannten Multiplayer gibt und zum Beispiel auch nicht nur die Stärken, sondern eben auch die Schwächen des Ursprungsspiels mitgenommen worden sind. Zum Beispiel so ein paar Schwachstellen beim Level-Design. Wer das ganze Ding aber schon kennt, der braucht sich dafür meiner Meinung nach nicht nochmal das Game zu holen und kann sich die 60 Euro sparen.
1: Okay.
0: Halo ab sofort, also nicht nur für alle Xboxer, sondern auch für die PlayStation-Menschen.
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0: Morgen zusammen. Hier ist das Ding.
1: Neuen Song gibt's hier gleich. 24 Hours von Stormzy und Odile. Das sind beide ziemlich groß in Großbritannien.
0: Toller Song, auch witzig. 24 Stunden natürlich auch witzig, weil man kann ja auch sagen, was alles in 24 Stunden passiert. Also 24 Stunden ist zum Beispiel eine Instagram-Story vorbei.
1: Ja, wenn wir die jetzt posten würden quasi. Oder die Leute, zumindest die Schülerinnen und Schüler in Baden-Württemberg stehen dann morgen. In 24 Stunden ist erstmal ohne Wecker auf. Schülerinnen und Schüler in Baden-Württemberg stehen dann morgen. In 24 Stunden ist erstmal ohne Wecker auf.
0: Ja.
1: Moment, das war ein bisschen kompliziert auch gerade im Kopf.
0: Ja, das ist alles kompliziert.

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3: Mit Paul, moin. Vor dem Landgericht in Koblenz steht heute ein 24-Jähriger vor Gericht. Er soll von Trier aus IS-Propaganda im Internet verbreitet haben. Damit soll er wohl Ziele des IS in Deutschland unterstützt haben. Wenn man Propaganda von terroristischen Gruppen verbreitet, drohen in der Regel bis zu 3 Jahre Haft oder eine Geldstrafe. In der Bundesregierung und vor allem in der CDU geht es heute um einige wichtige Personalentscheidungen. Jens Spahn ist ja vor 11 Tagen als Fraktionschef der Union zurückgetreten. Ersetzen wird ihn ein enger Vertrauter von Bundeskanzler Merz, und zwar Thorsten Frey, für SR-Info-Reporter Markus Sambale.
4: Frey war bislang Kanzleramtsminister, da kommt jetzt Nina Waken als oberste Managerin ins Kanzleramt. Waken war bislang Gesundheitsministerin, ihren Stuhl bekommt jetzt Carsten Linnemann, bislang Generalsekretär der CDU, und dann hat Kanzler Merz den Moment noch genutzt, um den Verkehrsminister auszutauschen. Patrick Schnieder muss gehen. Es kommt Steffen Bilger.
3: Ex-Nationalkeeper Manuel Neuer hat wohl sein Karriereende angekündigt. Der 40-jährige Bayern-Star hat am Rande der Saisonvorbereitung vom FCB angedeutet, nur noch die kommende Saison zu spielen.
5: Es sieht schon stark danach aus, dass ich aufhöre.
3: Neuer zählt zu den erfolgreichsten deutschen Fußballspielern. Er wurde mit Deutschland 2014 Weltmeister. Mit Bayern hat er 13 deutsche Meisterschaften, 7-mal den DFB-Pokal und 2-mal die Champions League gewonnen. Und wir schauen noch aufs Wetter. Bereitet euch drauf vor, es wird richtig heiß im Saarland. Die Sonne ist den ganzen Tag am Start. Später kommen noch ein paar Wolken dazu. Es bleibt aber trocken. Gerade haben wir schon 22 Grad in Saarwellingen, 20 Grad in Reiskirchen und auch 22 Grad bei euch in Oppen. Bis zu 37 Grad sind heute drin.
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0: von der Nature One so klingt.
1: Batz, batz, batz, batz, batz, batz, batz.
2: Unter Wasser,
3: Schwänzchen. Bla, bla, bla.
2: Bla, bla, bla.
1: Und zwischen denen ist so ein kleines Boom, boom, boom, boom.
0: Ja, seit gestern Mittag dürfen da schon die ersten angemeldeten Camper wieder ihre Stages auf dem Campingplatz aufbauen. Und ja, ihr habt es richtig gehört, Stages.
2: Was du da immer erzählst, du bist ja jetzt auch schon ein paar Jahre als Reporter da unterwegs.
0: Ja.
2: Da haben die Menschen wirklich Stages so auf Dorffest angelehnt dabei. Zum Beispiel hat es auch der Thorsten aus der Nähe von Kastelaun. Hello.
4: Guten Morgen, Benji und Sophie.
0: Ihr seid jetzt schon mit dem Camp Woods seit 24 Jahren auf der Nature. Euer Camp ist jedes Jahr irgendwie gewachsen. Wie viel Subwoofer habt ihr dieses Jahr eingepackt?
4: Ja, wir haben dieses Jahr was mehr mitgebracht. Das sind 36 Subwoofer. Aber mit dem Ziel, nicht lauter zu sein, sondern die Lautstärke in die Fläche zu bringen wegen den neuen Lärmschutzverordnungen.
2: Ah, ja, okay. Wie groß wird denn dann so die Bühne sein?
4: Ja, also ich baue ein Boiler rum. Ich habe ein altes Militärzelt gekauft, schon vor Jahren. Und da steht dann der DJ mittendrin. Und die Crowd kann drumherum tanzen. Und dann haben wir vorne noch einen Außenbereich mit einem kleinen Bierpilz. Und außen dann auch ein bisschen Licht, Nebel, Seifenblasenmaschine. Alles, was man halt so mitnimmt.
0: Der Wahnsinn. Das
2: Festival
0: ist
2: auf dem Festival.
0: Wirklich Festival auf Festival, ja. Genau.
2: Es wird ja doch wahrscheinlich relativ heiß. Seid ihr irgendwie anders vorbereitet als die letzten Jahre?
4: Ja, also wie gesagt, wir haben Schatten durch mehrere Zelte. Und ich habe drei große Industrielüfter mitgebracht, sodass wir da auch ein bisschen Wind durchblasen können. Und eine Schaumaschine. 15 Uhr Schaumparty bei uns.
2: Alter, für alles prepared.
0: Ja, Industrielüfter und Schaumparty bräuchten wir bei der Hitze auch auf jeden Fall. Bei uns im Distinktviertel viel öfter, glaube ich. Vielleicht kommt ihr einfach auf den Campingplatz bei der Nature One. Kastelaun, ab morgen geht's da los.
2: So.

0: Deutsche bleibt gleich.
1: Ja, guten Morgen zusammen. Ist das toll, dass ihr dabei seid heute wieder.
2: Benji und Sophie sind da und wir bleiben gleich.
1: Auf jeden Fall. Und hier ist Another. Talk to you.
3: Schönen guten Morgen.

0: das Ding ist hier.
1: Hallo.
2: Guten Morgen.
0: Hör mal.
2: Ja, ich höre.
0: Es ist endlich abgetaut.
1: Ja, meine Güte.
0: Ganz kurz, um die Leute hier mal abzuholen. Ich habe mir gestern so ein ganz leckeres Kokoswasser geholt und dann habe ich es in die Tiefkühltruhe getan und dann habe ich es da drin vergessen bis heute Morgen.
2: Du wolltest es nur kurz ein bisschen schockkühlen.
0: Genau, damit es schön fresh kalt ist und ich das dann so geil trinken kann. Naja, jedenfalls war es dann über Nacht in der Tiefkühltruhe und dann habe ich heute Morgen da einen Klotz rausgeholt.
2: Was aber natürlich bei dem Wetter eigentlich sehr gut ist, weil es ist sehr erfrischend.
0: Ja, aber ich konnte es halt noch nicht trinken. Ich musste jetzt die ganze Sendung warten, bis jetzt, bis es abgetaut ist.
2: Ja, herzlichen Glückwunsch. Ein ganz anderes Thema, finde ich, ist ja bei Kokoswasser.
0: Ja.
2: Ich gebe dir nichts Ekligeres als Kokoswasser.
0: Das sehe ich nicht
2: das
0: so. Ich finde
2: ja
0: das ganz
2: so
0: ehrlich.
2: Das ist so widerwärtig. Bäh. Das schmeckt einfach nur nach...
0: Wie so ein kleiner Junge. Bäh.
2: Das schmeckt
0: ich
2: nach Wasser.
0: Das nicht.
2: Wenn du dir so Elektrolytewasser oder so machst, dann hat es so salzig und so ein bisschen süßlich und genauso schmeckt das. Also, dass das überhaupt Kokoswasser heißen darf, finde ich eine Frechheit. Weil es schmeckt nämlich ja noch nicht mal nach Kokosnuss.
0: Finde ich schon und ich habe sogar gegoogelt, es ist tatsächlich Elektrolytewasser. Kalium ist da zum Beispiel viel drin.
2: Ja, also Leute, wenn gesund. Euch irgendjemand erzählen will, irgend so ein hipper Dude oder so, trink mal Kokoswasser. Nee.
0: Liebe Grüße vom hippen Dude.
2: Hippe Dude.
0: Trink mal Kokoswasser.
2: Schmeckt so scheiße, Alter, wirklich. Das ist ekelhaft. Nee.

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1: Mit Paul. Moin. An Ostern ist in Herrensau ein 22-Jähriger durch Polizeischüsse gestorben. Der Anwalt der Familie hat jetzt gesagt, er sieht keine Hinweise auf Notwehr. Er argumentiert, dass die im Einsatz verletzte Polizistin nicht mehr akut in Lebensgefahr gewesen sei, als ihre Kollegen auf den jungen Mann schossen. Deswegen will er, dass der Ablauf und die Spuren noch einmal umfassend überprüft werden. Zum Hintergrund, der 22-Jährige soll in der Nacht vor Ostersonntag der Fahrer eines Autos aus dem Kreis Neunkirchen gewesen sein, das vor einer Polizeikontrolle geflüchtet sein soll. Bei einer Verfolgungsfahrt durch Duttweiler und Herrensohr wurde eine Polizistin verletzt. Die Beamten gaben daraufhin Schüsse auf das flüchtende Fahrzeug ab. Die Hitze hat auch bei uns im Saarland im Juni offenbar zu vielen Krankschreibungen geführt. Nach Angaben der IKK Südwest sind die Krankmeldungen im Saarland, in Rheinland-Pfalz und in Hessen Anfang Juni innerhalb einer Woche um mehr als die Hälfte gestiegen. Heißt, alleine bei der IKK gab es in dem Zeitraum rund 10.400 Krankmeldungen. Vor allem Atemwegsprobleme nahmen deutlich zu, unter anderem wegen höherer Ozon- und Feinstaubwerte. Besonders betroffen sind demnach Beschäftigte in Pflege- und Sozialberufen. Die Krankenkasse fordert deshalb verbindliche Hitzeschutzregeln am Arbeitsplatz. Mehr als 1000 Mitarbeitende führender KI-Firmen wollen, dass die Entwicklung von KI langsamer vorangeht. In einem offenen Brief warnen sie davor, dass sich künstliche Intelligenz bald selbst weiterentwickeln könnte. Auslöser ist unter anderem ein Test, bei dem eine KI eigenständig wie ein Hacker in fremde Computersysteme eingedrungen ist. Und wir schauen noch aufs Wetter. Gerade haben wir 23 Grad in Losheim, 22 Grad in Beden und auch 22 Grad in Teelei. Wird richtig heiß heute. Sonne ist den ganzen Tag am Start, bis zu 37 Grad sind drin.
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2: Mit Benji und Sophie, guten Morgen.
3: Hello.
2: Aber das Ei hat heute Morgen gar nicht gestunken.
3: Ich wollte nämlich gerade sagen, theoretisch bin ich in Großraumbüros größter Albtraum. Mit meinem Frühstück Ei, saure Gurke, Brötchen.
2: Gott sei Dank hast du gesagt, dass es sich hier um ein Frühstücksei handelt.
3: Ja, Benji. Wo sind wir denn jetzt gelandet?
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0: Liebt euch.

0: Land? Auf welcher Insel, fragt ihr euch?
1: Auf der Verkehrsinsel, ja, natürlich.
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1: Das macht unser Reporter Marc. Oh, mhm. Campen in St. Ingbert am Gourmetkreisel.
3: Tatsächlich hat da noch bisher niemand Urlaub gemacht. Wir werden dich definitiv begrüßen und dich auch die Tage begleiten, weil wir wollen ja haben, dass du dich wohlfühlst.
0: Sagt Florian von der Stadtverwaltung dort. Voll lieb von denen auf jeden Fall, dass sie dich da so entgegennehmen.
4: Schon.
0: Hast du schon mal gecheckt, ob bei deinem Zelt noch alle Stangen und Heringe da sind?
4: Ich bin noch am Packen auf jeden Fall jetzt, wo ich weiß, wo es hingeht. Eins weiß ich aber ja schon, weil es der Gourmetkreisel ist, muss ich auf jeden Fall nicht zu viel Essen irgendwie mitnehmen. Da gibt es drumherum ja genug.
3: Du kannst dich dort gesund ernähren, aber du kannst ja da auch richtig was reinpfeifen. Das sehen wir dann nach deinem Urlaub, wie viel Kilo du zugenommen hast.
4: Eigentlich vorher noch mal wiegen wäre angesagt.
1: Ja, ja,
0: so witzig. Ich habe ja gehört, da gibt es sehr viel Fastfood drumherum.
4: Ja, ja.
1: Naja. Ich habe dir auch noch ein kleines Zitat hier von der Webseite der Stadt rausgesucht.
4: Oh ja.
1: Die reizvolle Umgebung ist ein Paradies für Naturfreunde.
4: Ja.
1: Das Stadtgebiet besteht zu über 50% aus Wald.
4: Ja, ja. Also ich liebe ja, wie ihr weiter von reizvoller Umgebung sprecht. Ne? Ich aber eigentlich da zwischen Tanke, Kreisel und Autobahn wohne. Aber gut, ne? Ich habe mich jetzt entschieden, ich own das jetzt auch irgendwie einfach und vielleicht hilft mir die Das Ding-Community auch, dass es nicht zu schlimm ist.
1: Ja.
0: Ja, vielleicht kommt ja, wenn ihr Marco da auf dieser Insel dann seht, nächste Woche einfach mal hupen eine Runde.
1: Bisschen Gesellschaft.
0: Marco anschreien, vielleicht mal einfach eine Runde. Ey, du Idiot.
4: Warum?
0: Einfach mal so.
4: Das hilft bestimmt.
0: Ja. Vielleicht kommt ihr auch mal vorbei.
1: Spaßgetränke vorbeibringen.
0: Ja, seid lieb zueinander.
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0: 9.14 Uhr, er hat das Ding.
1: Hallo. 20.000 vor der Stage, als wäre ich kein Brenner. Neue Musik ist das von Paschanim.
0: Ja, und recht hat er. Am Freitag kam ja sein neues Album Lounge Musik raus und die deutschen Streaming-Charts, die sind wirklich voll mit seinen Songs und auch über das Ding, wir spielen die natürlich.
1: Auf jeden Fall. Josh, außer das Ding Musikredaktion, bei dir läuft das wahrscheinlich auch irgendwie jetzt schon auf Dauerschleife, oder?
2: Yes, seit Freitag absolutes Paschanim-Maxing bei mir. Ich würde sagen, das neue Album Lounge Musik ist mit Abstand sein bestes Release bisher.
0: Oh, das ist eine Ansage. Woran liegt's?
2: Es ist alles wie aus einem Guss. Vom ersten bis zum letzten Song ist es wie eine kleine Reise durch das Paschanim-Universum, in dem es auch viel zu entdecken gibt.
1: Dann nehmen wir uns mal mit ins Paschanim-Reisegedöns. Was haben wir denn da zum Beispiel?
2: Paschanim benutzt zum Beispiel mehrere Samples, die Bushido vor vielen Jahren schon mal benutzt hat oder zitiert auf einem anderen Song den Rapper Flair. Überhaupt spielt Berlin und Berliner Rap eine große Rolle. Mit Dietmar Wunder ist auch ein Synchronsprecher auf dem Album mit dabei. Den kennt man zum Beispiel als die deutsche Stimme von Daniel Craig bzw. James Bond. Der taucht immer mal wieder auf und gibt dem Album einen roten Faden. Das klingt dann zum Beispiel so.
3: Lounge City.
2: Es ist wirklich einfach verdammt gut. Wenn mich irgendwas an dem Album stört, dann, dass es wirklich viel zu kurz ist.
0: Ah, danke dir, Josh.
1: Auf jeden Fall. Dann gibt's auch den neuen Song direkt. Paschanim, Berlin Calling. Aus dem neuen Album Lounge Musik.
0: Hier bei Das Ding.

0: Hier ist das Ding. Guten Morgen zusammen. Hallo.
1: Hallo. Es ist ein kleiner Feiertag für mich persönlich, weil eigentlich bin ich ein Pop-Girlie, aber ich habe auch so ein Herz für Dream. Das ist so ein geiler Typ.
0: Ja, so um 9.21 Uhr gibt es jetzt Dream für euch zusammen mit STP. Das ist ja dann so, am Ende so eine Mischung aus Partyschlager und Rap.
1: Würde ich sagen.
0: Ganz wild.
1: Ist Hammer. Und der neue Song heißt SUL, Sommer unseres Lebens. Und Dream hat da ja mit STP zusammengearbeitet und findet die ultra sympathisch. Hat er auch schon mal im Interview erzählt.
2: Die sind auch super bodenständig, also STP. Mit denen kann man Pferde stehlen, wirklich Wahnsinn.
0: Pferde stehlen, habe ich auch schon ewig nicht mehr gehört. Das ist ja auch so ein uralt Begriff.
1: PS dann, wenn wir es abkürzen wollen, so wie SUL.
0: Sollen wir unsere Pferde stehlen?
1: Ja.
0: PS, ja, witzig. Okay, gut. Super. 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

0: Der ist ja auch ein ganz süßer, ne? Eli Oates, muss man wirklich sagen, war jetzt auch auf dem Tomorrowland in Belgien, hat aufgelegt und hat gepostet, Mama, wir haben es geschafft.
1: Voll verständlich.
0: Hat das jetzt gepackt, aufs Tomorrowland zu kommen, ne? Eines der größten Elektrofestivals der Welt überhaupt. Ne?
1: Also das ist, glaube ich, schon so the place to be. Und wenn er dann an so the place to be ist, dann hat er auch ein eigenes Ritual, wie es so vor seinen Auftritten abgeht. Das hat er mal im Das Ding-Interview erzählt.
2: Ich finde es eigentlich am geilsten, wenn es stressig ist davor. Also wir planen auch immer so, dass wir echt maximal eine halbe Stunde davor überhaupt ankommen. Nur kurz ins Backstage und holt sich da immer Kokoswasser im Rider stehen. Balle nur Kokoswasser und dann geht's eigentlich straight auf die Bühne. Und dann haben wir gar keine Chance, nervös zu werden.
0: Was ich witzig finde, weil wir es vorhin von Kokoswasser hatten.
1: Genau das.
0: Und ich hasse Kokoswasser.
1: Und ich liebe Kokoswasser.
0: Und Eli Oaks säuft das Zeug auch offensichtlich.
1: Deswegen,
0: das ist
1: Empfehlung
0: ja
1: an der Stelle. Hier auch noch Kokoswasser.
0: Also, Eli Oaks trinkt Kokoswasser und war
1: Max
0: beim Tomorrowland mit dabei. Hat sich sehr gefreut. Jetzt ist Harry Styles.
3: As it was.
1: Guten Morgen.

0: Hi.
1: Vor dem Landgericht in Koblenz steht heute ein 24-Jähriger vor Gericht. Er soll von Trier aus IS-Propaganda im Internet verbreitet haben. Damit soll er wohl Ziele des IS in Deutschland unterstützt haben. Wenn man Propaganda von terroristischen Gruppen verbreitet, drohen in Deutschland in der Regel bis zu 3 Jahre Haft oder eine Geldstrafe. In der Bundesregierung und vor allem in der CDU geht es heute um einige wichtige Personalentscheidungen. Jens Spahn ist vor 11 Tagen ja als Fraktionschef der Union zurückgetreten. Ersetzen wird ihn ein enger Vertrauter von Bundeskanzler Merz, und zwar Thorsten Frey, für SR-Info-Reporter Markus Sambale.
2: Frey war bislang Kanzleramtsminister, da kommt jetzt Nina Waken als oberste Managerin ins Kanzleramt. Waken war bislang Gesundheitsministerin, ihren Stuhl bekommt jetzt Carsten Linnemann, bislang Generalsekretär der CDU, und dann hat Kanzler Merz den Moment noch genutzt, um den Verkehrsminister auszutauschen. Patrick Schnieder muss gehen. Es kommt Steffen Bilger.
1: Ex-Nationalkeeper Manuel Neuer hat wohl sein Karriereende angekündigt. Der 40-jährige Bayernstar hat am Rande der Saisonvorbereitung vom FCB angedeutet, nur noch die kommende Saison zu spielen.
3: Es sieht schon stark danach aus, dass ich aufhöre.
1: Neuer zählt zu den erfolgreichsten deutschen Fußballspielern. Er wurde mit Deutschland unter anderem 2014 Weltmeister. Mit Bayern hat er 13 deutsche Meisterschaften, 7-mal den DFB-Pokal und 2-mal die Champions League gewonnen. Und wir schauen auch aufs Wetter. Es wird richtig heiß heute bei uns im Saarland. Die Sonne ist eigentlich den ganzen Tag am Start. Nur später kommen noch ein paar Wolken dazu. Es bleibt aber trocken. Gerade haben wir 24 Grad in Primstal, auch in Duttweiler und ebenfalls 24 Grad bei euch in Illingen. Es wird heiß, bis zu 37 Grad sind heute drin.
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0: ist es das Dingviertel einheitlich im Sommerurlaub. Heute letzter Schultag der von den Sommerferien in Baden-Württemberg.
1: Ja. Rest hat schon Ferien schon länger. Das ist auch nicht mehr lang, dass sie alle zusammen Ferien haben. Aber jetzt erstmal gucken wir vor. 6 Wochen chillen für Baden-Württemberg und urlauben. Das ist schon geil. Und ich finde auch so die letzten Tage vor den Ferien, das ist immer so Peak-Urlaubsfeeling. Ich denke das so gerne zurück.
0: Ja, wirklich. Da wird wirklich alles unternommen, außer Unterricht gemacht. Das ist wirklich toll.
1: Emma aus Esslingen, die darf heute dann auch endlich in die Ferien. Guten Morgen.
2: Hallo Benji und Sophie.
0: Ich würde jetzt mal kurz die letzte Woche Schulwoche-Checkliste durchgehen. Habt ihr schon gefrühstückt diese Woche?
2: Ja, also wir haben letzte Woche Freitag haben wir in Französischunterricht haben wir so gefrühstückt. Das war echt cool.
0: Okay, dann habt ihr auch schon einen Film geguckt?
2: Ja, wir haben einen Film geguckt, aber leider nur so einen Geschichtsfilm. Ja, also nur in einem speziellen Fach.
0: Okay, aber immerhin ist ein Filmgucken natürlich auch auf der Checkliste drauf. Was gibt's denn sonst noch? Was kann man sonst noch machen?
1: Ausflug.
0: Ja, habt ihr einen Ausflug gemacht?
2: Ja, also wir waren gestern auf der Esslinger Burg und es war auch echt cool.
0: Oh mein Gott, wirklich, das ist so letzte Schulwoche-Core, den du da gerade einfach...
1: Ja, alle anderen im Das Dingviertel sind ja jetzt fast schon durch mit ihren Sommerferien. Was würdest du denen gerne sagen?
2: Also ich finde es auf jeden Fall echt cool, dass wir dann so länger hinten raus Ferien haben und dass wir dann einfach, die gehen schon in die Schule und wir können noch entspannt im Urlaub liegen.
0: Schotz feiert und Grüße an das Rest des Das Dingviertels Saarland, Rheinland-Pfalz und Hessen, die nächste Woche dann schon ihre letzte Schulwoche haben.
1: Die Ferienwoche.
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0: SR. Ferienwoche.
1: Haben wir. Super.

0: Was lachen Sie?
1: Ich weiß nicht, ich fand es gerade witzig einfach irgendwie.
0: Jetzt kommt Ugel, Bam Bam. Ja. Findest du das auch witzig?
1: Finde ich großartig. Der Song macht sehr viel Spaß. Ich muss ein bisschen Hüfte shaken hier.
0: Machen wir.

0: Bye. Wir sind Benji und Sophie und wir sagen erstmal goodbye für heute. Tschüss also.
1: Wiedersehen. Machen Sie es gut. Ich begib mich auf den Weg zu Nature One dann jetzt gleich, ne?
0: Und Celi begibt sich auf den Weg hierher.
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3: Mit Paul, hi. An Ostern ist ja in Herrensau ein 22-Jähriger durch Polizeischüsse gestorben. Der Anwalt der Familie hat jetzt gesagt, er sieht keine Hinweise auf Notwehr. Demnach argumentiert er, dass die im Einsatz verletzte Polizistin nicht mehr akut in Lebensgefahr gewesen sei, als ihre Kollegen auf den jungen Mann schossen. Deswegen will er, dass der Ablauf und die Spuren noch einmal umfassend überprüft werden. Bei der Verfolgungsfahrt durch Duttweiler und Herrensau wurde damals eine Polizistin verletzt. Die Beamten gaben daraufhin Schüsse auf das flüchtende Fahrzeug ab. Der Innenausschuss des Berliner Abgeordnetenhauses trifft sich jeden Moment zu einer Sondersitzung. Es geht um den Anschlag auf den Christopher Street Day in Berlin am Wochenende. Dabei ist laut den Behörden ein 21-Jähriger mit einem Auto in eine Menschenmenge gerast. Eine Frau ist dabei gestorben, weitere wurden verletzt. Die Tat war mutmaßlich islamistisch motiviert. Alle Fraktionen haben zu dem Thema Anträge im Innenausschuss gestellt. Familienministerin Karin Prien hat bereits angekündigt, mehr gegen Radikalisierung tun zu wollen. Sie stellt den Ländern dafür zusätzliches Geld in Aussicht. Homeoffice ist laut einer neuen Studie aus dem Arbeitsalltag eigentlich nicht mehr wegzudenken. Das Wirtschafts- und Sozialwissenschaftliche Institut hat herausgefunden, dass etwa ein Viertel der Beschäftigten regelmäßig aus dem Homeoffice arbeiten. Besonders beliebt sind Mischformen. Viele wollen sich zwischen Büro und Homeoffice abwechseln. 2/3 der Befragten sind mit den Homeoffice-Regelungen zufrieden oder wollen höchstens etwas öfter von zu Hause aus arbeiten. Und wir schauen aufs Wetter. Bereitet euch darauf vor, dass ihr heute Mittag schwitzen müsst, denn es wird richtig heiß. Die Sonne ist den ganzen Tag am Start. Später kommen noch ein paar Wolken dazu, aber es sind bis zu 37 Grad drin. Gerade haben wir 26 Grad in Nalbach, 26 Grad in Rapfweiler und auch in Wiebelskirchen.
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5: Mit mir Celi, hello, einen schönen Mittwoch wünsche ich euch. Und ab heute ist der hier wieder unser allerbester Freund. Ich habe ihn schon mal stellvertretend fürs ganze Das Ding Viertel angemacht, Leute. Damit wir gar nicht erst so aufkochen, quasi. Glockenbach und Sam Harper mit Lost haben wir gleich hier. Davor gibt's hier Central Sea mit Let Go. Und das hier ist Die Die, Shakira und Burner Boy. Habt einen schönen, entspannten Mittwoch, ja?
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0: Es ist Sommer im Das Ding Viertel. Das heißt, raus mit Freunden treffen, im Freibad chillen oder, keine Ahnung, nach Feierabend auch zusammen was trinken gehen. Aber vielleicht kennt ihr es auch. Entweder fehlt euch ein Freundeskreis oder trotz Freundeskreis, irgendwie manchmal kickt ja dann doch die Einsamkeit. Das kennt Henke von unserem Podcast Gans und Specht auch ganz gut.
1: So, Partnerschaft, Beziehung und hast du nicht gesehen, das ist jetzt bei mir relativ lange her. Und es ist ja eigentlich so ein Tabuthema, sich das einzugestehen, dass man sowas gerne wieder hätte, so dass man die Person hat, so eine Person, so ride or die, wie in einer romantischen Beziehung oder was weiß ich. Das ist, glaube ich, etwas, was mitunter diesen Punkt meiner Einsamkeit ausmacht.
0: Also bei ihm ist es noch ein bisschen deeper in dem Sinn, dass es halt quasi vor allem auf eine Partnerin sich bezieht, diese Einsamkeit. Also fette Umarmung an Henke und vor allem auch an alle euch, die sich so fühlen. 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Und zum Thema Einsamkeit, da gibt's in Ulm was ganz Wunderbares, und zwar eine Wandergruppe, die ist entstanden. Das klingt jetzt vielleicht erstmal so ein bisschen, weiß ich nicht. Aber was genau das ist, das checken wir hier in einer guten halben Stunde aus.
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0: Olivia Rodrigo kennen wir vor allem vier von ihren sehr gefühlvollen Songs. Das ist ihr aktuellster Stupid Song, gibt's auch gleich hier in der Das Ding Playlist. Und naja, also Olivia Rodrigo, wie sie zur Musik kam, ist eigentlich ganz krass. Gestern ein Interview bei Apple Music gesehen und dachte mir so, ja wild, das wusste ich gar nicht.
1: Ich habe so viel Zeit meiner Kindheit alleine verbracht. Ich wurde zu Hause unterrichtet, bin Einzelkind, ich war Kinderschauspielerin. Das ist ein sehr einsamer Weg aufzuwachsen und manchmal denke ich mir so, wie traurig. Aber ich denke, deswegen liebe ich die Musik so sehr.
0: Eben ja über Einsamkeit auch hier gesprochen. Und bei ihr ist es die Einsamkeit, die sie zur Musik gebracht hat. Also natürlich im ersten Moment sad, wie sie schon sagt. Aber so ist ihre große Liebe entfacht. Und das hört man. Stupid Song, ganz neu hier bei Das Ding.
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0: Wenn man Wandersocken googelt, dann findet man alles von Merino bis Baumwolle. Auf TikTok und Insta, da heißen die Wandersocken aber nicht irgendwie knöchelhoch und schnell trocknend, sondern Miguel und Philipp. Die beiden sind aus Schwäbisch Gmünd und haben eine Wander-Community namens eben die Wandersocken gegründet. Obwohl Wandern am Anfang gar nicht so richtig Philipps Ding war.
1: Ja, ich habe auch also einen ganz anderen Lifestyle geführt. Eher Party, eher dies, eher das.
0: So. Ja, so und von der Party jetzt hier Richtung Wandern. Aber er hat nämlich einfach ja mit Wandern, mit Freunden des Wandern dann eben angefangen, hat gebockt und zack, ist eben eine ganze Community draus geworden. Und wenn ihr jetzt denkt, oh, das klingt ja gar nicht so doof, wir reden hier gleich noch mehr über die Wandersocken. Und zwar nach In Your Eyes, Robin Schulz, jetzt hier bei Das Ding.

0: With the MC mit Show Me Love haben wir gleich hier bei Das Ding. Es ist 10.42 Uhr. Hello.
1: Komm allein, geh mit Freunden.
0: Das ist das Motto der Wandersocken. Miguel und Philipp aus Schwäbisch Gmünd haben die gegründet. Ist eine Wander-Community und angefangen hat es einfach, mit den Freunden.
1: Dieses Gefühl, was ich damals hatte bei der Wanderung mit meinen besten Kumpels. Wir haben uns gefühlt wie kleine Kinder durch diese Aussichten, was wir halt auch hatten. Und die Natur hat so viel zu bieten und wir Menschen haben das einfach ein bisschen vergessen. Und das war so der Hintergrundgedanke, warum das alles so entstanden ist.
0: So, und das haben sie halt online geteilt. Die Community ist gewachsen und jetzt sind schon deutlich mehr als nur ein paar Wandersocken.
1: Meistens ist es so, wenn man einen einmal sieht, sieht man auch ein zweites und drittes Mal, weil die Leute sich einfach direkt dazugehörig fühlen. Und es entsteht einfach wie eine kleine Familie, das ist halt so.
0: Ja, und wie läuft das Ganze ab?
2: Wir hauen so die Tour auf unserer Website raus, da kann man sich dann einbuchen und dann ist Freitag immer so Ankunft, bisschen kennenlernen, die Stimmung ein bisschen lockern, dass die Leute sich einfach wohlfühlen. Ja, dann haben wir so kleine Programmpunkte, ob es mal eine Klangschalenmeditation ist oder Yoga oder ja, irgendwas Kreatives mit Malen, Zeichnen oder so. Und dann einen Tag davon gehen wir zusammen in die Natur und vielleicht ins Schwimmbad oder irgendwas.
0: Ja, und es wird natürlich auch gewandert. Und falls ihr Bock habt, euch den Wandersocken anzuziehen oder also anzuschließen, ihr wisst, ne? Checkt die Jungs auf Insta oder TikTok ab oder auch auf unserem Insta-Account, dasding.ulm. Da haben wir sie nämlich einfach mal begleitet bei so einer Tour.

hier bei das Ding. In 9 Minuten haben wir es 11 Uhr. Und das hier ist Now or Never. Ich bin Celi. 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
1: Mit Paul. Hi. Kurz nach Weihnachten vergangenen Jahres gab es in Saarbrücken einen blutigen Messerangriff nach einem Disco-Besuch. Heute startet der Prozess vor dem Landgericht gegen drei junge Männer zwischen 17 und 20 Jahren. Ihnen wird unter anderem versuchter Totschlag und gefährliche Körperverletzung vorgeworfen. In der Nähe der Sulzbachstraße gerieten zwei Gruppen in Streit. Dabei kamen dann Pfefferspray und ein Messer zum Einsatz. Zwei andere Männer wurden durch Messerstiche lebensgefährlich verletzt und mussten notfallmedizinisch behandelt werden. Dieses Jahr haben BTS noch ihr Comeback gefeiert. Bei den nächsten Grammys will BTS aber keine Musik einreichen. Auf ihren Social-Media-Kanälen haben sie ein Statement veröffentlicht. Darin steht: Wir hoffen, dass Musik unabhängig von Region oder Sprache gehört und geliebt werden kann. Die Grammys hatten im Juni bekannt gegeben, dass sie bald auch die Kategorie für die beste asiatische Popmusik-Performance einbringen wollen. Medienberichten zufolge gab es daran Kritik. Die Verleihung ist für nächstes Jahr Anfang Februar geplant. Homeoffice ist laut einer neuen Studie aus dem Arbeitsalltag nicht mehr wegzudenken. Das Wirtschafts- und Sozialwissenschaftliche Institut hat herausgefunden, dass etwa ein Viertel der Beschäftigten regelmäßig aus dem Homeoffice arbeiten. Besonders beliebt sind Mischformen. Viele wollen sich zwischen Büro und Homeoffice abwechseln. Zwei Drittel der Befragten sind mit den Homeoffice-Regelungen auch zufrieden oder wollten höchstens etwas öfter von zu Hause aus arbeiten. Und wir schauen auch aufs Wetter. Heute wird's richtig heiß im Saarland. Wir werden fett schwitzen. 28 Grad haben wir gerade in Duttweiler, 27 in Nusswende und 28 Grad bei euch in Schwarzenholz. Bis zu 37 Grad sind heute noch drin.
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3: Welche Insel ist es denn jetzt? Auf welche Insel geht das Ding-Reporter Marco und macht da quasi Urlaub nächste Woche? Ihr habt mitentschieden, Abstimmung auf dasding.de. Und Marco packt die Koffer und fährt. Na, das sage ich euch in drei Songs. Ich bin Celi High.

0: Tate McRae und Sportscar gibt's gleich hier bei das Ding. Aber jetzt müssen wir erstmal hier den Inselcheck quasi machen.
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0: Eine Woche Inselurlaub für unseren Reporter, der alles macht, was man ihm aufträgt. Wobei Inselurlaub ist vielleicht etwas beschönigend, weil es geht um diese Insel. Ja, so klingt das im wunderschönen Saarland, in St. Ingbert an der Verkehrsinsel mit dem wunderschönen Namen Gourmet-Kreisel. Markus neues Zuhause für die kommende Woche eben. Ein Urlaubstraumziel, möchte man ja fast schon sagen. Also zumindest, wenn man dem nachgeht, ja, was der Pressesprecher der Stadt so sagt.
2: Du kannst dich dort gesund ernähren, aber du kannst dir da auch richtig was reinpfeifen. Das sehen wir dann nach deinem Urlaub, wie viel Kilo du zugenommen hast.
0: Ja, und lecker ist es da nämlich auch, denn potenziell wird Marco da auch ein paar Kilo nämlich zunehmen. Wir werden schauen. Und ihr werdet es natürlich auch mitbekommen. Ab Montag geht's für Marco also zum Gourmet-Kreisel in St. Ingbert. Da könnt ihr ihn natürlich auch besuchen. Also, er wird sich freuen, er wird vorbereitet sein. Ich bin mir ganz sicher, er hat jetzt noch ein paar Tage und dann macht ihr ihm da eine gute Zeit im Saarland.
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0: Vlogs sind ein Ding auf Social Media, erzähle ich euch jetzt nichts Neues, ne? Aber eigentlich ist es ja so geil, weil man kriegt so einen guten Einblick in die verschiedensten Sachen. Ich liebe das zum Beispiel, weiß ich nicht, es gibt ja viele irgendwie Pflegekräfte oder so aus dem Krankenhaus, die so viele Vlogs machen. Da sieht man so richtig, wie deren Tagesablauf ist und wie das alles so abläuft und so. I love it. So, und wie ist es bei einem DJ? Da wäre es ja auch mal spannend. Und zum Glück, Leute, haben wir Eli O. Hier zusammen mit Lavinia mit Reasons in der Das Ding Playlist. Ja, und Eli Oaks, der hat auch einen Vlog gemacht und zwar vom Tomorrowland, wie sein Wochenende da so aussah.
1: There is another backstage for the main stage itself. Every artist gets a special bracelet, which I think is so cool, the details.
0: Ja, da kriegt man richtige, wirklich so geheime Infos. Nämlich, dass es einfach nicht nur den normalen Backstage gibt, sondern auch noch so ein extra Backstage direkt hinter der Bühne. Und jeder Artist, der da auftritt, kriegt eben so ein Armband. Also Leute, das ist doch toll. Mensch, vielen Dank, Eli, für diesen Einblick und auch danke für diesen Song Reasons jetzt neu hier bei Das Ding.

Hier ist das Ding um jetzt genau 11.30 Uhr. Mensch, einen guten Start, so langsam in die Mittagspause. Und wisst ihr was, heute wird bestimmt wieder auch ganz viel Wassermelone gekauft. Hohl muss es klingen, klopfen, ne? Hohl muss es klingen. Und ich wünsche euch die besten Wassermelonen der Nation. Ja, guten Appetit. Ich bin Celi, hi.

0: Hier ist das Ding um 11.39 Uhr mit Mix McCloud und Mako.
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0: über das Ding. Und jetzt schaut lieber mal hier bei der Arbeit kurz einmal rechts und links, wer da so sitzt, vielleicht auch hinter euch, ja natürlich, weil es könnte sein, dass die Person, die eben da um euch rum sitzt, nächstes Jahr schon gar nicht mehr da ist. Kam eine neue Studie vom Institut für Arbeitsmarkt- und Berufsforschung raus, die sagt, ja, wir wechseln also schon alle relativ gern den Job. 16% mehr noch als vor 11 Jahren, wenn ihr ein Mann seid, und 10% mehr, wenn ihr eine Frau seid. Das wurde jetzt eben jahrelang erforscht. Wie sieht's denn bei euch aus? 0172 1010 951. Wie oft habt ihr denn schon euren Job gewechselt? Gebt da gerne mal eine Wasserstandsmeldung. 0172 1010 951. Und die größte Rolle für so einen Wechsel, ja, also das größte Thema ist einfach die Kohle, hat David von Your Money auch mal bestätigt.
1: Also tatsächlich kann man sagen, dass frühe Wechsel Gehaltssprünge ja erzeugen können, besonders am Anfang der Karriere. Ich meine, heutzutage kann man sich sehr schnell über Social Media austauschen. Das heißt, junge Menschen kriegen mit, was andere Leute verdienen. Man spricht da ja auch relativ offen drüber auf TikTok und so.
0: Ja, aber nicht nur das Geld spielt eine große Rolle. Nee, Jobcoach Jana hat auch nochmal appelliert, dass man nicht in einem Job quasi hängen bleiben soll, den man nicht so gerne macht.
2: Traut euch wirklich, den Job auch zu wechseln, beziehungsweise nehmt euch Zeit, auch aus dem Hustle mal hinzugucken, was will ich denn eigentlich wirklich im Job, und dann habt den Mut, euch das auch wirklich zu erlauben, egal was das Umfeld sagt, was Eltern sagen oder der Partner sagt, weil wir arbeiten einfach alle viel zu viel Lebenszeit und sind viel zu lange im Job, um da unglücklich zu sein. Also traut euch, es kann sich definitiv lohnen.
0: Vielleicht ist es der Anstoß, den der ein oder die andere gerade im Dustingviertel braucht, aber wie sieht's denn aus? Wie oft habt ihr euren Job schon gewechselt? 0172 1010 951.

David aus Wiesbaden schreibt hier an der 0172 10 10 951, dass er jetzt schon seit 8 Jahren im selben Unternehmen arbeitet und die Arbeit trotz mäßiger Bezahlung Spaß macht. Das ist schön. Laut einer neuen Studie wechseln wir nämlich viel häufiger den Job. Deswegen wollte ich von euch gerne mal wissen, wie es bei euch aussieht. Also schickt gerne auch eine Sprache hier rum. 0172 10 10 951. Wie oft habt ihr denn schon den Job gewechselt? Lil Uzi Vert mit What You Sing haben wir jetzt hier bei Das Ding. Und der zum Beispiel hat mal in einem Supermarkt gearbeitet, hat sich dann mal geschworen, dass er nie wieder einen 9-to-5-Job will. Und naja, es hat geklappt. Jetzt ist er Musiker, oder? Hier ist Das Ding. Schönen Mittwoch euch. 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
3: Mit Sophie. Hi. Kurz nach Weihnachten vergangenen Jahres gab es in Saarbrücken einen blutigen Messerangriff nach einem Disco-Besuch. Heute startet dazu der Prozess vor dem Landgericht gegen drei junge Männer zwischen 17 und 20 Jahren. Ihnen wird unter anderem versuchter Totschlag und gefährliche Körperverletzung vorgeworfen. Zu der Tat kam es Ende Dezember nach einem Disco-Besuch in der Saarbrücker City. In der Nähe der Sulzbachstraße gerieten zwei Gruppen in Streit. Dabei kamen Pfefferspray und ein Messer zum Einsatz. Zwei andere Männer wurden durch Messerstiche lebensgefährlich verletzt und mussten notfallmedizinisch behandelt werden. Die Waldbrandgefahr im Saarland ist weiterhin hoch. Wenn es zu Bränden kommt, ist die Feuerwehr zur Stelle und die ist bei der Hitzewelle auch ganz schön belastet. SR-Info-Reporterin Lara Enslin weiß, wie sich die Feuerwehr in Saarbrücken auf die Hitze vorbereitet.
4: Hauptbrandmeister Kevin Michel von der Berufsfeuerwehr Saarbrücken hat gesagt, ein Brandeinsatz mit voller Schutzkleidung, den könnt ihr euch vorstellen, wie wenn man mit einer Winterjacke vor einem Backofen steht, der auf 200 Grad Umluft läuft und geöffnet wird. Die Feuerwehr Saarbrücken hat deswegen ein mehrstufiges Hitzeschutzkonzept erarbeitet. Dazu gehören ausreichendes Trinken vor den Einsätzen, um den sogenannten Flüssigkeitspuffer aufzubauen, aber auch regelmäßige Pausen und kurze Einsatzzeiten. Auch eine bewusste mentale Vorbereitung soll helfen, Puls und Atmung zu beruhigen.
3: Dieses Jahr hat die K-Pop-Band BTS noch ihr Comeback gefeiert. Bei den nächsten Grammys will BTS aber keine Musik mehr einreichen. Auf ihren Social-Media-Kanälen haben sie ein Statement veröffentlicht. Darin steht: Wir hoffen, dass Musik unabhängig von Region oder Sprache gehört und geliebt werden kann. Die Grammys hatten im Juni bekannt gegeben, dass sie bald auch die Kategorie für die beste asiatische Popmusik-Performance einbringen wollen. Medienberichten zufolge gab es daran Kritik. Und heute Abend wird es in Saarbrücken noch eine Mahnwache geben. Und zwar wegen des tödlichen Anschlags auf den Christopher Street Day in Berlin vom letzten Wochenende. Dazu eingeladen hat der Verband Queere Vielfalt LSVD plus Saar. Heute geht's los um 19 Uhr am Tiblisser Platz vom Staatstheater. Der LSVD hat auch nochmal davor gewarnt, Muslime wegen der Tat unter Generalverdacht zu stellen. Wer heute Abend dabei sein möchte, soll oder kann eine Kerze mitbringen. Die Hitzewelle ist im Saarland nochmal voll angekommen. Heute werden es nochmal bis zu 38 Grad bei fast wolkenlosem blauen Himmel. Bei euch in Perl sind es gerade 29 Grad, genauso warm ist es in Niederwürzbach und in Saarbrücken-St. Johann sind es 30 Grad.
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6: Mit mir Celi, hello. Und wir checken gerade mal ein bisschen ab, wie oft ihr euren Job schon gewechselt habt. 0172 1010 951. Irene schreibt zum Beispiel, also ich habe noch nie gewechselt, bin seit meiner Ausbildung in der gleichen Praxis. Soll es also auch geben. Eine neue Studie sagt nämlich eigentlich, dass wir im Vergleich zu vor einigen Jahren noch viel häufiger unseren Job wechseln. Wie sieht's bei euch aus? Seid ihr schon immer im selben Unternehmen oder aber vielleicht macht ihr auch was ganz anderes mittlerweile als jetzt zum Beispiel eure Ausbildung oder Studium oder sonst irgendwas? Gebt gerne mal Bescheid. 0172 1010 951.
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0: 12.12 Uhr. Wunderbare Mittagspause wünsche ich euch. Und wir reden hier gerade über das Thema Jobwechsel. Da haben wir euch auch mal in Trier und Freiburg gefragt, wie es im Dustingviertel so ist.
1: Bei mir war es jetzt, weil ich eine neue Herausforderung gebraucht habe.
2: Ich glaube, dass es in meiner Generation auf jeden Fall noch einen Unterschied macht, wie die Führungskräfte sich verhalten und wie so das Klima im Unternehmen ist.
3: Tatsächlich überhaupt nicht. Aufgrund von Familienbetrieb. Ja, es ist mir mehr oder weniger die Wiege gelegt worden als kleines Kind schon.
0: Ja, wie sieht's bei euch aus? Wie oft habt ihr schon euren Job gewechselt? Oder habt ihr ihn noch nie gewechselt? Ist ja auch in Ordnung. 0172 10 10 951. Weil laut einer neuen Studie wechseln wir häufiger unseren Job. Niggi schreibt zum Beispiel aus Baden-Württemberg, 5 oder 6 Jobs hatte ich. Also vom Amt Denkmalschutz über Werkstatt drehen und Fräsen und Verkauf und sonst wie jetzt Security. Also alles mit dabei. 0172 10 10 951. Wie sieht's bei euch aus? Wie viele Jobs hattet ihr denn? Ich sag mal so, es zählen auch Ferienjobs. Da bin ich ja jetzt nicht so. Das Ding. 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

Pascha nehmen haben wir gleich hier bei das Ding. Und zwar mit Augenblick klingt so. Ist auf seinem neuen Album Lounge Musik drauf. Und ja, Augenblick, Leute. Da hangel ich mich doch gerne mal am Wort entlang. Was ist denn ein Augenblick? Ja, die Definition sagt, ein bewusst erlebter Augenblick ist circa 2 bis 3 Sekunden lang oder auch umgangssprachlich. Also wenn man sagt, warte einen Augenblick, dann meint man oft zwischen 5 und 30 Sekunden oder sogar auch noch länger. So, wir haben uns jetzt einfach hier gemeinschaftlich auf 4 Sekunden entschieden, ja. Also, um das zu verbildlichen, wie lange so ein Augenblick sein kann. 4 Sekunden, also ein Augenblick lang essen. Das ist schon lang, oder? 4 Sekunden lang Arschbombe. Ja, gut, also so ein normaler Sprung. Was haben wir noch? 4 Sekunden, also ein Augenblick. Ein Unfall? Kommt einem auch ewig vor, oder? Naja, aber jetzt haben wir ein Gefühl dafür, was ein Augenblick ist. 4 Sekunden. Aber Augenblick von Paschanim ist 2 Minuten lang. Und neu hier bei Das Ding. 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

0: Zum Geburtstag von diesem Spiel singen wir nicht Happy Birthday, sondern... Ihr checkt Halo. Vor 25 Jahren ist Halo rausgekommen, eines der bekanntesten Videospiel-Franchise der Welt. Und zum 25. Jubiläum gibt's doch gleich mal ein neues Game dazu. Halo Campaign Evolved. Das Ding Kino, oh Gott, wir sind ja noch beim Gaming, Leute, ich bin schon einen Schritt voraus. Der das Ding Game Checker Pad hat's schon mal gezockt. Was ist denn neu bei Halo?
1: Naja, also bei einem 25 Jahre alten Spiel musste natürlich erstmal die Grafik nachgebessert werden. Und das sieht richtig geil aus, so ein richtig geiler glossy Look. Auch beim Gameplay wurde nachgebessert, damit es sich halt eben anfühlt, auch wie ein frisches Spiel und nicht nur so aussieht und auch technisch auf dem aktuellsten Stand ist. On top gab es dann noch 3 ganz neue Missionen und wir können die Story auch im Koop mit Freunden spielen. Das ist natürlich richtig geil. Und die größte, schockierendste Neuerung, Halo war immer einer der großen Titel, die es eben nur für die Xbox gab. Und jetzt gibt's Halo zum ersten Mal auch für die PlayStation.
0: Ja gut, gerade die haben wahrscheinlich richtig Bock, auch mal Aliens zu jagen.
1: Ja, und genau denen würde ich das eben auch am ehesten empfehlen. Wer immer schon mal Halo zocken wollte, now is the time. Es ist ein saftiger Shooter, der richtig viel Spaß macht. Einige Fans im Netz meckern zwar, dass es eben leider keinen Halo-bekannten Multiplayer gibt und zum Beispiel auch nicht nur die Stärken, sondern eben auch die Schwächen des Ursprungsspiels mitgenommen worden sind. Zum Beispiel so ein paar Schwachstellen beim Level-Design. Wer das ganze Ding aber schon kennt, der braucht sich dafür meiner Meinung nach nicht nochmal das Game zu holen und kann sich die 60 Euro sparen.
0: Halo ab sofort nicht nur für alle mit einer Xbox, sondern auch für die PlayStation. Viel Spaß, wenn es zockt. Ich bin Celi, hello. Ihr hört das Ding, es ist 12.44 Uhr.

0172 10 10 951. Wie sieht's denn bei euch aus? Wie oft habt ihr schon euren Job gewechselt? Oder vielleicht habt ihr auch eine Ausbildung als Friseurin oder Friseur gemacht und arbeitet jetzt, keine Ahnung, irgendwie bei einem Rechtsanwalt oder vielleicht bei einem Arzt, weiß ich nicht, am Empfang oder sonst irgendwas. 0172 10 10 951 holt uns rein. Yannick hat sich zum Beispiel auch gemeldet. Er schreibt, ich habe 2008 mit gerade mal 16 meine Ausbildung im Bereich der Wasserversorgung angefangen und bin seitdem im Unternehmen. Dieses Jahr sind es schon 15 Jahre am gleichen Standort. Die Bezahlung ist okay, aber die Arbeit ist so abwechslungsreich gut, dass ich hier Stand jetzt in Rente gehen möchte. Das ist doch richtig schön. Yannick, das wünsche ich mir auch für uns alle, dass wir so zufrieden sind mit der Arbeit. 0172 10 10 951. Wie sieht's bei euch aus? Wie oft habt ihr schon euren Job gewechselt?

0: 4 Minuten vor 1.
1: Hallo ihr Lieben, also ich habe meinen Job schon 7-mal gewechselt und bin gerade auch wieder auf neuer Stellensuche. Wenn man es genau nimmt, habe ich sogar meinen Job öfters gewechselt. Ich habe früher auch gejobbt und habe da auch schon einige Stellen gehabt, aber so richtige Jobs seit der Ausbildung als technische Zeichnerin hatte ich 7.
0: 7 ist jetzt die neueste Höchstzahl, 0172 10 10 951. Wie viele Jobs hattet ihr schon? Schickt's gerne mal durch, auch eine Sprache wie Anni.

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1: Mit Sophie, hi. Deutschland hat 3 neue Bundesminister. Die 3 wurden eben von Bundespräsident Steinmeier ernannt. Carsten Linnemann ist der neue Gesundheitsminister und Nina Wagen ist die neue Kanzleramtsministerin. Neu ins Kabinett wurde Steffen Bilger als Verkehrsminister berufen. Der bisherige Verkehrsminister Patrick Schnieder ist aus dem Kabinett ausgeschieden. Nach dem islamistischen Anschlag am Rande des Christopher Street Day in Berlin will die CDU-Familienministerin Karin Prien mehr gegen Radikalisierung tun. Konkret will sie den Bundesländern mehr Geld zur Verfügung stellen, damit die mehr in Programme gegen radikale Ansichten junger Leute investieren können. SR-Info-Reporter Dietrich Karl-Meurer weiß, was Prien sich genau vorstellen könnte.
2: Karin Prien prüft, ob sie den Bundesländern 5 Millionen Euro zusätzlich zur Verfügung stellen kann für Angebote zur Deradikalisierung. Zusätzlich soll man hier aber nicht falsch verstehen, das Geld soll aus Mitteln des Programms Demokratie Leben kommen, die bisher für andere Zwecke vorgesehen waren. Eine Entscheidung gibt es aber noch nicht. Anlass ist natürlich der Anschlag beim Berliner Christopher Street Day am Wochenende. Karin Prien sieht darin ein Signal, das Thema Deradikalisierung stärker zu gewichten.
1: Die Waldbrandgefahr im Saarland ist weiterhin hoch. Wenn es zu Bränden kommt, ist die Feuerwehr zur Stelle. Und die ist bei der Hitzewelle aber ganz schön belastet. SR-Info-Reporterin Lara Enslin weiß, wie sich die Feuerwehr in Saarbrücken auf die Hitze vorbereitet.
3: Hauptbrandmeister Kevin Michel von der Berufsfeuerwehr Saarbrücken hat gesagt, ein Brandeinsatz mit voller Schutzkleidung, den könnt ihr euch vorstellen, wie wenn man mit einer Winterjacke vor einem Backofen steht, der auf 200 Grad Umluft läuft und geöffnet wird. Die Feuerwehr Saarbrücken hat deswegen ein mehrstufiges Hitzeschutzkonzept erarbeitet. Dazu gehören ausreichendes Trinken vor den Einsätzen, um den sogenannten Flüssigkeitspuffer aufzubauen, aber auch regelmäßige Pausen und kurze Einsatzzeiten. Auch eine bewusste mentale Vorbereitung soll helfen, Puls und Atmung zu beruhigen.
1: Wer von euch öfter auf der A8 zwischen Elversberg und dem Autobahndreieck Friedrichsthal unterwegs ist, muss ab heute Abend mehr Zeit einplanen. Da ist die Fahrbahn in Richtung Saarlouis nur noch einspurig. Laut der Autobahn GmbH liegt das daran, dass Fahrbahnschäden repariert werden müssen. Wenn das Wetter mitspielt, fangen sie heute Abend um 7:30 damit an. Das Ganze soll bis Montagmorgen um 5 Uhr dauern. Und wir schauen noch auf das Wetter. Die Hitzewelle ist noch mal voll im Saarland angekommen. Heute werden es noch mal bis zu 38 Grad bei fast immer wolkenlosem blauen Himmel. Bei euch in Brimstal sind es gerade 30 Grad, in Schwarzenbach sind es auch 30 Grad und bei euch in Siersburg sind es schon 31 Grad. Heute Nacht bleibt es wolkenlos, die Temperaturen gehen runter.
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5: Mit mir Celi Hello und theoretisch sind Kühlschränke ja das Allerwertvollste in unseren Wohnungen im Das Ding Viertel. Klar, natürlich wegen dem Essen, das da drin ist, aber auch vor allem wegen dem, was dranhängt. Das ist ja der Ort, an dem die meisten ihre Urlaubsmagnete eben hinpappen. Und Annalena, die arbeitet in einem Souvenirshop in Heidelberg. Wie viele Magneten hast denn du?
6: Oh mein Gott. Oh, ich würde sagen zwischen 50 und 70 im Haus verteilt, ja.
5: Weil natürlich, bestimmt. Wenn du in Urlaub gehst, kaufst du immer ein, oder?
6: Ja, ich muss auch immer Preisvergleich machen, was es für neue Sachen gibt, gucken. Und ja, genau, meine Familie ist schon ein bisschen genervt. Die versucht mich immer schon abzuschotten von den Souvenirs.
5: Check man, ja.
6: Dass ich da nicht zu lange gucke oder dann irgendwie sage, was, so teuer ist das bei denen? Wir müssen wohl die Preise überdenken.
5: Ja, da arbeiten, wo andere Urlaub machen, wie das so ist, darüber quatschen wir hier gleich bei Das Ding in gut 9 Minuten. Schöne Mittagspause euch.

0: Urlaub ist die schönste Zeit des Jahres. Und irgendwie schafft es ja kaum jemand aus dem Urlaub ohne Andenken nach Hause zu kommen. Ob Kühlschrank, Magnet, Muschel oder irgendwie, weiß ich nicht, ein fancy, lustiges T-Shirt. Irgendwas wird immer eingesteckt. Annalena zum Beispiel. Die ist so eine, die das verkauft. Und zwar in Heidelberg im Souvenirshop eben dort. Was ist denn euer Topseller?
1: Magnete. Und aber auch die Kuckucksuhr, was natürlich für Deutsche irgendwie abstrus ist, weil ja, was macht denn die Kuckucksuhr in Heidelberg? Ach, die Frage kann man schon nicht mehr hören.
0: Ja. Du siehst viele Touristen, mal ehrlich, aus welchem Land sind die besten?
1: Also Südamerikaner, ja, das ist halt so klischee-mäßig. Kanadier oder ja, häufig auch die Amerikaner.
0: Jetzt seid ihr ja in Heidelberg. Warum gibt es denn bei euch eigentlich Kuckucksuhren?
1: Weil wir so nah am Schwarzwald sind. Und
0: das war ein Spaß.
1: Deswegen. Alles gut.
0: Ich dachte, du rastest jetzt komplett aus.
1: Nee. Deswegen, das heißt häufig bei uns einfach da rein, da raus und trotzdem freundlich sein.
0: So, Annalena, dann die Ohren steif halten, egal ob Kuckucksuhr oder Brezel. Viel Spaß.
1: Danke, haben wir auf jeden Fall mit den Netten.

Freunde, ihr wisst doch, wie gerne ich ein Quiz mache. So, und dann machen wir ein kleines Quiz und zwar in Form von das nächste Lied, das wir hier bei Das Ding haben. Die Künstlerin, so viel verrate ich schon, hat so als Jugendliche sehr gerne zum Beispiel sie gehört. The Lady Gaga. War aber auch Fan von Rihanna. So, aber auch hiervon. Von Tame Impala. Wer könnte das sein? Habt ihr vielleicht noch nicht so auf dem Schirm, aber es ist Slater. Dance, Punkt, Punkt, Punkt. Haben wir jetzt auch hier in der Das Ding Playlist und ich sag mir so, die ist doch sympathisch. Mit dem Musikgeschmack, toll.

Loco Contigo. Hier bei das Ding. 13.28 Uhr haben wir es. Ich habe gerade noch mal überlegt, wie man die Uhr liest. Nee, stimmt. 13.28 Uhr am 29.07. Ich bin Celi, ihr hört das Ding. Was wollt ihr noch wissen? Schickt dann eine Nachricht 0172 10 10 951. Was jetzt läuft? End of Beginning. Das haben wir jetzt.

0: Heute startet wieder die Staustaffel in Baden-Württemberg. Es ist ja der letzte Schultag in Hessen, im Saarland und in Rheinland-Pfalz. Da ist auch schon ein bisschen Pause angesagt, was mit der Schule angeht. Ja, und da kommst du auf der Autobahn nicht so schnell voran. Da steht man ganz gerne im Stau und fragt sich dann vielleicht sogar, warum man ein gutes Auto gekauft hat. Naja, aber 150 km/h könnte man fahren auf der Autobahn, wenn sie frei ist. Oder aber auf einer Bergstraße rumdüsen, ohne Stau offensichtlich. Und dafür dann aber auch mit einem Bobbycar. Ja, und damit kann man dann einen neuen Weltrekord aufstellen. Hat Marcel aus Gedern gestern gemacht. Aber Marcel, wenn ich mich jetzt an mein Bobbycar, an meine Bobbykarriere richtig zurückerinnere, ja, da war ich bestimmt sehr schnell, aber so schnell wie du mit 150 km/h war ich jetzt bestimmt nicht. Wie genau geht es?
1: Ja, also ich hatte ja damals schon mal einen Weltrekord auf einem Original-Bobbycar aufgestellt, also quasi mit Kunststoffreifen, der liegt bei 106 km pro Stunde. Und jetzt war das quasi der Unterschied dazu, dass es ein modifiziertes Bobbycar war, weil ansonsten wären die, sag ich mal, die knappen 150 km/h gar nicht möglich gewesen.
0: Jetzt ist es so, du liegst quasi auf dem Bobbycar drauf.
1: Genau, also meine Verhaltung ist quasi eigentlich wie bei einem Rennrodel. Was halt sehr, sehr interessant ist, ich bremse halt mit den Schuhen, mit ganz normalen Hallenschuhen, gar keine Bremse am Fahrzeug. Ich hatte gestern auch, glaube ich, 3 Krämpfe irgendwann gehabt, dann bremst damit und das ist halt ein wahnsinniger Druck, den man auf die Straße bringt.
0: Voll. Ja, Marcel, bin ich gespannt, wann wir dich mal hier durch das Dingviertel mit dem Bobbycar

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aus Zollernalb hat uns hier per WhatsApp an die 0172 10 10 951 geschrieben. Seit gestern bin ich für die Ausbildung zum Vermögensberater angemeldet. Meine ersten beiden Traumberufe, Bio-Gemüsebauer und Schmied, betreibe ich nebenher weiter als leidenschaftliches Hobby. Ja, hallo, das ist doch auch schön und vor allem auch ein schöner Abschluss für unseren gemeinsamen Vormittag. Ich bin Celi, sag jetzt tschüss. Wir haben ja heute ein bisschen über eure Jobs gesprochen und wie oft ihr schon gewechselt habt und so. Ich hoffe, ihr seid einfach zufrieden. Zumindest mal bis morgen, bis ich wieder da bin. Nein, Quatsch. Habt einen schönen Nachmittag. Macht's gut, bleibt aufrichtig. Und auf Wiederhören. Das ist Serp und Ty Dolla Sign mit Location hier bei Das Ding.

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1: Mit Sophie. Hi. Deutschland hat 3 neue Bundesminister. Die 3 wurden eben von Bundespräsident Steinmeier ernannt. Carsten Linnemann ist der neue Gesundheitsminister und Nina Wagen ist die neue Kanzleramtsministerin. Neu ins Kabinett wurde Steffen Bilger als Verkehrsminister berufen. Der bisherige Verkehrsminister Patrick Schnieder ist aus dem Kabinett ausgeschieden. Nach dem islamistischen Anschlag am Rande des Christopher Street Day in Berlin will die CDU-Familienministerin Prien mehr gegen Radikalisierung tun. Sie prüft, ob sie den Bundesländern 5 Millionen Euro zur Verfügung stellen kann, damit die mehr in Programme gegen radikale Ansichten junger Leute investieren können. Das Geld soll aus einem Demokratieförderprogramm genommen werden, das von Prien umgestaltet wird. SR-Info-Reporter Dietrich Karl Meurer weiß, warum es dafür Kritik gibt.
2: Kritik gab es schon vor dem neuen Vorstoß von Karin Prien. Zahlreiche Organisationen wandten sich gegen diese Spar- und Umbaupläne. Sie warnen davor, dass mit dem Auslaufen von Förderungen gewachsene Netzwerke, Fachwissen und lokale Strukturen verloren gehen könnten. Auch der Verband Queere Vielfalt, LSVD, gehört zu den Kritikern. Der Verband bemängelt insbesondere Einschnitte bei Projekten für Aufklärung, Sichtbarkeit und Sicherheit queerer Menschen.
1: Das Saarland will Projekte in Kommunen unterstützen und stellt deshalb 600.000 Euro zur Verfügung. Das hat das Wirtschaftsministerium bekannt gegeben. Das Ziel der Förderung sei unter anderem, den lokalen Einzelhandel zu stärken und Leerstände zu verhindern. Das Geld steht bis 2028 zur Verfügung. Gefördert werden Projekte in Saarbrücken, Saarlouis, Homburg, Ottweiler und in der Gemeinde Querschied. In Saarlouis soll mit dem Fördergeld unter anderem ein digitales Gutscheinsystem für lokale Geschäfte entwickelt werden. Das soll dann mit einer App verknüpft sein. Wer von euch öfter auf der A8 zwischen Elversberg und dem Autobahndreieck Friedrichsthal unterwegs ist, muss ab heute Abend mehr Zeit einplanen, da die Fahrbahn in Richtung Saarlouis nur noch einspurig ist. Laut der Autobahn GmbH müssen dort Fahrbahnschäden repariert werden. Wenn das Wetter mitspielt, sollen die Arbeiten heute um 7:30 beginnen. Das Ganze geht dann bis Montagmorgen um 5 Uhr. Und wir schauen noch auf das Wetter im Saarland. Die Hitzewelle ist noch mal voll am Start. Heute werden es noch bis zu 38 Grad bei fast immer wolkenlosen blauen Himmel. Bei euch in Rilching-Hannweiler sind es gerade 33 Grad. In Merzig-Ballern sind es auch 33 Grad und am Bostalsee sind es 32 Grad. Heute Nacht gehen die Temperaturen noch mal runter auf 22 bis 14 Grad und dabei bleibt es wolkenlos. Morgen geht es dann ähnlich weiter wie heute, aber mit Schauern am Nachmittag.
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0: Falls ihr später auf dem Heimweg auf der A620 von einem Pokémon überholt werden solltet, dann hat euch keiner Kristalle in den Kaffee gerührt. Das ist dann Anna aus Heidstock.
1: Ihr komplettes Auto ist mit hellblauem Fell beklebt und hat Ohren und sogar einen Schwanz dran. Ne? Damit fährt sie jedes Jahr eine Rallye mit, aber damit fährt sie eben auch durch Saarland.
0: Moin Anna.
2: Hi Shanna und Franz.
0: Du, wie kommt das an, wenn ihr mit diesem Auto unterwegs seid? Ich stelle mir das ja extrem kurios vor.
2: Jeder winkt, lacht, hupt, Fotos, Handys, Videos. Selbst die Polizei nimmt es mittlerweile mit Humor und hupt oder winkt tatsächlich auch mal.
1: Ich wollte gerade sagen, da bist du ja nie inkognito unterwegs.
2: Nee, das ist der einzige Nachteil. Gerade eben in der Mittagspause inkaufen gehen ins Geschäft ist meistens dann doch eine längere Geschichte, weil man rauskommt und dann schon nochmal 5 Leute ums Auto stehen und absolut begeistert.
1: Aber jetzt mal ganz kurz, du fährst das wirklich daily, also ist das ein, ja?
2: Das ist mein Alltagsauto tatsächlich.
0: Ach, das ist ja wild. Ich dachte, das wäre so ein Ding, das immer in der Garage steht, Same. Weil ich meine, da ist Fell drauf. Aber legal ist das ja, ne?
2: Selbstverständlich, ich würde öffentlich nie was anderes sagen. Ja gut, die Ohren sind mit Magnete, mit sehr starken Neodym-Magnete, dass die Polizei tatsächlich auch schon mal probiert hat, ob das wirklich so ist, wie ich es behaupte. Damit ist es dann einfach Durchgang, sagen wir es mal so. Der Schwanz ist im Moment als Ladung, die aber komplett entfernt gern könnte.
0: Da muss aber kein Fähnchen dann dran, ne?
2: Ich hab's noch nicht hinterfragt, aber ich glaube, dafür steht's noch weit genug raus.
0: Ja, ist wie bei mir. Alles klar, schon, also lustig war's gar nicht.
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0: Steile These. Gracie Abrams ist einfach die neue Taylor Swift.
1: Du musst mit so Aussagen voll aufpassen. Die Swifties werden das nicht so sehen.
0: Ach, komm. Taylor und Gracie sind befreundet, ja?
1: Ja, ja, klar. Ich meine, die haben sich ja schon gemeinsam die Bühne geteilt, als Vorecken bei der Eras Tour. Aber wie kommst du da drauf?
0: Ich finde, die jetzige Taylor und Gracie Abrams klingen einfach super ähnlich.
1: Ja, okay. Ja.
0: Weißt du, was ich meine?
1: Ja, Look at My Life klingt wirklich so ein bisschen wie ein Taylor Swift-Song. Ja, voll. Na, jetzt fehlen halt nur noch so 12 Milliarden Rekorde und eine Hochzeit in der Mehrzweckhalle.
0: Ja.
1: Und dann hat sie es eigentlich geschafft.
0: Genau. Und Look at My Life ist so ein heftiger Ohrwurm. Jetzt auf der Das Ding Playlist und danach mietfrei in eurem Köpfchen. Das

0: Let's go. Können wir diesen Song wieder wertfrei hören? Frage ich mich ja jedes Mal. Die Die von Shakira und Burner Boy nach dieser wirklich peinlichen Niederlage, ne, muss man ja sagen.
1: Wichtige Sachen auch für euch zu wissen, wenn ihr unterwegs seid. Lagerhalle in Wellesweiler brennt. Da ist eine große Rauchentwicklung gerade, ist ein Großbrand. Wenn ihr da einen Bogen drum machen könnt über das Gebiet, dann macht das. Ansonsten wichtig, Fenster und Türen dort zu, Lüftungen und Klimaanlagen aus. Wenn das vorbei ist, sagen wir euch hier natürlich Bescheid.
0: Schönen Mittwoch.
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0: 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Unser Kollege und das Ding-Reporter Marco macht Urlaub auf dem St. Ingberter Gummikreisel. Ja, ihr habt abgestimmt auf das Ding.de und das war kein knappes Rennen.
1: Nee, war es nicht. Ja, und die St. Ingberter, die freuen sich schon auf Marcos Besuch nächste Woche. Das hat uns Flo von der Stadt schon erzählt.
2: Ja, mega riesig. Wir freuen uns total, dass du dort quasi deinen Urlaub verbringen musst. Tatsächlich hat da noch bisher niemand Urlaub gemacht. Aber das Saarland ist ja bekannt für gutes Essen, auch für Gastfreundschaft. Und das werden wir dir zeigen.
0: Marco, kannst du das hören, wie wir und das und ganz dein Ding wird sich freuen?
3: Ja, das macht mir ehrlich gesagt gerade auch ein bisschen leichter, das Ganze zu ownen. Ne? Also meine Lust, auf einer Verkehrsinsel mit dem Kopf quasi direkt neben LKWs und Autos zu campen, hielt sich erst ziemlich in Grenzen. Aber ich denke jetzt auch irgendwie, jetzt muss durchgezogen werden. Come on.
1: Ja, aber ne, so eine ganze Woche, hast du denn schon irgendwie Pläne? Hast du geguckt, was du da machen könntest, wie du irgendwie die Woche dann auch rumkriegst?
3: Nein, also ich will ja möglichst viele Locals kennenlernen. Also wer aus der Gegend kommt, gern nächste Woche einfach vorbeischauen. Wir chillen dann zusammen ein bisschen. Mhm. Vielleicht trinken wir auch irgendwie eine Apfelschorle. Und klar, ich werde mir auch das Umfeld ein bisschen genauer anschauen, weil Stichwort Gourmetkreisel und Rach der Restauranttester kommt ja gebürtig aus St. Ingbert. Vielleicht kann man das irgendwie verbinden. Vielleicht kann ich auch den einen oder anderen Tester mal machen.
0: Genau, das sind alles Fastfood-Ketten, ne?
1: Diabetes-frei Haus.
0: Bereitest du dich irgendwie vor?
3: Du, ich bin erstmal offen, ne? Aber ich habe auch schon gesehen, es wird übel heiß. Mal gucken, wie das mit Sonnenschutz so ist. Wer Survival-Tipps hat, da gerne her damit.
0: Mhm. Einfach nicht auf einem Kreisel pennen.
3: Vielen Dank auch dafür.
4: 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Marco macht's. I love it. Yeah. Jersey.

0: Ata Anna, ja, Ata Anna, ja.
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1: Jetzt mit einem kleinen Klavierständchen von der Kid Laroi. Girl.

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1: Mit Sophie. Hi. Deutschland hat seit wenigen Stunden 3 neue Bundesminister. Bundespräsident Steinmeier hat sie heute ernannt. Carsten Linnemann ist der neue Gesundheitsminister. Nina Wagen ist die neue Kanzleramtsministerin. Neu ins Kabinett wurde Steffen Bilger als Verkehrsminister berufen. Den Amtseid haben die Minister aber heute noch nicht abgelegt. SR-Inforeporterin Isabel Karras weiß, wann das noch passiert.
2: Der Eid soll erst im September stattfinden, dann wenn der Bundestag nach seiner Sommerpause zum ersten Mal wieder zusammenkommt. Im Moment gibt es nämlich keine regulären Sitzungen. Die Abgeordneten, die arbeiten zwar weiter in ihren Wahlkreisen, treffen sich aber nicht im Parlament in Berlin.
1: Das Saarland will Projekte in Kommunen unterstützen und stellt deshalb 600.000 Euro zur Verfügung. Das hat das Wirtschaftsministerium bekannt gegeben. Das Ziel der Förderung sei unter anderem, den lokalen Einzelhandel zu stärken und Leerstände zu verhindern. Das Geld steht bis 2028 zur Verfügung. Gefördert werden Projekte in Saarbrücken, Saarlouis, Homburg, Ottweiler und in der Gemeinde Quierschied. Zwischen dem australischen Melbourne und Toulouse in Frankreich liegen über 23.000 Kilometer. Zum ersten Mal in der Luftfahrtgeschichte hat ein Passagierflugzeug jetzt diese Strecke am Stück geschafft. Der Airbus der australischen Fluggesellschaft Qantas ist gestern sicher am Ziel in Frankreich gelandet. Für die Strecke hat die Maschine über 24 Stunden und 24 Minuten gebraucht. Um so weit zu fliegen, musste ein neuer Tank verbaut werden. Und wir schauen noch auf das Wetter. Heute wird es heiß bei bis zu 38 Grad. Bei euch in Quierschied sind es 34 und 33 in Ludweiler.
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3: Ja, hi, Franz und Schanna hier.
4: Und wer heute keinen Ventilator hat, der ist selber schuld. Es gab jetzt wirklich genug Chancen, sich einen zu besorgen.
3: Manche haben es halt einfach verschwitzt.
4: So.

0: Paschanim. Spätestens seit Hauseingang nicht mehr aus dem Deutschrap wegzudenken.
1: 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Dieser ruft mich an, wenn du rauskommen kannst.
0: Ja, und jetzt endlich neue Musik von Pascha. Und seit Freitag ist auch sein neues Album draußen.
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0: Geil.
2: Mega, 17 neue Tracks. Auch der hier, Berlin Calling, ist mit drauf. Und wirklich, man muss sagen, alle sind begeistert. Fans und Kritiker, ne? Das ganze Album, Lounge-Musik heißt, scheint wie aus so einem Guss. Vom ersten bis zum letzten Song ist es wie so eine kleine Reise durch das Paschanim-Universum. Und er ist ja jetzt eher so eine neue Deutschrap-Generation, macht aber übel viele Anspielungen auf die alten Hasen. Er hat sich ein paar Bushido-Samples rausgepickt und zitiert sogar auf einem Song sogar Flair.
0: So ein bisschen wie so ein All-You-Can-Eat-Befehl.
2: Ist so.
0: Da ist für alle was dabei. Einen neuen Paschanim-Song, Berlin Calling, jetzt bei Das Ding vom SR.
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0: Leute, Somba ist wieder da. Aber es ist ein neuer Somba, es ist ein emotionaler Somba.
1: Ist auch wirklich ein deeper Song, ne? My Body Isn't Ready heißt er. Mhm. Und es geht darum, sich nicht so wohl im eigenen Körper zu fühlen, ne? Was irgendwie jeder von uns schon mal gefühlt hat. Sommer macht eine ganze Ballade drüber.
0: Aber muss man sagen, die Ballade klingt wie alles von ihm einfach fantastisch. Mhm. Er ist einer der talentiertesten Künstler aktuell. Macht euch einen entspannten Nachmittag auf der Arbeit mit der neuen von Sommer bei Das Ding vom SR.
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0: Wildcampen in St. Ingbert. Das stand dieses Jahr nicht auf meiner Bingo-Karte.
1: Aber auf der von Dustin-Reporter Marco. Der zeltet eine Woche lang am Gourmet-Kreisel in St. Ingbert, weil ihr dafür abgestimmt habt, ihr Geilen.
0: Ja, wie er das zu seinem perfekten Urlaub machen kann, das habt ihr ihm gesagt. Gleich in 7 Minuten.
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0: Eine Woche Inselurlaub, ne? Grüne Umgebung, gute Verkehrsanbindung, viele leckere Lokale in fußläufiger Umgebung und das alles für
1: 0 Euro! Ja, das geht. Unser Chaos-Reporter Marco hat genau diesen Urlaub geschenkt bekommen.
0: Ja, ein Inselurlaub auf der Verkehrsinsel. Marco pennt eine Woche am Gourmetkreisel in St. Ingbert. Habt ihr so abgestimmt?
1: Und wie sieht der perfekte Inselurlaub aus? Maxine aus Niederwürzbach.
2: Also ich glaube, mein perfekter Urlaub wäre erstens, dass natürlich immer von der Gourmetinsel, die hier ja so ist, das Essen geliefert wird. Also dass ich mich immer entscheiden kann zwischen McDonald's, Burger King, Subway etc. etc. Ich würde mir so einen Liegestuhl mitnehmen, vielleicht auch so einen Angelstuhl. Und wenn da Wasser wäre, vielleicht so ein kleiner Teich oder Pool oder sowas, dann würde ich mich einfach da reinchillen und den Autos beim Vorbeifahren zuschauen.
0: Ja, Nico aus St. Ingbert, mit dem könnte ich zusammen Verkehrsinselurlaub machen.
3: Ganz klassisch muss auf jeden Fall ein Dreibeinschwenker dabei sein, eine Kaste Bier, Vorzüglichkeit. Und ansonsten eigentlich nur genug Freunde und bei der Sonne aktuell genug Sonnenschutz. Und Sonnenmilch, weil ich ein Weißbrot bin. Einfach nur in der Runde sitze und die Zeit genieße. Ganz typisch Urlaub genieße. Hm.
0: Macht ihr das doch gleich schon mal.
1: Feierabend mit Sonnenschein und Dreibein.
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1: Mit Sophie. Hi. In Neunkirchen-Welleswalla kämpfen Feuerwehrleute gerade gegen einen Großbrand. Laut Polizei brennt dort die Lagerhalle einer Entsorgungsfirma. Die Feuerwehr berichtet, dass es darin immer wieder zu Explosionen kommt. Zahlreiche Einsatzkräfte sind vor Ort, um den Brand einzudämmen. Weil sich dort viel Rauch entwickelt, soll die Bevölkerung Fenster und Türen schließen und auch Lüftungen und Klimaanlagen abschalten. Wer unterwegs ist, sollte das Gebiet in Welleswalla meiden. Im Kabinett der Bundesregierung hat sich heute einiges verändert. Bundespräsident Steinmeier hat neue Minister ernannt. Carsten Linnemann ist der neue Gesundheitsminister. Nina Wagen ist die neue Kanzleramtsministerin. Neu ins Kabinett wurde Steffen Bilger als Verkehrsminister berufen. Den Amtseid werden die Minister in der ersten Bundestagssitzung nach der Sommerpause ablegen. Und auch innerhalb der Union gab es eine Veränderung. Der ehemalige Kanzleramtsminister Frei wurde zum Fraktionsvorsitzenden gewählt. Zum ersten Mal in der Luftfahrtgeschichte hat ein Passagierflugzeug die Strecke von Australien nach Europa an einem Stück geschafft. Ein Airbus der australischen Fluggesellschaft Qantas ist gestern von Melbourne nach Toulouse in Frankreich geflogen. Für die Strecke von über 23.000 Kilometern hat die Maschine 24 Stunden und 24 Minuten gebraucht. Ab kommendem Jahr soll die Maschine für Direktflüge zwischen London und Sydney eingesetzt werden. Und wir schauen noch auf das Wetter. Heute werden es noch bis zu 38 Grad bei blauem Himmel. Bei euch in Nonnweiler sind es 33 Grad, 34 sind es in Bexbach und im Bliesgau.
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2: 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Hallöchen. Heute gibt's nur zwei Arten von Kollegen, die lechzend aus dem Fenster gucken und es kaum erwarten können, in die Sonne zu kommen.
3: Ja, und die noch 6 Stunden dranhängen würden, nur im Klimatisierten zu bleiben. Egal, wie das bei euch ist, wir sind mit euch am Start.
2: Und wir sind Shanna und Franz.
3: Zum Glück.
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0: Leute, das ist Song erkennen auf Profi-Level. Halo ist zurück.
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2: Halo kenne ich eigentlich nur von Beyoncé.
0: Genau. Halo gibt es jetzt seit genau 25 Jahren und eigentlich ist so gut wie keiner von uns an diesem Spiel vorbeigekommen.
2: Ich schon.
0: Ist ein Weltraum-Ego-Shooter und jetzt gibt's das neue Halo. Campaign Evolved, das den Gamechecker Pat hat's angezockt. Pat, was ist neu bei Halo?
3: Naja, also bei einem 25 Jahre alten Spiel musste natürlich erstmal die Grafik nachgebessert werden und das sieht richtig geil aus, so ein richtig geiler glossy Look. Auch beim Gameplay wurde nachgebessert, damit sich's halt eben anfühlt, auch wie ein frisches Spiel und nicht nur so aussieht und auch technisch auf dem aktuellsten Stand ist. On top gab es dann noch 3 ganz neue Missionen und wir können die Story auch im Koop mit Freunden spielen. Das ist natürlich richtig geil und die größte, schockierendste Neuerung, Halo war immer einer der großen Titel, die es eben nur für die Xbox gab und jetzt gibt's Halo zum ersten Mal auch für die PlayZ.
2: Also die PlayZ-Fans können jetzt auch im Weltraum rumballern.
3: Ja, und genau den würde ich das eben auch am ehesten empfehlen. Wer immer schon mal Halo zocken wollte, now is the time. Es ist ein saftiger Shooter, der richtig viel Spaß macht. Einige Fans im Netz meckern zwar, dass es eben leider keinen Halo-bekannten Multiplayer gibt und zum Beispiel auch nicht nur die Stärken, sondern eben auch die Schwächen des Ursprungsspiels mitgenommen worden sind. Zum Beispiel so ein paar Schwachstellen beim Level-Design. Wer das ganze Ding aber schon kennt, der braucht sich dafür meiner Meinung nach nicht nochmal das Game zu holen und kann sich die 60 Euro sparen.
2: Oder halt für was anderes ausgeben.
0: Prost!
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0: 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Eine Neptunika.
1: Falls gerade irgendwas an eurem Tischbein geklopft hat, ne, im Büro. Das war der Witz von Franz. Wirklich flacher als ein Weizentortilla.
0: Ja,
1: Mensch.
0: Ja, aber so heißen die beiden DJs. Neptunika. Und What If, muss man wirklich sagen, ist einfach ein Banger, der Song.
1: Ist so. Genau der richtige Vibe für den Schlusssprint. Auf der Arbeit jetzt.
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4: Ja, ist einfach ein

0: Links, rechts, bitte mach Piano. Dann nehmen wir Summer Jam ausnahmsweise mal bei Wort. Wir machen jetzt auch mal noch ein bisschen Piano.
1: Ja, und dann machen wir vor allem Feierabend.
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0: Der schönste Campingplatz der Welt ist in St. Ingbert.
1: 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Marco macht's.
2: Ja, ihr habt abgestimmt, unser Reporter für alles. Marco kommt ins Saarland und campiert eine Woche lang am berühmten Dingmatter-Gourmet-Kreisel.
0: Ja, Urlaub auf der Verkehrsinsel. Beinahe hätte das Dinghörerin Vanessa aus Wendlingen im Viertel die Erfahrung auch gesammelt.
3: Vor 10, 15 Jahren gab es einen richtig coolen Kreisverkehr. Ob die Palmen noch drauf sind, weiß ich nicht. Der war komplett ringsum mit Palmen bestückt. Und für uns damals Urlaub, keine Chance mit Palmen. Und haben wir gedacht, boah, es wäre geil, da mal drauf zu zelten.
2: Ja, das hat sie uns heute Morgen in der Dustin Good Morning Show erzählt. So krass, einfach Urlaub auf einer Verkehrsinsel.
0: Ja, den Urlaub hat sie dann doch nicht gemacht, weil die Straße dann einen Tacken zu groß war.
3: Also da fahren jetzt schon sehr viele Autos vorbei und dann hatten wir dann doch ein bisschen Schiss. Aber sind dann eines Abends mal mit Flüssigkeiten hin und haben es uns abends zwischen den Palmen gemütlich gemacht, wo nicht so viel Verkehr war.
4: Oh mein Gott. Du hast also wahrscheinlich die Ultra-Tipps, wie Marco jetzt am besten da seinen Inselurlaub macht, oder?
3: Auf jeden Fall ein kaltes Radler mitnehmen, was gemütlich ist zum Sitzen. Mhm. Ich glaube, wir hatten damals einfach nur eine Picknickdecke dabei.
0: Picknickdecke haben wir notiert.
2: Ja, und Radler.
0: Picknickdecke haben wir notiert. Ich keine Ahnung, was das andere ist.
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1: Mit Sophie. Hi. In Neunkirchen-Wellesweiler brennt seit einigen Stunden eine Lagerhalle in einer Entsorgungsfirma. Die Feuerwehr berichtet, dass es in der Lagerhalle immer wieder kleine Explosionen gibt. SR-Inforeporter Patrick Wirmer ist vor Ort und hat mehr Infos für uns.
2: Es gibt kleinere Explosionen. Das hängt damit zusammen, dass in dieser Lagerhalle dieses Entsorgungsbetriebs Spraydosen recycelt werden. Da wird also mit Gasen hantiert. Und die Einsatzkräfte, die hier zu Hunderten zugegen sind, die müssen die Situation immer wieder neu ordnen, denn noch ist die Lage ziemlich gefährlich.
1: Wegen der Rauchentwicklung sollen Anwohner Fenster und Türen schließen sowie Lüftungen und Klimaanlagen abschalten. Die Waldbrandgefahr im Saarland ist schon jetzt sehr hoch. Morgen wird sie noch weiter steigen. Die Stadt St. Ingbert hat mitgeteilt, dass in ihrem Gebiet ab morgen die höchste Warnstufe 5 gilt. Das Risiko steige morgen, weil am Nachmittag starker Wind erwartet werde. Die Grillstellen in St. Ingbert bleiben deshalb bis auf Weiteres geschlossen und Zufahrten zu Wäldern sollen für Einsatzfahrzeuge freigehalten werden. Im Kreis Südwestpfalz ist gestern Abend ein Auto in einen Wellnessbereich in einem Hotel gekracht. Die Autofahrerin war wohl betrunken, auf Drogen und zu schnell unterwegs. Laut Polizei habe sie dann die Kontrolle über ihr Auto verloren und sei in den Anbau eines Hotelgebäudes gefahren. Verletzt wurde dabei niemand, aber es entstand ein Schaden im Wert von 370.000 Euro. Und wir schauen noch auf das Wetter im Saarland. Heute ist es heiß bei blauem Himmel. Bei euch in Erbringen sind es gerade 36 Grad, in Remmesweiler sind es 35 Grad und in Kirkel sind es auch 35 Grad. Heute Nacht kühlt es runter auf 14.
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3: Hallo in den Feierabend.
4: Ja, und wenn es sich lohnt, dann heute Abend. Heute Abend mal ins Schwimmbad einbrechen.
3: Ziemlich sicher, dass wir das hier nicht sagen dürfen.
4: Ja, ist ja auch nur ein Spaß. Ne? Aber heute Abend 21:30 bekommen wir einen richtig krassen Vollmond. Stelle ich mir dann schon romantisch vor, so nachts im Freibad. Aber natürlich nur rein theoretisch.
3: Nur ganz rein theoretisch ist das auch komplett illegal.
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0: falls ihr gleich auf dem Heimweg auf der A620 von einem Pokémon überholt werden solltet, dann habt ihr nicht zu viel am Auspuff genuckelt. Das ist Anna aus Heidstock.
1: Ja, ihr komplettes Auto ist mit hellblauem Fell beklebt und sie hat obendrauf noch so Ohren und sogar einen Schwanz dran. Ne? Damit fährt sie jedes Jahr eine Rallye, aber damit fährt sie eben auch durch Saarland.
0: Moin Anna.
2: Hi Shanna und Franz.
0: Du, wie kommt das an, wenn ihr mit diesem Auto unterwegs seid? Ich stelle mir das ja extrem kurios vor.
2: Jeder winkt, lacht, hupt, Fotos, Handys, Videos. Selbst die Polizei nimmt es mittlerweile mit Humor und hupt oder winkt tatsächlich auch mal.
1: Ich wollte gerade sagen, da bist du ja nie inkognito unterwegs.
2: Nee, das ist der einzige Nachteil. Gerade eben in der Mittagspause inkaufen gehen ins Geschäft ist meistens dann doch eine längere Geschichte, weil man rauskommt und dann schon nochmal 5 Leute ums Auto stehen und absolut begeistert.
1: Aber jetzt mal ganz kurz, du fährst das wirklich daily, also ist das ein, ja?
2: Das ist mein Alltagsauto tatsächlich.
0: Ach, das ist ja wild. Ich dachte, das wäre so ein Ding, das immer in der Garage steht, Same. Weil ich meine, da ist Fell drauf. Aber legal ist das ja, ne?
2: Selbstverständlich, ich würde öffentlich nie was anderes sagen. Ja gut, die Ohren sind mit Magnete, mit sehr starken Neodym-Magnete, dass die Polizei tatsächlich auch schon mal probiert hat, ob das wirklich so ist, wie ich es behaupte. Damit ist es dann einfach Durchgang, sagen wir es mal so. Der Schwanz ist im Moment als Ladung, die er aber komplett entfernt gern könnte.
0: Da muss aber kein Fähnchen dann dran, ne?
2: Ich hab's noch nicht hinterfragt, aber ich glaube, dafür steht's nicht weit genug raus.
0: Ja, ist wie bei mir. Alles klar, schon, also lustig war's gar nicht. 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

0: Das stimmt zwar, aber wir haben einen neuen Sommersong, was ganz Leckeres.
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0: S-U-L heißt der Song. Der Sommer unseres Lebens. Von Dream und STP.
2: Ja, macht mich ja auch so sauer, wenn ich das Musikvideo sehe. Ne? Die Jungs fahren da Achterbahn und Wildwasserbahn im Vergnügungspark. Bei mir ist es schon 2 Monate her.
0: Ja, es gibt tatsächlich wenig Geileres, als mit den besten Freunden so einen kompletten Tag oder ein Wochenende im Vergnügungspark so lange zu fahren, bis der Magen Feierabend macht.
2: Ja, es kommt auf jeden Fall nochmal auf meine To-Do-Liste für diesen Sommer.
0: Ja, und auf die Playliste. S-U-L bei Das Ding vom SR.
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0: Es gibt ja so einen Inselurlaub. Und so einen Inselurlaub.
1: Ja, und das Singapore der Marco macht, naja, den zweiten, den Verkehrsinselurlaub. Dank euch, ihr habt abgestimmt auf dasding.de. Marco kampiert eine Woche am Gourmetkreisel in St. Ingbert.
0: Das wird ganz wunderbar. Wir haben ja Tipps für Marco. Lena aus St. Ingbert weiß, wie der perfekte Inselurlaub abläuft.
2: Ich glaube, bei den Temperaturen würde ich mir auf jeden Fall irgendwie einen Pool mitnehmen und würde den dort aufbauen. Und dadurch, dass in der Mitte ja so eine Figur steht, würde ich mir irgendwie vielleicht einen Beamer mitholen, um abends dort Film zu gucken. Dann einfach den ganzen Tag entspannen, dort liegen, bisschen braun werden. Solo würde ich, glaube ich, nicht machen, weil dann würde ich mich, glaube ich, irgendwann wahnsinnig werden, wenn ich die ganze Zeit alleine bin. Und deswegen würde ich, glaube ich, meine besten Freunde mitholen. Dann vielleicht abends auch noch ein bisschen was trinken, entspannt und ein bisschen Party machen.
1: Da waren schon gute Sachen dabei,
0: voll,
1: ne? Beamer und Pool. Leonie aus St. Ingbert ist auch Kreiselprofi.
2: Ich würde mir auf jeden Fall eine Liege oder irgendwie so einen Campingstuhl mitnehmen. Dann eigentlich den ganzen Tag die Autos gucken, weil ich finde, wir haben schon hier sehr, sehr geile Autos. Wer sich hier ein bisschen auskennt, der weiß auch, dass hier abends immer sehr geile Autos stehen auf dem Parkplatz beim DM. Ja, ansonsten würde ich mir, glaube ich, auch bei dem Wetter jetzt einen Pool mitnehmen, irgendwie so ein kleines Planschbecken, aber auch nicht alleine, sondern eher dann mit Freunden.
0: Hey Leonie, ich muss ehrlich sagen, es ist wirklich so, es gibt echt viele Schnieke-Autos, die IGB auf ihrem Kennzeichen stehen haben, aber ob die nachts am Gourmetkreisel parken.
1: Ja, Marco findet's raus. Nächste Woche geht's los.
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0: Hallöchen.
1: Hallöchen.
2: Shanna hat schon den Lipgloss gerade aufgetragen. Ja. Ist das der Feierabend-Lipgloss?
1: Das ist der Feierabend-Lipgloss. Ich habe schon meine Sonnenbrille in der Hand. Ich bin bereit, hier gleich rauszustürmen in die Sonne.
2: Macht ihr das auch? Habt einen tollen Mittwoch mit das Ding.

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1: Mit Sophie, hi. Der Großbrand in Wellesweiler ist weitestgehend unter Kontrolle. Die Löscharbeiten sollen aber noch bis in die Nacht andauern. Das hat die Feuerwehr mitgeteilt. Die Löscharbeiten werden erschwert, da es in der Lagerhalle immer wieder zu kleinen Explosionen kommt. Grund dafür sind Spraydosen, die in der Firma recycelt werden. Die Trümmer der Dosen flogen teilweise 100 Meter aus der Halle. Bei dem Brand wurden zwei Mitarbeiter der Firma und ein Feuerwehrmann leicht verletzt. Ein Mitarbeiter wurde wegen einer Rauchgasvergiftung ins Krankenhaus gebracht. Die Bevölkerung in der Nähe des Brandes soll weiterhin Fenster und Türen geschlossen halten. Einige Anwohner wurden zur Sicherheit in eine angrenzende Kirchengemeinde gebracht. Die Waldbrandgefahr im Saarland ist schon sehr hoch. Morgen wird sie weiter steigen. Die Stadt St. Ingbert hat deshalb mitgeteilt, dass in ihrem Gebiet ab morgen die höchste Warnstufe 5 gilt. Das Risiko steige morgen, weil am Nachmittag starker Wind erwartet werde. Die Grillstellen in St. Ingbert bleiben deshalb bis auf Weiteres geschlossen und Zufahrten zu Wäldern sollen für Einsatzfahrzeuge freigehalten werden. In einer Stunde beginnt in Saarbrücken eine Mahnwache. Hintergrund ist der islamistische Anschlag auf den Christopher Street Day in Berlin letztes Wochenende. Zu der Mahnwache eingeladen hat der Verband Queere Vielfalt LSVD plus Saar. Die Veranstaltung findet auf dem Tiplisser Platz vorm Staatstheater statt. Der LSVD hat auch noch mal davor gewarnt, Muslime wegen der Tat unter Generalverdacht zu stellen. Wer gleich dabei sein möchte, wird gebeten, eine Kerze mitzubringen. Und das war heute sonst noch wichtig. In der Bundesregierung wurden heute drei neue Minister ernannt. Carsten Linnemann ist der neue Gesundheitsminister, Nina Wagen die neue Kanzleramtsministerin und Steffen Bilger der neue Verkehrsminister. Zum Unionsfraktionschef wurde der ehemalige Minister Thorsten Frey gewählt. Und im Saarland ist auch noch das passiert. Nach den tödlichen Schüssen einer Polizeibeamtin auf einen 22-Jährigen in Saarbrücken-Herrensohn an Ostern will der Anwalt der Eltern des Getöteten, dass der Ablauf der Tat genau rekonstruiert wird. Der Anwalt geht nicht davon aus, dass die Beamten aus Notwehr gehandelt hätten. Als die Beamten geschossen hätten, hatte keine akute Gefahr mehr für Leib und Leben bestanden. Und wir schauen noch auf das Saarland. Die Hitzewelle ist voll im Saarland angekommen. Heute Nachmittag und Abend bleibt es warm und sonnig bei bis zu 38 Grad. Bei euch in Buß sind es gerade 36 Grad, in Kleinpittersdorf auch 36 Grad und ganz genauso warm ist es auch in Rohrbach.
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3: Mit Tiffany. Schönen Mittwoch, ihr Lieben. Es ist hot im Viertel. Wir hatten schon einen echt geilen Sommer bisher, oder? Genießt euren Feierabend oder kommt mit mir zusammen noch gut durch und in Richtung Füße hochlegen. Bunt hier jetzt mit Trippin bei Das Ding. Schön, dass ihr am Start seid.

0: komplett viral gegangen mit ihrem Song
1: Du bist gut genug.
0: Und vielleicht ist das bald nicht mehr nur der Ohrwurm des Jahres, sondern auch das Jugendwort des Jahres. 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Oder? Doch, ja, hopp, auf jeden Fall.

0: das Ding hier und wieso singt Ed Sheeran in Cat's Eye Song?
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0: Ach, so schön. Ist ein Video auf Insta, das Ed aus dem Studio gestern gepostet hat. Den neuen Song von Cat's Eye Animal singt er da.

tatsächlich ein übler Fanboy von der Girl Group. Er schreibt auf Insta, letztes Jahr habe ich Gnarly von Cat's Eye gehört und ich war so begeistert, dass ich die Band direkt gefragt habe, ob ich denen einen Song schreiben kann. Ja, und daraus ist jetzt die neue Single Animal geworden, die Ed Sheeran da mitgeschrieben hat. Ist ein bisschen so der Vorgeschmack auch auf die neue Cat's Eye EP, die soll am 14. August kommen. Animal, check mal hier, jetzt ganz frisch aus.

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0: Kommen am Freitag zu uns ins Das Ding Viertel nach Stuttgart. Wir sind am Start auf dem Kommuno Open Air auf dem Gelände von Frieders Pier, direkt am Wasser. Richtig schön. Und wir sind uns sicher, die sind nicht nur gut genug für euren Freitagabend, die machen den sogar noch ein bisschen besser oder sogar noch viel besser, würde ich jetzt einfach mal behaupten. 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So easy und dann steht er auf der Gästeliste für Kitsch Creek. Am Freitag in Stuttgart, am Wasser, auf einem neuen Festival. Es ist ein Träumchen. 0172 1010 951. Fix durchklingeln. Und dann würde ich sagen, nee, komm, ich verschone euch. Oder hau ich noch einen? Ja, du bist gut genug. Ich krieg nicht genug von.

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2: 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Mit Tiffany und hier für euch mit Masterpiece. Der gönnt uns einen neuen Track und der ist richtig nice. Sucker Punch jetzt neu für euch bei Das Ding. Habt einen schönen Mittwochabend, ihr Lieben. Grüße gehen raus ins Viertel.

0: Das Ding hier, was macht das hier mit euch?
1: 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Nicht einmal die Götter.
0: Ja, die Odyssee von Christopher Nolan ist wirklich gefühlt auf allen For You-Pages hoch und runter nur noch am Start. Seit er in den Kinos ist, ihr checkt schon, da geht es um diese Story mit dem trojanischen Pferd und so, ne? Aber auch um den Tod von einem Hundi. Melina aus dem Das Ding-Team ist am Start. Also ich habe jetzt nicht mehr vor, in den Film zu gehen.
2: Ja, same. Aber ich sag mal so, Gott sei Dank gibt es dafür eine komplette Website, wo man genau sowas vorher abchecken kann.
0: Ja, echt jetzt? Wo waren die bitte mein ganzes Leben? Frage ich mich gerade.
2: Die gab es tatsächlich schon sehr, sehr lange. Does the Dog Die heißt das Ganze. Das ist eine wirkliche Lifesaver-Website für alle, die das nicht so abhaben können, wenn ein Hund in einem Kinofilm stirbt. Mhm. Und beim Film Die Odyssee wird bei der Frage, stirbt der Hund, ganz klar mit Ja von ganz vielen Leuten abgestimmt.
0: Gott, mein Herz. Aber ist es dann so, dass dann irgendwie jede Person wirklich so ihren Senf dazu geben kann oder wie?
2: Genau, richtig. Also jeder kann voten, ob Ja oder Nein. Und man kann auch ganz spezifisch dazu schreiben, wie und wann der Hund im Film stirbt.
0: Okay. Super praktisch, finde ich. Dann brauche ich jetzt aber auf jeden Fall Kinofilm-Alternativen, wenn ich sowas nicht sehen will.
2: Da habe ich natürlich extra für dich das abgecheckt. Gerade ist ja voll im Hype der Thriller Obsession. Soll ultra gruselig sein. Aber das Gute, es stirbt kein Hund.
0: Immerhin.
2: Laut dieser Website. Und auch beim Disney-Film Moana und beim Pixar-Film Toy Story 5, da bist du auch safe.
0: Okay, also fettes Nein zu Obsession, weil ich wohne allein. Aber Kinderfilme sind immer eine sichere Bank.
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0: willkommen wieder, um einen Award zu holen. Das haben BTS vor ein paar Jahren noch gesagt, als sie aufgrund einer Nominierung bei den Grammys gespielt haben. Aber daraus wird jetzt erstmal nichts. BTS haben nämlich verkündet jetzt offiziell, dass sie ihre Musik nicht für die kommenden Grammy Awards einreichen werden. Und das nach ihrem riesen Comeback dieses Jahr. Neues Album, ausverkaufte Welttournee. Mel aus dem Das Ding Musikteam hat da die Infos.
1: Ja, sehr überraschend ist es, vor allem weil die Band jahrelang offen gesagt hat, dass ein Grammy so eins ihrer allergrößten Ziele überhaupt ist. Mhm. Aber sie haben einfach keinen Bock mehr auf diesen Musikpreis. Die Grammys, die haben nämlich für die Verleihung 2027 5 neue Kategorien am Start, unter anderem halt auch Best Asian Pop Music Performance.
0: Ja, und da sind die natürlich nicht so begeistert von, ne?
1: Genau, die Jungs von BTS haben keinen Bock, in so eine regionale Nische abgeschoben zu werden, eben Asian Pop Music, vor allem, weil sie einfach international ja komplett relevant sind und mit englischsprachigen Bangern wie Swim zum Beispiel in weltweiten Charts gelistet werden.
0: Ja, check ich auch auf jeden Fall, ne? Aber es sind ja auch nicht nur BTS, die so ein bisschen Anti-Grammys sind.
1: Voll, also zum Beispiel Eminem boykottiert die Grammys einfach seit Jahren, weil er meint, die Preise gehen immer an so One-Hit-Wonder-Artists. The Weeknd hat, nachdem sein Album 2021 komplett ignoriert wurde, auch gesagt, Alter, was soll das? Ich habe keinen Bock mehr, und hat dann die Grammys auch boykottiert, aber seine Meinung 2025 dann wieder geändert.
0: Ja, okay. Dachte, ja, okay, versuche ich dann doch nochmal.
1: Ja, genau.
0: Naja, dann jetzt hier auf jeden Fall ein Song, der bei den nächsten Grammys definitiv nicht gewinnen wird. BTS mit Swim bei Das Ding.

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3: Das wird mit Sicherheit fett. Hi, das Ding hier mit Tiffany. Ihr Cuties, wir checken hier gleich mal zusammen mit Fotograf Jakob aus Stuttgart, wie wir unseren Konzert- und Festival-Content mal noch so ein bisschen was hübscher machen können. Jetzt erstmal Galantis mit Do You Mind, hier für euch bei das Ding.

0: Pfeiler bei das Ding. Say Cheese. Und das macht die Sängerin am liebsten mit ihrem alten, schlottrigen Handy, hat sie letztens in einem Interview erzählt.
1: These phones I use mainly
0: Diese Handys benutze ich für Fotos. Ich mag den Look davon.
1: Like the brand new cameras are way too
0: die ganzen neuen Kameras, die sind viel zu scharf. Ja, schon crazy, dass dieser wacky Style jetzt wieder in ist, ne? Aber wieso? Jakob aus Stuttgart weiß das, er ist Profi-Fotograf und macht zum Beispiel auch Bilder für eine ganz große Automarke. Hi Jakob!
2: Hallo Tiffany, grüß dich.
0: Hi, warum feiern wir auf einmal wieder Bilder mit einer eher, ja, eigentlich ja schlechten Qualität?
2: Naja, man konzentriert sich wieder auf das Wesentliche. So mit den aktuellen Handys und auch mit den großen professionellen Kameras ist es halt ein bisschen High Performance.
0: Mhm.
2: Und ich glaube, man möchte wieder da zurück, dass man den Moment einfängt.
0: Doch, kann ich auch voll gut nachvollziehen. Ich überlege nämlich auch die ganze Zeit, ob ich nochmal so ein bisschen quasi oldschool gehen soll. Aber du als Profi, was sagst du, mit welchem Gerät kriegen wir denn die schönsten Bilder hin?
2: Ich benutze selber eine Digicam, die ich bei meiner Mama in der Schublade gefunden habe. Man muss wenig Geld ausgeben, hat aber trotzdem einen sehr coolen Style. Ist ganz einfach zu handeln, weil man einfach die SD-Kabel von der Digicam in einen SD-Kartenleser reinschiebt und direkt am Handy auch bearbeiten kann.
0: Ja, also selbst die Profis stehen drauf. Na, muss ja was dran sein. Jakob hat auch noch ein paar Tipps für noch nicere Schnappschüsse für uns. Hier nicht mal 10 Minuten bei das Ding.
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0: David Guetta, ja, da kommen auf jeden Fall immer Erinnerungen hoch. Die habe ich zum Glück damals nicht festgehalten, aber ein paar wollen wir ja festhalten, so auf dem Konzert und so. Und dann schießen wir da Fotos, machen Videos und zu Hause dann...
1: Was ist das denn?
0: Jo, mal wieder nichts geworden, aber das ändern wir jetzt. Jakob aus Stuttgart ist Profifotograf. Eben haben wir schon gelernt, dass es sich lohnen kann, wenn wir wieder oldschool gehen und eine Digicam benutzen. So, Jakob, was hast du noch für Tipps für geileren Konzertcontent?
2: Also Kroppen zuschneiden hilft, beim Foto vor allem, also dass man auch mal wieder irgendwie ein Close-up oder ein Detail-Foto macht. Das ist immer schon auch spannend. Das Foto fühlt sich viel näher an, weil man halt super nah hinkommt.
0: Ich bin immer sehr überfordert mit diesen ganzen Handy-Einstellungen und frag mich, muss ich mich darum überhaupt kümmern oder kann man die einfach ignorieren?
2: Also so zwei, drei Sachen stelle ich schon immer ein. Wichtig dabei, Belichtungsanpassung und Nachtmodus muss man ausmachen. Gerade wenn man jetzt abends spät bei einem Konzert ist, nervt der.
0: Ja.
2: Und dann das Verhältnis vom Bild habe ich tatsächlich auch immer auf 16 zu 9 eingestellt. Punkt 1, es ist vollflächig. Und Punkt 2, man kann auch für Social Media es viel besser benutzen in der Story.
0: Ja. Okay. So zum Abschluss, weil ich mich schon gefragt habe, wenn man so beruflich so viele Fotos und Videos und sowas macht. Machst du sowas dann privat eigentlich überhaupt noch?
2: Also ich mache zwei Bilder beim Konzert und steck dann das Handy wieder ein.
0: Bin ich voll bei dir. Ein paar coole Contents machen, jetzt mit deinen Tipps noch ein paar coolere und danach aber auch wieder Handy wegpacken und einfach genießen.
2: Genau. Ganz genau das. Oh, schön.
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2: Mit Tiffany und denen hier kennen wir ja auch alle. Und den kann er jetzt live mitgrölen. Kitsch Creek kommt am Freitag zu uns ins Das Ding Viertel nach Stuttgart. Direkt ans Wasser zum Kommuno Open Air auf dem Gelände von Frieders Pier. Und wir schicken euch hin. Plus. Eure Plus One, so. 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For free. Ihr müsst gar nichts machen, außer euch jetzt auf WhatsApp ins Studio melden. 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Und so geht's dann vielleicht für euch fürs Kitsch Creek Konzert nach Stuttgart am Freitag. Schöne Sache. 0172 10 10 951.

0: Ja, der letzte Teil fast schon der Favorite.
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2: Ja, nämlich eine Woche Inselurlaub für unseren Marco. Der macht wirklich alles. Egal, ob spontaner Rave in der Bäckerei oder halt Inselurlaub. Wobei Inselurlaub ist schon vielleicht dezent beschönigten Tag gestellt, weil es geht um diese Insel. Schön, oder? So klingt das in St. Ingbert in Saarland an der Verkehrsinsel mit einem wunderschönen Namen, Gourmet-Kreisel. Markus' neues Zuhause für die kommende Woche. Ein Urlaubstraumziel, wenn man Pressesprecher der Stadt Florian glaubt.
3: Der Gourmet-Kreisel dürfte wahrscheinlich in Deutschland einzigartig sein, weil hier kann man schlemmen. Hier gibt's Burger King, hier gibt's McDonald's, hier gibt's Subway und noch das ein oder andere Geschäft wie eine traditionelle Metzgerei. Also eigentlich der Hotspot, um sich mehrere Tage durchzufuttern.
2: Ja, Frage für Marco wäre an der Stelle also schon mal, wie viel Kilo wird er nächste Woche potenziell zunehmen? Und da gibt's eine Ansage.
3: Du kannst dich dort gesund ernähren, aber du kannst dir da auch richtig was reinpfeifen. Das sehen wir dann nach deinem Urlaub, wie viel Kilo du zugenommen hast.
2: Ja, also ab Montag geht's für Marco zum Gourmet-Kreisel in St. Ingbert im schönen Saarland. Könnt ihr ihn dann auch besuchen. Und wie er sich vorbereitet, das hören wir die nächsten Tage hier noch bei Das Ding. Und was die St. Ingberter selbst empfehlen, da hören wir gleich noch rein.
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0: Attacker hier bei Das Ding.
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0: Eine Woche Inselurlaub nämlich. Grüne Umgebung, gute Verkehrsanbindung, viele leckere Lokale in fußläufiger Umgebung und das alles für Umme. Das ist der Plan von unserem Das Ding Chaos-Reporter Marco, haben wir eben gehört. Er will Inselurlaub machen, aber halt an der Verkehrsinsel. Location steht auch schon, der Gourmetkreisel in St. Ingbert im Saarland. Ist ein guter Anfang, aber wie genau soll das dann bitte aussehen? Das fragen wir uns alle. Aber deswegen haben wir die Profis gefragt, nämlich die St. Ingberter selbst.
2: Ich will mir zuerst, glaube ich, so da so ein Zelt hinhauen und muss irgendwie die Zeit verbringen. Irgendwie so ein Spiel oder so und dann so random Leute fragen, ob die was mit mir spielen wollen oder so.
3: Erstens, dass natürlich immer von der Gourmet-Insel, die hier ja so ist, das Essen geliefert wird. Und wenn da Wasser wäre, vielleicht so ein kleiner Teich oder Pool oder sowas, dann würde ich mich einfach da reinchillen und den Autos beim Vorbeifahren zuschauen.
4: Ganz klassisch, ein Dreibeinschwenker, ein Kasten Bier, Vorzüglichkeit. Und ansonsten eigentlich nur genug Freunde und bei der Sonne aktuell genug Sonne schon.
5: Ich würde mich selbst einfach nur hinlegen, Eiskaffee trinken und Leute judgen, die vorbeifahren, die langsam fahren.
0: Würde ich genauso machen. 10 von 10 Beschäftigung. Wir sind gespannt, was Marco sich noch so einfallen lässt.
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0: Hallo, hier ist Tiffany und hier geht's weiter für euch mit Summer Jam. Und eine richtig nice Nummer, Kilimanjaro für euren Mittwochabend. Hello, das Ding hier.
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0: Ihr hört das Ding, hallo?
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0: Vor 25 Jahren ist eines der bekanntesten Videospiel-Franchises der Welt rausgekommen. Der Weltraum-Ego-Shooter Halo. Und passend zum 25. Geburtstag ist der erste Teil der Saga jetzt nochmal komplett aufpoliert worden und heißt jetzt Halo Campaign Evolved. Das Ding, Gamechecker Pat, da hat's angezockt. Pat, was ist neu bei Halo?
2: Naja, also bei einem 25 Jahre alten Spiel musste natürlich erstmal die Grafik nachgebessert werden und das sieht richtig geil aus, so ein richtig geiler glossy Look. Auch beim Gameplay wurde nachgebessert, damit es sich halt eben anfühlt, auch wie ein frisches Spiel und nicht nur so aussieht und auch technisch auf dem aktuellsten Stand ist. On top gab es dann noch 3 ganz neue Missionen und wir können die Story auch im Koop mit Freunden spielen. Das ist natürlich richtig geil und die größte, schockierendste Neuerung, Halo war immer einer der großen Titel, die es eben nur für die Xbox gab und jetzt gibt's Halo zum ersten Mal auch für die PlayZ.
0: Bestimmt ein Anlass für alle PlayZ-Fans jetzt auch mal in die Rolle des Master Chief zu schlüpfen und den bösen Aliens einzuheizen.
2: Ja, und genau den würde ich das eben auch am ehesten empfehlen. Wer immer schon mal Halo zocken wollte, now is the time. Es ist ein saftiger Shooter, der richtig viel Spaß macht. Einige Fans im Netz meckern zwar, dass es eben leider keinen Halo-bekannten Multiplayer gibt und zum Beispiel auch nicht nur die Stärken, sondern eben auch die Schwächen des Ursprungsspiels mitgenommen worden sind, zum Beispiel so ein paar Schwachstellen beim Level-Design. Wer das ganze Ding aber schon kennt, der braucht sich dafür meiner Meinung nach nicht nochmal das Game zu holen und kann sich die 60 Euro sparen.
0: Ja, wisst ihr Bescheid. Halo Campaign Evolved könnt ihr jetzt zocken.
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Das Ding hier und sein Papa, Will Ferrell, der gehört zu den lustigsten und erfolgreichsten Schauspielern ever. Kennt ihr Safe? Ja! Ja! Elf bester Weihnachtsfilm. Und ganz ehrlich, mir war so gar nicht bewusst, dass Will Ferrell überhaupt einen Sohn hat und vor allem nicht, dass der so gut singen kann. Ferrell ist jetzt on the rise. Sleep Talkin' haben wir jetzt auch noch in voller Länge hier gleich. Und von dem hören wir in Zukunft mit Sicherheit auch noch ganz viel. Ist für mich auch kein so klassisches Nepo-Baby, ne? Also der sich auf dem Erfolg von seinem Papa ausruht, finde ich gar nicht. Will Ferrell, der bringt uns zum Lachen. Und Magnus Ferrell, der bringt uns jetzt voll in unsere Feels. Mit Sleep Talkin' ganz neu war das Ding. So eine gechillte Nummer.

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1: 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Mit Tiffany, schönen Mittwochabend. Grüße gehen zu euch ins Saarland, nach Hessen, Rheinland-Pfalz und Baden-Württemberg. Ich hoffe, ihr habt den Mittwoch nicht nur gut überstanden. Ich hoffe, er war bis hierhin einfach absolut geil mit diesem wunderherrlichen Wetter. Und hier jetzt Charlie XCX, so quasi die Kirsche auf der Sahnetorte. Camera ist auch mit drauf auf dem neuen Album Music, Fashion, Film. Gönnen wir uns hier jetzt bei Das Ding. Hallo, ihr Lieben.

Glocken klingeln. Und das gleich bei zwei Promis. Madison Beer, die hat sich jetzt von NFL-Quarterback Justin einen Antrag, ja, ich habe ja klar gemacht, wollte ich jetzt sagen. Aber ja, doch, sagen wir mal klar gemacht. Sind ein Jahr zusammen, die beiden, aber ey, when you know, you know. Und dann sollte man auch nicht lang rumfackeln, ne? Und Sam Smith und sein Schätzle Christian Cowan, die gehen jetzt nach 3 Jahren Beziehung den nächsten Schritt. Sam und Kristen sogar so schon seit Mai verlobt sein. Offiziell bestätigt hat Sam jetzt es erst, aber ich verstehe es auch. Die wollten das bestimmt erstmal so im engsten Kreis genießen, so unter sich. Und Insider sagen auch, die zwei seien überglücklich und sehr verliebt. Ach, ich freue mich so für Sam. Ich liebe doch die Liebe.

People, neue Musik von Kilo Candice am Start. Er ist ein britischer Newcomer, Rapper, der so eine dunkle Street-Ästhetik hat. Also macht auch Sinn, dass er mit diesem Vibe über Probleme auf der Straße rappt. Er hat ein paar ziemlich harte Lines am Start, wo es um Knast, Waffen und Misstrauen geht. Aber auf dem Song 40s, da sagt er auch, wenn du wissen willst, was in meinem Kopf abgeht, hör zwischen den Zeilen. Und ich höre da so ein bisschen raus, er redet nicht so offen und gerne über seine Feelings und hinter der harten Fassade, da steckt noch ein bisschen was. Seine Fans, die lieben es komplett, rasten auch komplett aus. Seine Insta- und TikTok-Kommentare sind voll mit Flammen-Emojis. Wir checken, was der neue Track kann. Kilo kennt. Mit 40s hier bei das Ding.

0: Hello.
1: Niemand stellt sich zwischen mich und meine Heimat. Nicht einmal die Götter.
0: Die Odyssee von Christopher Nolan ist gerade gefühlt nur noch auf allen For You Pages, seit er im Kino ist. Also ihr wisst, ne, da geht es ja um diese Story mit dem trojanischen Pferd und so. Aber halt auch um den Tod von einem Hundi. Melina aus dem Das Ding Team. Also ich habe jetzt nicht mehr vor, den zu sehen.
2: Ja, same. Aber ich sag mal so, Gott sei Dank gibt es dafür eine komplette Website, wo man genau sowas vorher abchecken kann.
0: Ja, echt jetzt? Wo waren die bitte mein ganzes Leben? Frage ich mich gerade.
2: Die gab es tatsächlich schon sehr, sehr lange. Does the Dog Die heißt das Ganze. Das ist eine wirkliche Lifesaver-Website für alle, die das nicht so abhaben können, wenn ein Hund in einem Kinofilm stirbt. Mhm. Und beim Film Die Odyssee wird bei der Frage, stirbt der Hund, ganz klar mit Ja von ganz vielen Leuten abgestimmt.
0: Gott, mein Herz. Aber ist es dann so, dass dann irgendwie jede Person wirklich so ihren Senf dazugeben kann oder wie?
2: Genau, richtig. Also jeder kann voten, ob ja oder nein. Und man kann auch ganz spezifisch dazu schreiben, wie und wann der Hund im Film stirbt.
0: Okay, okay. Super praktisch, finde ich. Dann brauche ich jetzt aber auf jeden Fall Kinofilm-Alternativen, wenn ich sowas nicht sehen will.
2: Da habe ich natürlich extra für dich das abgecheckt. Gerade ist ja voll im Hype der Thriller Obsession. Soll ultra gruselig sein. Mhm. Aber das Gute, es stirbt kein Hund.
0: Immerhin.
2: Laut dieser Website. Und auch beim Disney-Film Moana und beim Pixar-Film Toy Story 5, da bist du auch safe.
0: Okay, also fettes Nein zu Obsession, weil ich wohne allein. Aber Kinderfilme sind immer eine sichere Bank.
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Ich bin Tiffany, hallo ihr Lieben, und gleich ab 22 Uhr übernehmen hier die Kollegas von Fritz bei Blue Moon, Felix und Mick, die sind heute am Start. Und die wollen von euch wissen, wovor habt ihr so Angst? Spinnen zu Hause, sauhohe Autobahnbrücken oder ein Anruf beim Amt, also so Ängste, die wir noch irgendwie so mit einem Achselzucken erzählen, vielleicht mit einem leichten Grinsen, ja, krieg ich hin. Aber auch natürlich so Sachen, die euch richtig beschäftigen, wirkliche Ängste, für die ihr aber vielleicht auch schon einen guten Weg gefunden habt, damit umzugehen. Haut alles raus, gleich hier ab 22 Uhr unter der 0331 70 97 110. Frohes Austauschen in diesem Sinne und vor allem noch ein gutes Nächtle. Ich bin raus, ihr Lieben. Young Pep habe ich aber noch für euch. Ganz oben. Schönen Abend euch.

0: Zu dieser Sendung begrüßen wir unsere Freundinnen und Freunde von
1: Das Ding
0: und
2: MDR Sputnik.
0: Jetzt Fritz.
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1: Mit Mick und Felix. Und ich bin Felix und wir haben heute ein schönes Thema für euch, und zwar wir wollen mit euch darüber sprechen, wovor habt ihr Angst? Also ist es eine Spinne im Bad, ein Fahrstuhl oder ein Anruf beim Amt oder die ganz großen Dinge? Über das Kleine und das ganz Große, darüber wollen wir quatschen.
4: Ich glaube, mein Mic musst du anmachen.
1: Dein Mic ist an.
4: Ah, mein Mic.
1: Oh, das ist ja merkwürdig. Dann gucken wir das noch. Aber ihr könnt anrufen, das sage ich unter der 0331 7097 110. Oh? So, probier jetzt mal.
4: Ja, yeah, hallo.
1: Aha, da wurde ein Kanal umgelegt. Das ist ja eine Frechheit. Ah. So, jetzt hört man auch Mick und man hört Felix. Genau, wir fangen vielleicht ganz... Oh, wow, die Leitung ist ja in 0, nichts voll geworden, während wir das geregelt haben. Aber bevor wir schon die ersten AnruferInnen reinholen in die Sendung, gibt es etwas, was dir direkt bei dem Thema eingefallen ist?
5: Yes, und zwar Existenzangst.
1: Oh ja, das war auch eins der ersten Sachen, die ich aufgeschrieben habe.
5: Ich glaube, es ist so ein typisches Ding für alle YouTuber, Influencer, CreatorInnen irgendwie.
1: Ja.
5: Oder jeden Selbstständigen, glaube ich, dass man irgendwann so an den Punkt kommt, so sind die Aufträge da, habe ich alles richtig gemacht, hätte ich vielleicht doch eine vernünftige Ausbildung machen sollen und nicht alles hinschmeißen, um YouTuber zu werden. Oder Musiker.
1: Ja,
5: oder voll. MalerIn.
1: Ja, das stimmt. Ich glaube, aber dieses Zukunftsangst-Ding treffen gerade so viele, viele Leute, weil es halt so viele Fragen gibt, die auf einmal aufpoppen, die Generation davor vielleicht nicht so in diesem Rahmen hatte oder vielleicht auch doch, das können wir ja heute Abend hören. Aber ich habe das Gefühl, das hat auf jeden Fall stark zugenommen, dass Leute sind so, ey, ich weiß nicht, wo es hingehen soll und was mich erwartet und ich mache jetzt einfach mal.
5: Ja, ich glaube auch so, ich hasse es, das immer rauszuholen, aber die Corona-Jahre und so haben, glaube ich, auch krass dazu beigetragen irgendwie, wo...
1: Ja, auf jeden Fall.
5: Gerade auch so in der Veranstaltungsindustrie und so, also wirklich Leute, die ja auch, sage ich mal, den korrekten Weg im Gegensatz zu uns gegangen sind, so, weißt du, mit Ausbildung etc. Und dann trotzdem irgendwie alles ins Wanken kam. Von daher finde ich auch, Angst ist wirklich so ein vielschichtiges Thema. Ich habe auch drüber überlegt, so, es gibt ja das Thema Phobien. Dann gibt es Situationen, in denen man Angst hat.
1: Ja.
5: Dann vielleicht auch so diese unaussprechbare Angst. Also was sind so Sachen, wo man sagt, so, okay, wo will ich, also rede ich richtig, richtig ungern drüber. Ja. Vielleicht ist heute die Sendung, das mal anzusprechen und zu merken, okay, ich bin gar nicht so alleine mit dieser Angst, weil ich glaube, das ist auch ein wichtiger Punkt.
1: Voll. Und auch, wie man Ängste überwinden kann. Also wie man vielleicht das geschafft hat, dass eine Angst, die immer ganz, ganz groß war, auf einmal viel kleiner geworden ist. Mhm. Auch das, finde ich, ist mega, mega spannend. Das alles wollen wir hören und noch mehr. Alles, was euch über Ängste einfällt unter der 0331 7097 110, hier beim Blue Moon mit Mick und Felix. Und ich würde sagen, ich hole mal Marcelino in die Sendung dazu.
6: Yes.
1: Hallo.
6: Hallo, hallo.
1: Ah, Marcel, nein, doch. Ah, nee, ich habe aus Versehen Stopp. So, jetzt versuchen wir es nochmal.
6: Hallo.
5: Hallo.
1: Hallo. So, jetzt haben wir es. Heute ist irgendwie der Technikwurm drin. Wie geht's dir?
6: Noch ein bisschen aufgewühlt, aber schon ein bisschen besser. Also ich gehöre zu der queeren Community und war am Wochenende natürlich auf dem CSD. Das schläft natürlich, glaube ich, die ganze Woche noch mit.
1: Ja, das kann ich, oder können wir, glaube ich, sehr, sehr gut nachvollziehen auf jeden Fall. Es war auch so, als wir gesprochen haben, nochmal vor, wir haben das Thema ja schon etwas länger vorher in der Sendung gehabt, man wirklich so... Oh. Mist, aber auf der anderen Seite ist es gut, weil ich glaube, es tut auch gut, irgendwie darüber zu reden. Und das gehört ja auch auf einmal zu sehr deutlichen Ängsten.
5: Ich glaube auch, so Group-Session, alle einmal zusammen gathern und auch, ja, wie wir auch gesagt hatten, so, ne, ich glaube, es ist auch gut, richtig und wichtig, sich selber die Zeit zu geben, traurig zu sein und auch diese Angst Raum zu geben und zu gucken und zu prüfen, inwieweit ist die berechtigt, was macht die mit mir, was macht sie denn mit dir?
1: Ja.
6: Also ich war irgendwie bei den Opfern und war erst so krass und musste das die letzten Tage auch erstmal irgendwie verdauen, und dann kam so ein bisschen das Thema auf von, ich bin dieses Jahr schon früher gegangen, aber Leute haben mich ja auch gefragt, ob ich nicht später noch im Tiergarten dazukommen möchte und chillen. Aber dann kam so das Gefühl auf von, ey, das hättest auch du sein können. Und es kamen so Existenzfragen hoch, wie, wie möchte ich mein Leben eigentlich verändern und wie hart man manchmal eigentlich zu sich selber ist. Und also wirklich, weil es so gezeigt hat, das Leben, oder ich hatte das Gefühl, dass das Leben kann so kurz sein. Ich habe es ja nicht vor Ort mitbekommen, aber dann war so wirklich der Gedanke da, das hättest du sein können. Und dafür ist mein Leben einfach gerade nicht lebenswert. Ich sage, das wäre, also generell, dass das ein Scheißtod ist, aber
1: ja.
6: Ich glaube, an dem Punkt möchte ich noch nicht tot sein.
1: Ich glaube, niemand möchte da an dem Punkt tot sein. Aber
5: ich glaube auch, dass so ein guter Gedanke, auch das, was du gerade gesagt hattest, so im Angesicht von Angst, dass man Sachen zu schätzen lernt, sodass man so ein bisschen guckt, so wovor habe ich Angst und wovor, vielleicht auch, sage ich mal, Verlust ist ja auch so ein Thema, was ziemlich viel oder ziemlich dicht bei der Angst steht und auch so Angst vor Verlust von Leben, von Qualität von Menschen, die einem nahestehen, weil ich fühle das auch, ich meine, du hast ja bestimmt auch gerade so, wenn du Freunde in Berlin hast und so, bei uns war es den ganzen Samstagabend, Sonntagmorgen noch irgendwie alle Leute abtelefonieren, abklappern, irgendwie sind alle in Sicherheit, geht's allen Leuten gut und so.
1: Ja.
6: Definitiv, wir haben uns alle so geschrieben, wie geht's euch? Ich habe auch irgendwie so einen Tag später nochmal geschrieben, weil ich so von einigen wusste, dass es denen gar nicht gut geht. Und das, ich glaube sogar von einem Freund, dass da irgendwie der Kumpel was Krasseres passiert ist. Und dann habe ich ihm geschrieben, wie es ihm so geht.
5: Ja, das ist schon echt krass überwältigend. Ich fand aber auch wirklich, dass Krisenmanagement wirklich top, muss ich sagen. Also in Berlin vor Ort irgendwie, also wie schnell Polizei da war, wie schnell abgesperrt wurde, wie deeskalierend war, dass auch sofort irgendwie, also ich glaube innerhalb von Stunden so ein Sorgentelefon eingerichtet war irgendwie und auch so psychische Betreuung für Zeugen vor Ort oder Leute, die halt so krass, ja, von Angst dann auch irgendwie verstört waren.
6: Ja, ich konnte es nicht direkt nach dem Tag dorthin gehen, also es gab ja direkt danach einen Trauermarsch. Mhm. Ich bin dann am Montag hingegangen und sowohl am Brandenburger Tor als dann auch zu der Stelle und ich muss sagen, ich fand es super zu sehen, dass zumindest an der Stelle so Polizei stand, damit da nichts weiteres passiert und halt aber auch du mit Rettungspflegern hättest sprechen können.
5: Ja, ich fand's richtig krass. In Potsdam gab's ja auch diese Mahnwache dann am nächsten Tag und da gab's ja wirklich auch nochmal feindliche Zwischenrufe, ne? Also da kamen ja wirklich crazy Leute, die Regenbogenfaschisten so reingerufen haben, während der Schweigeminute und so.
6: Und,
1: ja, Abschaum.
5: Ja, wirklich.
1: So, also vielleicht auch an dieser Stelle, ich hole nochmal alle, die gerade in die Sendung dazugekommen sind, nochmal ab. Wir sind heute im Blue Moon mit Mick, Felix und gerade ist Marcelino in der Leitung und wir haben es eigentlich von Ängsten. Also von, ja, was macht euch Angst? Und natürlich ist da ein großes Thema der abscheuliche Anschlag auf den CSD am Samstag und was das mit einem selber macht. Und ich finde auch, also ich weiß nicht, wie es euch geht und das ist ja auch so historisch, wir hatten jetzt ja mehrere diverse Anschlägen an Situationen. Das führt nicht dazu, dass ich mehr Angst habe vor Anschlägen, sondern ich habe Angst für meine Mitmenschen so, dass wir einfach dieses Erstarken von Extremismus, was ja auch so dieses Widerrufen zeigt, dass so kein Respekt vor dem menschlichen Leben irgendwie da ist. Und am Ende des Tages, wenn man es runterbrechen will, wollen alle eigentlich ja nur ein gutes Leben haben. Das ist es. Am Ende des Tages wollen alle einfach irgendwie gut und safe leben wollen und eine gute Zeit haben und irgendwann müssen wir eh abtreten. Und das wird durch diese ganzen, durch Extremismus einfach genommen. Und das ist so gruselig und dass man eher Angst davor hat, dass das zunimmt und nicht mehr von, keine Ahnung, ich kann nicht auf den Weihnachtsmarkt gehen und da passiert was. Weißt du, wisst ihr, wie ich es meine?
5: Ja, ja.
1: Das ist so, nicht der Akt an sich ist das, wovor ich Angst bekomme, aber ich war jetzt in dem Fall auch nicht betroffen, sondern nur mein Freundeskreis.
5: Sondern was so die Radikalisierung mit uns als Gesellschaft auch macht.
1: Exakt, genau. So, und das diese Verrohung, die dann stattfindet.
6: Ja, das kann ich verstehen. Ich hatte dann auch danach nicht Angst, wieder auf den CSD zu gehen oder rauszugehen, aber meine Gedanken waren schon so, dadurch, dass du halt auch Queerfeindlichkeit die letzten Wochen gespürt hast, so war ein Gedanke, irgendwie war das nochmal eine Schippe drauf, so wie krass es eigentlich doch geworden ist. Wiederum. Und es ist einfach ein Teil meines Lebens und der mir total wichtig ist und wo ich sage, den will ich auch nicht mehr verlassen. Und da kommt dann eher diese Angst von, wie schlimm wird es noch? Ich hoffe, es wird einfach irgendwann besser wieder.
5: Es ist halt auch so krass, weil bei mir ist das halt wirklich auch, ich bin ja sowieso so ein Scanner, wenn ich so unterwegs bin, dann gucke ich immer, wo könnten Gefahren lauern. Also ich würde sagen, ich bin zum Thema Angst heute ein recht angstdominierter Mensch, also wo Angst im Alltag auch eine große Rolle spielt, so was aber auch so, ja, mit Phobien zu tun hat und so, also mit Sozialphobien und so, also dass ich auch ja mich da relativ schnell drin verliere. Und bei mir ist es bei CSDs zum Beispiel schon immer so, dass ich gerade in Berlin, in vollen Städten, immer mit den Augen oben in den Balkons bin, in den Fenstern, wirft irgendjemand was runter, was sind da Leute, die verdächtig sind und so. Und in Berlin war es ja jetzt auch so, ne, dass Leute mit Softairs reingeschossen haben in die Leute und so. Und
1: crazy.
5: Ja.
1: Crazy ist ja. das.
5: Also es gab halt nur leicht Verletzte und so, aber trotzdem, weißt du, das ist so die Sache, wo man sagt, ich check's halt legit nicht. Ich habe noch nie eine friedlichere Veranstaltung als die CSDs gesehen. Wo kommen so viele Leute in Massen zusammen und es gibt keine Schlägerei, keine gewalttätigen Übergriffe und so, weißt du, also wenn dann wirklich mikroskopisch kleine Ausnahmefälle, wenn man das vergleicht irgendwie mit derselben Anzahl, irgendwie wenn Fußballspiele sind oder irgendwo anders so, weil wir müssen ja auch sagen, wir haben ja trotzdem Alkohol im Spiel, weißt du, und trotzdem ist es noch tamed, würde ich sagen, so, weißt du, also und man ist da und man denkt so,
1: und es ist eine Demo am Ende des Tages, es ist eine Demo.
5: Ja, und Leute sind halt wirklich da, um für Liebe und Toleranz so auf die Straße zu gehen, so, und weißt du, und wenn das dein Ziel ist, irgendwie deinen Hass zu entladen, denke ich mir so, was feit mit dir, ey.
1: Jetzt ist natürlich die Frage, auch die so ein bisschen häufig, dass wir nicht so in der Angst stehen bleiben, die ja berechtigt ist, wie gehen wir irgendwie damit um? Das ist jetzt eine sehr große Frage, aber den ersten Schritt, den haben wir ja so ein bisschen jetzt schon gemacht, wenn es so um Behandlung von Ängsten geht, da geht es ja so die Angst annehmen und nicht wegschieben. So. Also wir haben jetzt schon zu dritten, ich glaube, es gibt genug Leute, die jetzt gerade in den Leitungen zuhören oder einfach so zuhören oder in den Leitungen sitzen, die genauso diese Angst annehmen und berechtigt finden, sagen, hey, ja, das ist eine Angst, die ist klar zu spüren und wir nehmen die an, wir gehen damit um. So, wie gehen wir davon weiter?
5: Ja.
1: So, das ist auch die Frage.
5: Was sagst du dazu, genau. Marcelino? Wie reagierst du darauf?
6: Also, ich würde erstmal mit Friends und so reden. Also, und wenn es euch hilft, also mir hat es total geholfen, am Montag wirklich nochmal hinzugehen und sich das anzugucken, weil es einfach den Kopf ein bisschen klarer gemacht hat. Und ansonsten finde ich, ich journal halt und dann ist es vielleicht cool, so Sachen zu machen für sich, gerade weil man jetzt selber auch diese Existenzfragen hat, eine Me Now und Me in the Future Seite zu machen, also einmal alles aufzuschreiben, wie sieht es gerade in mir aus und wo möchte ich eigentlich hin oder was einem wichtig ist. So, ich habe zum Beispiel auch gemerkt, ich bin queer und ich mache jetzt nicht so viel queeren Content auf meinen Social Media. Ich mache da eh nicht so viel. Ich zeige halt mehr so malen, aber halt auch, weil innerlich so eine Angst manchmal hochkam von irgendwie, dann ist meine Lieblingsautorin gefolgt und irgendwie meine Patentante und dann kam so, ich weiß nicht, ob ich jetzt so bestimmte Sachen zeigen will. Aber nach diesem Anschlag habe ich so gemerkt, eigentlich will ich einen Fick darauf geben.
1: Ja, Mann. Strong. Ja. Nehmen wir.
5: Strong. Ich finde aber auch, also ich check das auch voll, aber ich verstehe auch voll, dass man immer gucken muss, so, wo bin ich sicher, wo kann ich es mir vielleicht auch nicht erlauben, laut zu sein und aktiv zu sein, ne? Weil ich glaube, es ist ja auch wirklich immer ein Abwägen und kann ich das zum Beispiel auch gerade mental verkraften, wenn jetzt wirklich zig AfD-Bots rüberkommen irgendwie und die ganze Zeit mich mit Hass beballern und so, ne? Weil ich glaube, ey, ich kenne so viele große Creator auch, die trotzdem unter diesem Druck zusammenbrechen, weil, wie gesagt, also wir sind ja, sag ich mal, tagtäglich damit konfrontiert. Ich glaube, das ist schon hart irgendwie, aber ich finde trotzdem den Spirit richtig gut und würde auf jeden Fall sagen, so, dir schon mal mit auf den Weg geben, falls sowas passiert, so, nutzt die Blockfunktion, lass dich nicht auf sinnlose Diskussionen ein, wenn da irgendwas kommen sollte oder so, geh einfach offline für ein paar Tage. So, weißt du, es ist das Einfachste, sich darauf vorzubereiten, zu wissen, so, okay, im heutigen Klima, wenn ich was pro Queeres, pro Freiheitmäßiges, pro ich setze mich für Menschenwürde ein, dass das ein Wild Take ist in unserer Gesellschaft heutzutage, ist einfach krank, oder? Also,
6: das ist crazy.
1: Ja, und das, ich glaube, ist das Wichtige auch, sich das immer wieder vor Augen zu führen, dass wir leider gerade in dieser Situation sind. Und ich finde,
5: aber ich glaube auch, sorry, ich einmal kurz reingrätsche nur, aber ich glaube, das ist auch so das Ding. Ich glaube, das Ziel ist ja, dass wir ruhig werden. Weißt
1: genau,
5: du? Das,
1: ja eben.
5: Ja, und das dürfen wir halt nicht, weil genau das soll ja...
1: Geht auch auch hin.
5: Ja.
1: Also, weil das machst du ja auch schon, Marceline, in diesem von wegen, das ist so diese Jetzt-Erst-Recht-Haltung dann einnehmen, umgekehrt. Genau. So dann so, ey, rein da. Also wenn eh schon die Feinde drumherum sind, dann lasst uns zusammen die vielleicht vorher immer waren so, ey, nicht die Blöße geben oder sonst was, so jetzt erst recht, warum nicht, weil am Ende des Tages werdet ihr gefährdet, werden wir gefährdet, so, oder, ne, und den Platz sollten wir nicht überlassen, den sollten wir nicht der Angst überlassen, den sollten wir nicht denen, die die Angst schüren, überlassen.
5: Voll.
1: So.
6: Genau.
1: Ja.
6: Ich habe das auch schon, das war der CSD-Blumenhund, ich glaube, der war das letzte Woche oder vor zwei Wochen. Mhm. Auf jeden Fall habe ich auch gesagt, dass so Pride-Sachen sind ja zurückgegangen und man hat da natürlich in diesen ganzen Kollektionen auch mehr queere Leute gesehen, was ich total schön fand. Und das ist auch so ein bisschen zurückgegangen. Und wenn man solche Nachrichten bekommt und du, Nick, jetzt auch meinte, dass du großen Creator runterleiden, verstehe ich, dass man sich dann auch ein bisschen zurückzieht. Auf der anderen Seite bin ich auch so ein bisschen, ich wünsche mir, dass das wieder mehr wird. Also auch wenn die Brands sagen, nee, gerade nicht, das ist nicht bei uns im Profit, dass von Eigenhand versucht wird, irgendwie das mehr wieder zu machen.
1: Voll.
6: Weil es hat auch total geholfen, fand ich, so Sachen zu lernen, Coming Out, Dinge zu verstehen. Ich wusste zum Beispiel gar nicht, dass es Lecktücher gibt. Sowas habe ich zum Beispiel gelernt.
1: Siehste.
5: Ja, also ich finde auch so. Also das ist so die Sache. Ich glaube, was der große Vorteil ist und was man wirklich fokussieren sollte, ist, dass wir als Community wieder enger zusammenrücken.
1: Exakt, genau. Und vielleicht noch als letzten Punkt auch da, ich war vor zwei Wochen in Amsterdam und da findet zum Beispiel die World Pride statt, ich glaube jetzt gerade im Moment. Und dann nochmal zu sehen, dass auch im europäischen Kontext, wir gucken ja immer dann irgendwie so, was ist in Deutschland, aber das im europäischen Kontext, da war die ganze Stadt voll mit Regenbogenflaggen, alles, überall. Und zu sehen so, ey, der Support ist immer noch da und auch wenn es hier jetzt in Deutschland Kräfte gibt, die versuchen, das wieder unsichtbarer zu machen und kleiner zu machen, als es vielleicht mal war, die Leute sind ja weiterhin dort und auch die mehrheitliche Gesellschaft steht ja hinter den Normen nach wie vor. Das muss man sich dann doch wieder vor Augen führen und das weiter supporten und auch alle die vielleicht leise supportet haben, die müssen genauso laut werden. Aber in diesem Sinne, du bist nicht allein mit deinen Ängsten und danke fürs Teilen an dieser Stelle auf jeden Fall.
6: Ich danke euch ebenfalls.
1: Dankeschön. Und jetzt gut. Entspannten Abend dir.
5: Ciao.
6: Danke. Ciao.
1: Ja, da hatten wir auf jeden Fall schon mal einen starken Einstieg, aber es war erwartbar und richtig so.
5: Ich glaube, das ist auch generell, wird wahrscheinlich nicht das letzte Mal sein, dass wir heute über den CSD-Anschlag vom Wochenende reden.
1: Ja.
5: Und das glaube ich gut, solange Redebedarf da ist, dafür ist die Sendung ja da, dass wir uns austauschen können und man sich weniger allein fühlt.
1: Exakt, genau. Und wenn ihr was wollt, worüber reden die? Es geht heute im Blue Moon mit Mick und Felix um, wovor habt ihr Angst? Und das dürfen aber auch ganz kleine Sachen sein. Habt ihr Angst vor Spinnen? Wusstest du, ich habe nachgeguckt, so von wegen, was so häufige Phobien sind, die vielleicht auch ein bisschen funny sind, in Anführungszeichen, ist vielleicht das falsche Wort, aber wo ich war so, ja, was gibt's denn? Und einer der häufigsten Ängste, über die nicht gesprochen werden, und das ist dann überhaupt nicht funny, weil warum reden Leute nicht? Leute haben Angst vor Erbrechen, also dass sie Angst haben, dass sie sich übergeben müssen. Ich war so, hä, was? Oh. Also auch ganz spannend. Was ich kenne
5: das,
1: so,
5: als Kind hatte ich das vom Fliegen immer, weil ich das aus ganz vielen Filmen, kennst du das noch mit dieser Kotztüte?
1: Ja, ich musste das mal machen.
5: Wirklich?
1: Ja, ich habe in so eine Kotztüte gekotzt und habe sie randvoll gemacht, dann ist alles auf meine Hose gelaufen, das war ganz unangenehm. Mann, ich war ein Kind,
5: so viele
1: ein
5: Fragen.
1: Kleines, dickes Kind, das sehr viel gegessen und viel getrunken hat vom Flieger.
5: Und bei mir war es aber so, ich kannte das aus so viel Film, weil es ja auch immer so viel Jokes darüber gibt mit die Kotztüte und dann platzt die und blablabla so, dass ich immer dachte, scheiße, wenn ich fliege, muss ich kotzen. Das wird 100% passieren, sobald ich da einsteige. Kotzerei.
1: Ey, vielleicht hat jemand da noch einen Take dazu, das werden wir dann hören. Ich würde mal Arne dazu holen.
5: Yes.
1: Hallo.
5: Hi Arne.
2: Hallo.
1: So, weil welche Angst treibt dich denn so herum?
2: Momentan eher so Existenzangst.
5: Hm. Wo kommt die her?
2: Ich hatte vor 2 Wochen seit langem mal wieder Orgelunterricht.
1: Mhm.
2: Und ich habe demnächst so eine Prüfung im Bereich Kirchenmusik und so. Und dann hat mein Orgellehrer so gesagt, was hast du denn so für die Zukunft geplant? Und ich war mir nicht so sicher, ob ich jetzt so in die Richtung Kirchenmusik gehen will oder irgendwie so. Und dann meinte er, soll es Kirchenmusik sein, muss ich definitiv noch mehr üben, weil ich es generell auch mit Schule und so zeitlich nicht so ganz schaffe, regelmäßig zu üben.
1: Mhm.
2: Dann meinte er, du kommst vielleicht rein, aber es wird dann wahrscheinlich schwierig werden, weil man sehr gut vom Platz sein muss und die Technik muss gut stimmen. Und dann habe ich wirklich die letzten Wochen überlegt, scheiße, was mache ich eigentlich, wenn Musik gar nicht in meinem Leben als Einnahmequelle dienen kann? Mhm. Dann fühlt sich mein Leben irgendwie sinnlos an.
1: Mhm. Also vielleicht noch, du bist 17, ne, wenn ich das richtig lese, ja, bei uns hier. Ja, also das vielleicht auch für die Einordnung, für alle, die jetzt hören. Also ich fühle das zu 100% nach, so gerade wenn man so in der Endschulphase ist und dann die Frage kommt, wo geht's denn hin mit dem Leben? Die Angst kann dir keiner nehmen, aber vielleicht eine Perspektive darauf geben, weil einmal, wir waren auch mal 17 und hatten dieselbe Frage, so von wegen, wo geht's jetzt eigentlich hin? So, oder Sachen, die man sich ausgemalt hat. Und das Schöne ist, das kann man wirklich sagen, du hast noch wirklich ganz viel Zeit, alles zu machen. Also wenn Musik dein großer Wunsch ist, dann ist das egal, ob du das mit 18, 19, 20 beruflich machst oder mit 30. Du hast jederzeit die Möglichkeit, da eigentlich einzusteigen. Und egal, wer was anderes sagt, ist gelogen. Du kannst es jederzeit. Und das andere vielleicht als Gedanke, unabhängig davon ist, ich arbeite ja außerhalb, wenn wir hier schöne Sendungen machen, mache ich ja Musik. Und das ist sehr erfüllend, aber auf der anderen Seite verliert sich dann so ein bisschen auch dabei, dass Musik machen, wie jede Art von Kunst machen, etwas ist, was einen selber erfreuen soll vor allem. Also, weißt du, wenn du ein Stück daheim übst, dann machst du das ja vor allem auch so für dich. Weißt du, du übst das und dann kannst du es spielen und du erfreust dich daran, dass du das kannst und du es spielen kannst und zufrieden damit bist. Und oder du schreibst irgendwas und das machst du auch für dich. Und wenn du immer quasi arbeiten musst, dann verliert sich so diese reine Freude des Spielens und die musst du immer wieder neu suchen. Und das kann auch ziemlich frustrierend dann sein, wenn immer deine Kunst oder dein Schaffen das ist, womit du auch Geld verdienen musst. Das heißt nicht immer, aber nur so eine Perspektive darauf, dass dich Musik auch woanders erfüllen kann als in der Arbeit.
2: Mhm.
1: Also, aber trotz alledem verstehe ich so dieses so, ey, wo geht's jetzt eigentlich hin?
5: Ja, vor allem, wenn ich das jetzt richtig verstehe, Arne, dass du auch für dich immer klar war, dass das deine Berufung ist und du damit Geld verdienen möchtest, beziehungsweise das hauptberuflich machen willst.
1: Ja.
2: Ja.
5: Ja. Was hat das so mit dir gemacht, als du dann da saßt und das so gehört hast? Ist es für dich so, dass du sagst, oh, sein Wort ist 100% alles, was richtig ist? Oder weil, ich meine, er ist ja auch eine random Person, weißt du, es könnte auch eine andere Person sagen, die hört dich spielen und sagt so, ey, mit deinem Können so bist du der Beste, den ich in deinem Alter gehört habe, weißt du, weil ich glaube, es ist immer eine super subjektive Einschätzung und auch zu sagen, ja, das, also da müsstest du mehr machen, um bei der Kirche, also als Kirchen in der Kirche.
1: Genau, wie viele Musiker gibt es in der Gemeinde auch?
5: Und ich sage auch so, ja, es gibt ja tausende Gemeinden irgendwie, weißt du, und so eine allgemeine Aussage zu tätigen, finde ich ein bisschen fahrlässig irgendwie, oder?
2: Ja, also es hat mich erst so ein bisschen enttäuscht und ich habe an dem gleichen Abend nochmal nachgedacht, was könnte ich denn machen, wenn es mit Kirchenmusik nichts werden würde?
1: Mhm.
2: Und da ist mir was eingefallen und zwar, Mick weiß es wahrscheinlich schon, wir machen Once in der Schule Phantom der Oper als Musical. Und habe ich überlegt, wie wird man eigentlich so Pianist bzw. Keyboarder im Musical Orchester. Mhm. Dann habe ich letzte Woche Stage Entertainment angeschrieben und die haben tatsächlich geantwortet.
1: Ah, cool.
2: Haben gesagt, dass ich tendenziell mit Kirchenmusik generell auch auf einem guten Weg dahin bin, aber es ist auch irgendwie mit Popmusikstudium oder so geht. Da ist es natürlich schwieriger reinzukommen, aber in Popmusik habe ich ein bisschen mehr Ahnung. Hm. Aber Blattspielen ist halt immer noch ein bisschen schwierig.
5: Aber man muss ja auch sagen, du bist 17. Du hast so viel Zeit noch, diesen Skill, also diesen einen Skill, spezifischen Skill weiter zu trainieren. Und auch, wie gesagt, jedes Instrument, was man, jedes Handwerk, das man lernt, man wird besser mit der Zeit, je mehr Übung du hast. Und man hat nie ausgelernt, weißt du? Und von daher glaube ich auch, gib dir Zeit, so, weißt du? Ich glaube auch, das ist wirklich eine Sache, da guckt man in 5 Jahre zurück irgendwie und schaut sich an. Also das geht jedem Künstler und jeder Künstlerin so, dass man in 5 Jahren zurückguckt und sagt so, uff, was da vor 5 Jahren los war, oioioi, weil jeder Skill sich weiterentwickelt.
1: Ja, vor allem auch, was ich voll nachfühlen kann, ist auch, als ich aus der Schulzeit fertig war, hatte ich halt auch überlegt, wo geht's hin irgendwie, und da war natürlich auch eigentlich Lehrkraft, fand ich auch immer geil. Also ich mochte immer so diesen Job und hätte gerne Musiklehrer gemacht, war aber auch in dieser Situation, ich spiele nicht genug oder gut genug die Instrumente und ich müsste jetzt so crazy ranklotzen, um überhaupt dahin zu kommen, um die Aufnahmeprüfung zu schaffen. Und das hat mich nur gelähmt, dass ich am Ende einfach gesagt habe, okay, da mache ich es gar nicht. So, und es ist total doof, dass quasi die Herausforderung für einen so riesig gemacht wird, also auch mental so von wegen, nein, es ist alles total schwierig und du musst eigentlich schon perfekt sein, bevor du hinkommst, was totaler Bullshit ist, weil du lernst, also klar, du musst die Aufnahmeprüfung bestehen, aber du kannst auch einfach erstmal dich in die Prüfungssituation gehen und wenn es diesmal nicht klappt, dann machst du das nächste Mal oder guckst, welche Schulen das quasi noch alternativ anbieten. Es gibt ja nicht nur diese eine Chance und dann ist alles vorbei und viele Sachen lernst du dann ja im Studium, also wenn du, keine Ahnung, an der Poppe in Mannheim bist, da sind ja die meisten Leute, die Berufsmusiker werden, die haben da studiert. So, und die kommen ja auch nicht schon als perfekte Musikschaffende da rein, sondern währenddessen lernen die das und sind währenddessen am Zocken. Deswegen, lass dir es nicht madig reden von deinen Zielen und guck dir Alternativen an. So, vielleicht ist es
5: vielleicht,
1: das so.
5: Vielleicht kannst du ja auch mal wirklich so irgendwo reinschnuppern, sage ich mal, in so Stadttheater ein Praktikum machen, irgendwie im Musikbereich, irgendwie, weißt du, also, dass man das wirklich mal so firsthand miterlebt und sich auch anguckt, irgendwie, wie würde denn der Berufsalltag aussehen und wäre das was für mich?
1: Ich fühle mich so ein bisschen wie dieses Sorgenonkel. Es tut mir voll leid, weil so musst du das machen. Wie mit der Lebenserfahrung. Nee, aber du verstehst ja, ne?
2: Ja, aber ich bin schon ein bisschen stolz auf mich. Ich bin gestern nämlich aus dem Urlaub wiedergekommen und habe mir so eine alte Partitur von Tanz der Vampire rausgesucht.
1: Geil.
2: Und habe einfach angefangen, die durchzuspielen. Und ich habe es einfach geschafft.
5: Geil.
1: Nice.
2: Es waren ein paar Stellen dabei, wo es ein bisschen gehapert hat. Also es waren einige Stellen, wo es gearbeitet hat. Aber ich habe heute das nochmal gespielt und es hat extrem Spaß gemacht. Vor allem so die Stücke wie Wenn Liebe in dir ist oder so. Das ist einfach geil gewesen.
5: Aber das ist doch voll smart, deine Herangehensweise. Wenn du sagst so, ey, das ist eine Sache, wo ich Partitur lernen kann und Musik habe, die mich total inspiriert und total Spaß macht. Und vielleicht mehr als jetzt dieses klassische, oh, ich muss jetzt so ein Stück auswendig lernen. Ist das doch der geilste Weg für dich irgendwie. Also mega cool. Und auch, worauf du auch stolz sein kannst, dass du überhaupt gleich direkt Stage Entertainment angeschrieben hast und so. Also auch wirklich, dass du so, weil ich finde, Angst kann auch oft lähmen.
1: Ja.
5: So, und dass du da wirklich so am Gucken bist, was kann ich machen, wie kann ich mich herausfordern, wie kann ich neue Wege finden, das ist wirklich der wichtigste Schritt raus aus dieser Angstsituation.
1: Ja.
2: Ja.
5: Ja, ja, cool, Mann.
1: Voll. Ich finde ich auch richtig stark, so von Angst ins Handeln. Also, kann ich nichts hinzufügen. Ist mega. Nice. Geil. Richtig cool.
5: Ja, wir drücken auf jeden Fall die Daumen, dass all deine Träume in Erfüllung gehen, aber wie gesagt, also ich glaube, also du kennst mich ja, ich bin ein bisschen biased, aber mit dem Musical-Weg bist du natürlich auf einem sehr guten.
1: Und vielleicht, um das auch so zu untermauern, umgekehrt, wie gesagt, auch wieder zum Ratgeber zu Ängsten. Ich habe mich in Vorbereitung zu der Sendung auch so ein bisschen geguckt, was gibt's denn für Ratgeber dazu? Was auch voll geil ist, weil ich habe ja auch vor super vielen Sachen Angst und dann setze ich mich eigentlich nie damit auseinander, weil wann macht man das als Erwachsener zu gucken, wie gehe ich denn eigentlich mal mit meiner Angst um, außer, na, irgendwann wird sie halt verpuffen, tüdelü. Und eins der wichtigsten Sachen, würde ich sagen, und das passiert ja da schon, ist auch so dieses so positive Selbstgespräche zu führen. So in dem Moment, wo du sagst, ich habe diese Angst und ich suche nach etwas und das mag ich eigentlich auch und sich zu gewährleisten, das habe ich gut hingekriegt und es hat mir Spaß gemacht, ist doch schon mal the halfway so. Voll. Oder ist es eigentlich schon der full way? Also von daher Abfahrt.
5: Yes.
2: Ja.
1: In dem Sinne,
2: aber ich hatte auch letzte Woche so ein bisschen Angst. Ich war im Urlaub, wie gesagt, und Wir waren am Meer und da hatte ich die ganze Zeit Angst, wenn die Möwen so über mich drüber geflogen sind.
1: Das verstehe ich auch.
5: Das ist wirklich so ein Klassiker. Ich fühle das zu 1 Million%.
2: Ja. Immer wenn ich so einen Tropfen abbekomme. In der Stadt
5: ja.
2: Es ist immer schlimm bei mir.
5: Oh mein Gott, oder wenn du so auf dem Gehweg bist und du siehst so unter einem Baum so einen Fleck und weißt so, okay, da ist irgendwo ein Nest und dann immer so dieses Wehe, jetzt in diesem Moment.
2: Ja.
1: Oh nee, das fühle ich. Oh, ja. Das ist eine lustige Angst, aber berechtigt.
5: Ja.
1: Berechtigt. Darauf erstmal ein paar positive Selbstgespräche im Spiegel. Du wirst nicht von einer Möwe, du bist zu schön dafür, dass ich eine Möwe anpöbeln würde. So nämlich. Ey, danke dir, Arne, fürs Anrufen und fürs Teilen. Das ist super stark. Und Dankeschön.
2: Gerne.
1: Bis zum nächsten Mal.
5: Bis dann. Ciao, ciao.
2: Ciao.
5: Ja, richtig volle Leitung heute hier.
1: Wirklich?
5: Wir sind heute im Angst Blue Moon. Wir möchten heute mit euch über eure Ängste reden und das kann alles sein. Von ich habe Angst, dass die Möwen mich ankacken, wenn sie über mich hinwegfliegen, bis wir hatten zum ersten Thema gerade den CSD-Anschlag. Manche Leute haben enorm Angst, von ihrem Partner oder ihrer Partnerin verlassen zu werden.
1: Ja.
5: Und andere wiederum haben Angst vor Spinnen. Also es ist ein sehr breites Spektrum. Ruft gerne an und erzählt uns, was sind eure Ängste, wenn ihr darüber reden möchtet. Denn wenn man sich darüber austauscht, finde ich, ist es schon immer so der erste Schritt, das anzuerkennen, auszusprechen und so in den Äther zu rufen und zu gucken, vielleicht bin ich ja gar nicht allein damit.
1: Ja, voll. Und bevor ich jetzt gleich Tamara zu uns in die Sendung hole, auch an dieser Stelle.
5: Ja? Könnt ihr gerne anrufen unter der 0331 70 97 110.
1: Ah, da war ich zu schnell. Ja, und solltet ihr es heute nicht in die Sendung schaffen, was nicht möglich sein kann. Aber, und ihr habt trotzdem das Bedürfnis, immer auch noch der Hinweis, es gibt auch Telefonseelsorgen außerhalb unserer Sendezeiten. Da könnt ihr zum Beispiel bei telefonseelsorge.de vorbeischauen. Und ich glaube, von Fritz gibt es auch eine Leitung dafür.
5: Ich meine, es ist fritz.de/Hilfe.
1: Genau, perfekt. In diesem Sinne soll das sein. Und jetzt holen wir mal Tamara dazu. Hallo.
3: Hallo.
5: Hallo.

0: meine beste Freundin, die wollte unbedingt mit so einer Seilbahn fahren, von dem einen Berg zum anderen. Und ich dachte so, und die Aussicht, die war so, es war einfach so schön, es war so perfekt. Und ich stand da und ich denke so, boah, eigentlich, ich würde gerne, aber nein, ich kann nicht, weil ich habe Angst. Ich mache sowas nicht.
1: Ja.
0: Und ich glaube, ich stand eine halbe Stunde da und habe mit ihr diskutiert und sie die ganze Zeit, doch, fahr. Und wir waren gerade eigentlich auf dem Weg schon zum Flughafen.
1: Ja.
0: Und dann bin ich am Ende damit gefahren.
2: Nice. Und wie hat sich's angefühlt? Wie hast du dich selber dazu gebracht überhaupt? Also war es einfach wirklich so, just do it?
0: Nee, also eigentlich gar nicht. Weil, also ich habe wirklich Angst und es war halt wirklich, wirklich, wirklich weit oben. Also ich glaube, das waren so 1000 Meter über dem Meeresspiegel oder so.
1: Uff.
0: Und ich stand da so und ich, also für mich, das ist halt mega hoch dann so gewesen. Also ich glaube, für jeden Menschen. Aber ich meine, weil ich halt Angst habe, war das dann nochmal schlimmer.
1: Mm.
0: Und dann, ja, sie die ganze Zeit, doch, mach das. Und dann wurde ich einfach in so einem kurzen Moment ein bisschen schwach und dann habe ich es einfach gemacht, ohne groß anstrengend mal nachzudenken. Ich dachte mir einfach, komm, ich mach's jetzt einfach, ich will es auch tun. Und dann habe ich es gemacht und dann ging es los und dann habe ich angefangen zu schreien und dann war ich da und dann habe ich einfach nur so geguckt, so mit aufgerissenen Augen, habe ich mir so alles so angeguckt und dachte mir, boah, geil. Aber ja, Angst habe ich trotzdem noch. Deswegen, also das ist leider nicht weggegangen. Aber eine geile Erfahrung.
2: Nice. Ich stelle mir das so cute und lustig vor, wie du so auf diese sehr langsame Seilbahn steigst.
0: Vor allem, ich habe halt auch tausendmal gefragt. Ich sage, ja, ist das sicher? Und ist hier schon mal was passiert? Und die Mitarbeiter, die dachten sich wahrscheinlich locker alle so, ey, wir arbeiten hier. Also, wen fragst du, ob das sicher ist? Und aber dann irgendwann auch, als ich dann so den Gurt und so dann halt schon hatte, also da war dann halt auch schon vorbei, also da musste ich ja dann, da konnte ich ja dann keinen Rückzieher mehr machen.
1: Ja.
0: Aber war cool.
2: Hast du so eine Pulsmesseruhr? Weil das würde mich ja richtig interessieren, wie dann so der Verlauf aussieht. So, weißt du, so richtig einmal so ein Spike hoch.
1: Ja.
0: Boah, das wäre voll cool gewesen. Aber nee, habe ich leider nicht.
2: Aber vielleicht musst du das noch öfter machen, weil ich habe gehört, so gerade so Angstsachen, gerade auch so Konfrontationssachen, dass die ja meist mit einmal nicht einfach überschrieben sind, sondern dass man die immer und immer wieder machen muss, um sich zu challengen und, sage ich mal, das Gehirn umzutrainieren. Und diesen Glaubenssatz, dass man sagt, so, ich habe Höhenangst und das ist jetzt Teil meiner Identität, so wieder so sich entwöhnt, so weißt du?
0: Ja, ich habe das auch schon ganz oft gehört, auch so, wenn Leute Angst so vor Katzen oder so haben, dann habe ich das schon oft gehört, dass sie was machen, dass sie dann einfach so Katzen streicheln müssen und so.
2: Wobei da ja die Chance sehr hoch ist, dass du trotzdem eine gewischt kriegst und dann
0: das ist der Grund, warum ich Hunde lieber mag.
2: Ja,
0: weil
2: same.
0: Katzen, die sind unberechenbar. Du streichelst die und plötzlich die greifen dich einfach an.
1: Gemeingefährlich ist das.
0: Das ist einfach wegen nix.
1: Ja, ist was.
0: Nee, aber jetzt habe ich vergessen, was ich sagen wollte.
1: I'm sorry. Wir waren bei Therapie, indem wir es ganz viel machen, also quasi mehr Höhen aussetzen.
0: Ja, also ich meine, das schränkt mich ja jetzt nicht in meinem Alltag oder so großartig ein oder so. Deswegen ist jetzt so, das war jetzt so einmal im Urlaub und dann war es jetzt auch. Aber sonst bin ich ja jetzt nicht so, keine Ahnung. Im Schwimmbad stehe ich jetzt auch nicht auf einem 10-Meter-Brett und denke so, boah, da muss ich jetzt runterspringen, deswegen alles gut.
2: Aber findest du nicht auch, weil ich habe so auch so slightly Höhenangst, aber ich finde auch, ab einer gewissen Höhe wird das so abstrakt. Und wenn du jetzt sagst, so 1000 Meter hoch über Meeresspiegel, ich finde irgendwann auch so ein Flugzeug oder so, finde ich es irgendwie nicht so gruselig, weil es dann halt so abstrakt ist, dass ich denke so, ja, aber wenn es so 5 Meter oder eine 1,50 Meter hohe Kante ist, und ich das so runtergucke, weißt du?
1: Oh mein Gott.
0: Also, ich sag mal so, ich wohne in der ersten Etage. Wenn ich jetzt aus dem Fenster gucke, habe ich keine Angst. Nee, das kommt dann halt irgendwann so. Aber bei der Seilbahn hatte ich schon Angst. Aber im Flugzeug wiederum gar nicht. Also ich habe gar keine Angst vom Fliegen. Deswegen, also ich weiß nicht genau, wovon sich das so irgendwie. Also,
2: vielleicht so dieses freie Baumeln.
0: Also ja, ich glaube, das ist ein großer, großer, großer Faktor.
1: Ja, und keine Kontrolle auch darüber. Also ne, man ist dem so gefangen.
0: Mhm.
1: Und es gibt niemanden, dem man so sein Vertrauen zugeben kann. Weißt du, im Flugzeug, da sind ja die PilotInnen und dann denkt man so, die machen den Job, die können, es ist voll schwer, das zu werden. Die machen das schon.
2: Tamara,

0: Tamara, hast du auch so FreundInnen, die schon mal so Paragliden, wie heißt das, so diese Jumps aus dem Flugzeug gemacht haben mit so Fallschirmsprung?
1: Boah, nee. Ich also kenne ich jetzt keinen. Aber das ist ja krank.
0: Voll. Also. Und da sind auch, ich hab nämlich auch so FreundInnen und die erzählen dann auch immer so, ach so geil, musst du auch mal machen. Und ich bin so, nope. Ich kann komplett glücklich mein Leben auf dieser Erde fristen, ohne dieses Erlebnis.
1: Also. Nee, also das ist auch wirklich eine Sache, auf die ich dankend verzichten kann. Also das brauche ich nicht in meinem Leben. Irgendwie schon cool, die Leute, die es machen, so, aber ich würde es niemals tun.
2: Same.
1: So, aber auch dieses, wie heißt das nochmal, am Meer, wenn die dich so mit einem Boot ziehen und du dann in diesem Fallschirm da.
2: Ja.
3: Oh, das ist aber auch irgendwie jetzt, ich war.
0: Ist das Paragliding?
3: Nee,
0: auch nicht, Mann.
3: Also, jein, aber Paragliding ist ja, du springst von oben runter und du schwebst mit so einem fallschirmartigen Ding quasi nach unten.
0: Und wie heißt das, wo man aussieht wie so ein Frettchen mit so diesem.
3: Ja, so wie so ein Flugkörnchen.
0: So man gleitet, ja.
3: Oh, das habe ich wieder vergessen.
0: Das gibt's doch auch.
3: Ja,
0: alles
3: genau.
0: Wild. Was Menschen machen, weißt du, wir sind nicht dafür gemacht, in der Luft zu fliegen.
3: Naja, wenn man sich Hilfsmittel macht, sonst könnten wir ja auch nicht verreisen. Aber ich komme aus einer Familie, die eine Hälfte oder ein Teil, das sind alles quasi Piloten oder so Flugfanat. Mein Onkel Fallschirmspringer gewesen und immer schon so Sachen gemacht.
1: Sie, ach krass.
3: So, deswegen war das immer so, cool, das ist voll cool. Also von daher, ich glaube, wenn man so sozialisiert wird, dass das sicher ist und geil ist, dann juckt das einen nicht so krass.
0: Maybe.
3: Aber ich bin auch noch so ein bisschen am Anfang der Sendung hängen geblieben, Tamara, bei dir, um da noch kurz einzulenken. So dieses so von wegen, als Kind hatte ich das nicht, aber irgendwie als Erwachsener. Und das finde ich total spannend, weil mir geht's ähnlich. Ich war gestern wieder bouldern nach langer Zeit. Und ich weiß nicht, ob ihr schon mal bouldern wart, also klettern in dem Fall, in der Halle. Warst du schon mal, Tamara?
1: Ja, aber halt auch schon lange, lange her. Also so normal klettern an so einer Kletterwand.
3: Genau, an der Kletterwand, ne? Genau.
1: Achso, ja, habe ich.
3: Easy.
1: Also wirklich schon lange her jetzt, auch im Kletterwald und so, da hatte ich auch nie Angst vor nix, aber jetzt,
0: Stimmt, so ein Kletterwald und sowas, das macht mir auch nichts, selbst wenn du da irgendwie auf diesen Bäumen bist und so.
3: Genau, da geht's, da bist du ja gesichert, aber beim Bouldern gibt's, je nach Halle, gibt's immer so eine Stelle, wo du dich über so einen Hang drüber ziehen musst oder über irgendetwas. Mhm. Und ich weiß noch, dass es so, als ich das erste Mal oder erst ein paar Mal gemacht habe, ich habe mich das nicht getraut. Ich war jedes Mal sofort so, ja, was ist, wenn ich mich aber jetzt nicht halten kann, weil das war voll anstrengend hier hoch und wenn ich dann rückwärts runterfalle, dann knall ich zwar auf die weiche Matte, aber dann knall ich mit dem Rücken auf und dann kriege ich keine Luft oder breche mir irgendwas und dann falle ich aus. Also diese ganze Kette geht los, dass mein Hirn irgendwann sagt, ja, dann kletterst du jetzt einfach wieder runter, dann kann nichts passieren, alles gut. Mhm. Und es hat voll lange gebraucht, bis ich irgendwann war so, boah, ich ziehe mich jetzt einfach mal hier drüber und guck, was passiert. Das machen irgendwelche Kinder auch. Warum kann ich das denn jetzt nicht? Ich habe ja viel mehr Kraft und ich bin hier total sicher. Und dann war das und ich war so richtig geil. Und jetzt war ich ein Jahr lang nicht klettern. Und gestern war ich mit meinen jüngeren Geschwistern klettern und ich habe es nicht hingekriegt, mich über den Abhang zu ziehen. Ich war so, was ist, wenn ich jetzt runter... Also es ist so crazy, was das Hirn macht.
0: Voll.
3: Und dieser Folgending.
1: Ich glaube, umso älter man ist, also diese Ängste, die man dann hat, die macht man sich einfach nur selber. Also zum Beispiel, ich bin jetzt auch Mutter, das ist auch übrigens eine kleine Angst, so, ne? Ich habe Angst, eine schlechte Mutter zu sein, aber das ist so ein Thema am Rande. Ich glaube, das haben viele Mütter. Auf jeden Fall, ich sehe es ja bei dem Kleinen, ne? Wenn der zum Beispiel jetzt, also der lernt jetzt gerade so alles, der ist ein Jahr alt, ne? Mhm. Und wenn er dann so zum Beispiel hinfällt, er schaut mich an und guckt, wie ich reagiere, ne? Das ist ja so normal bei den Kindern. Mhm. Und ich glaube, dass generell wir so Ängste beigebracht bekommen. Das hört sich jetzt voll komisch an, aber ich glaube, Kinder haben vom Ding her keine Angst, sondern das kommt dann irgendwann. Und dann irgendwann, auch, ne, auch wenn, keine Ahnung, als ich jetzt 10 war und keine Angst vor der Höhe hatte oder so, aber man dann immer öfter hört, ja, boah, ich habe Angst davor oder ja, da kann ja das und das passieren. Ich glaube, dann fängt man an, sich Gedanken darüber zu machen und bekommt dann diese Ängste. Also wisst ihr, was ich meine?
3: Ja, voll, total.
0: Ich finde, das zeigt sich auch in der Gesellschaft total krass irgendwie. Also so ja, wenn wir probiert werden, mit Ängsten angesprochen zu werden, so weißt du, also, dass man sagt so, ja, aber dies, ich finde, das beste Beispiel ist Social Media und das Aufkommen von den 24/7 News-Cycle, den du in deinem Handy hast, überall. Weißt du, also es ist so, dass man das Gefühl hat, ich kann gar nicht mehr rausgehen, weil überall ist alles voll Kriminalität. Statistisch haben wir so wenig wie noch nie. So, weißt du, also, so, das sind so diese Sachen, wo man denkt, so, okay, die Statistiken sinken, aber wir sehen viel mehr als damals in der Zeitung oder im Fernsehen, so, weißt du. Und so diese Omnipräsenz, dass man dann die ganze Zeit denkt, so, oh, wenn ich da jetzt hinfahre, so, dann allein finde ich, wenn man so Leute in ländlichen Regionen in Deutschland interviewt und wie die über Berlin reden, so, weißt du, als könntest du da nicht vor die Straße gehen, weil du dann erschossen wirst irgendwie, so, weißt du. Und dann gibt es so die Ur-Berliner, die so sagen, so, was mit euch eigentlich? Ja, ja, ich glaube wirklich, dass viel dran, dass je präsenter, sag ich mal, Angstmache auch ist, desto potenziell höher sich die Angst entwickelt so und Ängste sich auch neu entwickeln dann.
3: Natürlich, also auch, also wir werden ja immer von Angst getrieben. Das sehen wir mit Social Media, wir sehen es mit in der Politik auch. Offensichtlicherweise wird da auf Rattenfang gegangen, indem wir Ängste ausgestreut werden. Aber es kann auch so was Dummes sein, wie wenn du so Gesundheitssachen dann siehst, so von wegen so, oh nein, was ist, wenn ich nicht genug Protein bekomme? Ich brauche doch so und so viel Gramm Protein, das alles andere ist total ungesund und dann geht gar nicht und dann kann ich das nicht und dies nicht und so weiter. Und es ist so, okay, lasst uns bitte alle mal kurz chillen. Irgendwie haben wir es auch so hingekriegt bisher, relativ alt zu werden. Mhm. Und ich glaube, mein Opa mit 92 Jahren, der hat sich nicht darüber Gedanken gemacht, ob er jetzt seine 1,6 Gramm Protein auf Kilo, ich weiß nicht mal mehr auswendig, weißt du, aber weißt du, was ich meine? Das ist so, der hatte ganz andere Ängste, die der irgendwie gelöst bekommen
0: hat. Und es ist halt auch so gemein, weil wir sind ja alle als Menschen so programmiert, weißt du, so dieses, ich überlebe am längsten, wenn ich Ängste, also nicht Ängste, sondern Gefahren meide, so, und Ängste sind ja meist einfach, ne, Gefahrenmeidung, so, und manchmal irrational, so wie vom Weberknecht oder so, der wird mich nicht umbringen, wenn der über mich rüberkrabbelt oder so.
2: Nein.
0: Der ist auch nicht giftig, aber auch so, aber zu Spinnenangst gibt es ja auch so, ich derail schon wieder so krass. Anderes Thema, machen wir ein andermal. Irgendwer wird schon nur über Spinnen heute reden wollen.
3: Ja, das haben wir auf jeden Fall.
0: Okay, dann Tamara, vielen Dank für deinen Anruf auf jeden Fall. Wir müssen mal ein bisschen gucken, weil die Leitung ordentlich voll sind, Leute. Dann hoffentlich bis zum nächsten Mal.
3: Ja, gerne.
1: Ich wünsche euch ganz, ganz viel Spaß noch.
0: Dir auch.
1: Und einen schönen Abend.
0: Ciao. Danke dir auch. Tschüss.
3: Und viel Erfolg beim Klettern oder so. Alles, was hilft, gegen Höhenangst.
1: Danke schön, danke. Ciao.
3: So, wow, und da ist der Platz direkt voll geworden. Aber bevor wir jetzt gleich Hannah dazu holen, holen wir nochmal alle Leute ab, die gerade hier zuhören. Ihr seid im Blue Moon mit Mick und Felix. Und wir reden heute über
0: Angst. Alles, was euch zum Bibbern bringt, und das kann von lustig bis dramatisch bis zu wirklich real und deep sein. Wir sind heute offen für das gesamte Thema und es ist halt ein breites Thema. Macht's euch Angst, im Schulbus zur Schule zu fahren, oder habt ihr Angst, eure beste Freundin zu verlieren? Habt ihr vielleicht irgendeine Phobie, die ihr euch selber gar nicht erklären könnt, wo die überhaupt herkommt? Oder habt ihr Angst vor den Reaktionen eurer Mitmenschen, egal was es ist, ruft gerne an unter der 0331 70 97 110 und lasst uns drüber reden.
3: Yes, und jetzt hole ich mal Anna dazu. Hallo.
4: Hi.
3: Einen wunderschönen. Was hat dich bewogen, hier anzurufen? Über welche Angst möchtest du reden? Erstmal schön, dass du anrufst.
4: So, das Ding ist, ich habe jetzt nächstes Jahr meinen Realschulabschluss. Und die Frage ist so, ich habe jetzt Sommerferien und ich muss irgendwie kurz entscheiden, wo ich mich bewerbe, was ich machen will, so was.
3: Und das macht es natürlich sehr, sehr, sehr groß in dem Moment und das erdrückt dann halt, ne?
4: Ja.
3: Ja, schon. Das fühle ich. Ich glaube, das können wir alle sehr gut nachhören. So die Entscheidung treffen zu müssen, das finde ich auch so.
0: Kann ich noch mal tiefer bohren und fragen, wovor hast du am meisten Angst bei dieser Sache? Hast du Angst, andere Leute zu enttäuschen oder was mit was zu enden, was du eigentlich nicht machen willst? Oder was ist es so bei dir, was jetzt, sage ich mal, diesen Blick in die Zukunft mit Angst füllt?
4: Also das Ding ist ja, man bewirbt sich ja eigentlich schon ein Jahr im Voraus, also jetzt ja eigentlich. Und ich denke mir so, in einem Jahr kann man sich so viel verändern. Was ist, wenn ich in einem Jahr das, was ich jetzt, wo ich mich beworben habe, gar nicht mehr machen will? So. Weil ein Jahr lang ist so viel Zeit, wo ich dann mich so 500 Mal umentscheiden könnte, was ich jetzt machen will. Aber dann kann ich nicht so schnell eine Bewerbung schicken und werde angenommen. So, like, Das passiert ja nicht von so heute auf morgen.
0: Checke, also ist so die Angst ein bisschen, sich jetzt committen zu müssen, was werde ich bis, keine Ahnung, 18, 19, 20 vielleicht machen irgendwie, wo werde ich dann festsetzen und was ist, wenn ich da gar keinen Bock drauf habe?
4: Ja.
0: Okay, da kann ich dir vielleicht schon mal ein bisschen Angst wieder nehmen, weil, wie gesagt, ich kenne auch ganz viele Leute, die einfach ihre Ausbildung abgebrochen, was Neues gelernt haben, sich umentschieden haben, sag ich mal, die das Jahr, was sie schon hatten, irgendwie in dem Kurs anrechnen konnten, aber dann so in einem ähnlichen Zweig woanders anfangen konnten und dann einfach 2 Jahre woanders weitergemacht haben und so und trotzdem den Abschluss dann in der gleichen Zeit geschafft haben. Das heißt, hast du schon so ein Grundinteresse, wo du sagst, so vielleicht geht's in die Richtung oder hast du so mehrere Felder und du bist so, die sind alle in ganz andere Richtungen und ich weiß nicht, welches es davon wird?
4: Das ist ja mein Problem. So, auf der einen Seite, ich weiß gar nicht, was ich machen will. Auf der anderen Seite, ich habe mir so, es sind so Pläne, die du eigentlich nicht so wirklich machen willst, aber die denkst so, ja, das könnte ich in Betracht ziehen, wenn mir bis dahin nichts Besseres einfällt. Mhm. Und dann bin ich so, ja, super, jetzt habe ich 3 Sachen. Und dann fragst du halt so deine Freunde und die sind so, meine eine Freundin hat darauf geantwortet so, ja, ich habe so viel, das kann ich dir gar nicht aufzählen. Und wenn das alles nicht funktioniert, dann Schule weitermachen. Und dann bin ich so, Digga, willst du mich echt verarschen?
3: Aber das ist ja auch das Gemeine, man darf sich da ja nicht vergleichen. Ist ja völlig egal, ob die andere Person ganz, ganz viele Sachen hat. Geht ja dann in dem Moment so, was hast du, womit fühlst du dich gut? Deswegen, und vielleicht auch in dasselbe Horn zu blasen, was Mick gerade hatte, es ist auch manchmal sehr, sehr gut und nicht nur manchmal, eigentlich ist es immer ziemlich gut auch zu wissen, wenn man was ausprobiert hat und das will man nicht machen, ist manchmal mehr wert, als vermeintlich genau zu wissen, was man machen will, weil das mehr Klarheit für einen schafft und manche Sachen macht man auch einfach fertig, um danach festzustellen, ah, das hätte ich nicht gebraucht, dass du, also zum Beispiel, ich habe ein Studium abgeschlossen und habe währenddessen und danach festgestellt, das war richtig Zeitverschwendung für mich. Mhm. Also das war nie das, wofür ich geeignet war und ich habe es trotzdem fertig gemacht und es hat nichts verändert, dass ich das habe oder nicht. Weißt du, was ich meine? Also ich konnte mich einfach weiter entscheiden. Deswegen, selbst wenn du was abbrechen musst, kannst du halt nach dem nächsten suchen, weil du weißt, das ist es auf jeden Fall nicht.
4: Ich kann euch beruhigen. Ich weiß zumindest, was ich nicht machen will. Und das ist jetzt schon fest. Ich will auf gar keinen Fall irgendwas mit Kleinkindern machen. Bloß nicht.
3: Das kann ich auch verstehen, ja. No front, aber kann ich verstehen.
0: Ja.
4: Das will man nicht. Ich habe schon eine kleine Schwester erreicht.
0: Ja, ich glaube, es ist wirklich tricky irgendwie. Also was ich so viel Schlechtes AI auf unsere Welt gebracht hat, finde ich, ist es manchmal gar nicht so blöd irgendwie da mit Chatty einfach mal zu quatschen oder mit Gemini oder mit irgendeiner KI irgendwie und einfach zu sagen, ich habe keine Ahnung, was ich machen will. Frag mich so lange Fragen, bis du eine gute Art von Vorschlag hast für mich. Oder die Agentur für Arbeit hat ja auch viele lange bis kurze Tests. Also die hat wirklich eine Bandbreite an sehr Sachen, die du in 10 Minuten machen kannst, aber auch Sachen, wo du eine Dreiviertelstunde Fragen ausfüllst irgendwie, die dich immer enger irgendwo hin treiben bei der, also ich glaube, das kann auf jeden Fall schon mal helfen, so das ein bisschen auszugrenzen oder einzugrenzen. Und was ich zum Beispiel mit KI quatschen, man kann KI auch gerne mit Freunden ersetzen, aber ich finde, da hat man nochmal so einen neutralen Ort. Was das auf jeden Fall macht, Sachen selber laut aussprechen, sich Fragen stellen, die man sich sonst vielleicht nicht laut stellt und im eigenen Kopf so ein bisschen vermeidet, weißt du? Und ich glaube, dass das helfen kann, so ein bisschen dann wirklich zu gucken, ja, was will ich eigentlich irgendwie und ist das wirklich was? Ist das eine Richtung, wo ich mich sehe irgendwie? Ja, und manchmal kriegt man dann so Blindspots erhellt und ist so, ah, das gibt's auch, das ist ja cool.
4: So, wenn wir jetzt schon bei KI sind, das Ding ist ja auch so überleg mal, wie viele Jobs werden in Zukunft so von KI und so ersetzt und dann ist das Ding auch noch so, das, was ich am ehesten jetzt in Betracht ziehen würde, ist halt so ein Job, den kannst du easy von KI ersetzen lassen.
0: Ja, ich glaube tatsächlich so, es wird die zwar geben, ich glaube aber so diese große Panik von, wir werden alle durch KI ersetzt, so, it's not gonna happen. So, weißt du, also ich finde, man sieht ja jetzt schon so, diese KI-Blase ist bereits geplatzt. So, alle Leute, die Millionen und Milliarden da rein investiert haben, rudern alle zurück, weil sie einfach nur draufzahlen. Die Leute, die zig Leute entlassen haben und gesagt haben, wir geben den Jobs KIs, sitzen jetzt da mit Slop, den sie selber nicht mehr kontrollieren können, wo sie sagen, okay, wir brauchen Menschen, die das wieder irgendwie fixen. so. Also ich glaube, it's not gonna help. So, und ich glaube, dass Fachleute, die wissen, was sie da tun, vielleicht in Kombination mit KI-Tools, wie sie damit umgehen, so, das wird einen auf jeden Fall, sag ich mal, in den nächsten 5 bis 10 Jahren einen Vorteil eventuell bringen, dass du sagen kannst, hey, ich bin super gut da und darin mit KI-Unterstützung oder so. Aber ich glaube, so dieses große Jobsterben durch KI in dem Ausmaße, wie es gerade irgendwie als so moralische Panik irgendwie überall an die Wand gemalt wird, so it's not gonna happen.
3: Ja.
0: Ich als Wirtschaftsexperte Mick.
3: Nee, ja.
4: Mit mir ist die perfekte Idee gekommen.
0: Na, hau raus.
3: Siehst du, hau raus.
4: Einfach, wenn ich am Ende irgendwie keinen Plan mehr habe, ich latsch einfach nach du und Dennis wohnen in Potsdam, ne?
0: Mhm.
4: Ich klatsche einfach zu euch, dann kriege ich und so bei euch. Adoptiert mich, ich sitze euer Mann.
0: Ich will keine Kinder. Ich will auch keine Kinder. So.
3: Moment mal. Gut. Ich habe eine neue Angst entwickelt. Irgendwer will auf einmal nein Spaß.
0: Ja. Ey, Mann, ich bin mir ziemlich sicher, du wirst auf jeden Fall deinen Weg finden.
3: Ja.
0: Und ich glaube, ey, mit 15 ist es auch so, the world is your vegan oyster. So, also du wirst auf jeden Fall so genug Möglichkeiten werden sich auftun, wirst du wieder zur Seite legen, weil du sagst so, no, das war's nicht. Und dann findest du die nächsten Sachen. Und ich muss auch das sagen, was Felix gesagt hat. So, ich finde auch die vermeintlichen Niederlagen, die falschen Abzweigungen, das sind die Sachen, die wirklich geformt haben. So, ich glaube, die Leute, die immer den geradlinigen, guten Weg gingen, die wissen auch gar nicht so richtig irgendwie, wie man sich in Krisensituationen rausmanövriert, wie man auf Hindernisse reagiert und so. Also von daher, ey, the bumpy road is the good road.
3: Yes.
4: Ich fahre irgendwo gegen, ich sag's dir.
0: Nein.
3: Bitte nicht, nein. Nur ein bisschen schlingern und dann wieder geradeaus Abfahrt.
0: Yes.
3: Geil.
4: Klar.
3: Aber danke fürs Teilen, Hanna, und danke fürs Anrufen.
0: Yes.
4: Immer doch.
3: Geil. Hoffentlich wieder zur nächsten Sendung. Und ja, jetzt erstmal einen entspannten Abend dir.
0: Ciao.
4: Euch auch.
3: Ciao.
4: Ciao.
3: So, bevor wir gleich Ruby dazu holen in diese Angstsendung bei Blue Moon, würde ich sagen, was hilft auch bei Angst? Ich würde sagen, ein bisschen Musik hören.
0: Stimmt.
3: Deswegen würde ich mal ganz passend reinschmeißen Angst von Betteroff und dann hören wir uns direkt im Anschluss wieder. Bis gleich.

0: Da sind wir wieder zurück beim Blue Moon und wir reden heute darüber, wovor habt ihr Angst? Ihr habt gerade Angst gehört von Betteroff. Ich bin ein ganz guter Einstimmer da rein. Und ihr sitzt hier mit Mick und Felix.
1: Yes, ich bin Mick.
0: Und ich bin Felix. Und ihr könnt anrufen unter der 0331 70 97 110.
1: Und die Leitungen glühen heute.
0: Deswegen holen wir Ruby jetzt rein, damit wieder ein bisschen Platz da drin ist. Upsi, nicht falsch klicken. Hallo.
2: Hi.
1: Hallo.
2: Hört ihr mich gut?
0: Wir yes. hören dich wunderbar.
2: Oh, super.
0: Sehr gut. So, dann erstmal schön, dass du anrufst. Yes. Und ja. Über welche Angst möchtest du sprechen? Wovor hast du Angst?
2: Also ich habe vor sehr vielen Dingen Angst, aber das, Same. Was ich mitgebracht habe, ist die Angst vor Veränderung.
0: Mm.
2: Weil das bei mir gerade jetzt wieder ein größeres Thema ist in meinem Leben.
0: Mm.
1: How come?
2: Ja, einfach jetzt Suche nach einem Therapieplatz und so weiter und so fort. Und dann halt auch das Ding so, ich will, dass sich was verändert, aber ich habe gleichzeitig Angst, weil ich irgendwie ein bisschen Comfort in my own sadness habe. Mm. Ich weiß nicht, ob das irgendwie nachvollziehbar ist.
0: Ja, voll.
2: Aber das ist halt was, das mir auf jeden Fall Angst macht. Also ich meine, so große Angst brauche ich jetzt auch nicht haben, weil es wird ja dauern, dass ich einen Therapieplatz kriege. Wir wissen ja, wie die Lage aktuell ist.
0: Mm.
2: Aber trotzdem überhaupt das zu machen und ich kriege jetzt auch Eingliederungshilfe und das heißt, ich treffe die Person nächste Woche das erste Mal so richtig und dann lasse ich jemanden in mein Leben und das sind alles so Veränderungen, die mir Angst machen.
0: Ja, nee, ich fühle das, also ich kann das sehr gut nachfühlen. Ich glaube, das können alle ziemlich gut nachfühlen, weil es so Veränderungen auch, also kann so super schön sein, weil es so Variationen sind, aber es hat doch immer so dieses Kontrollverlust in dem Moment so, weil alles, was bekannt ist, ist kontrollierbar und alles, was neu ist, ist muss erst wieder einkatalogisiert werden.
1: Ja, ich glaube auch, Comfort ist wirklich so ein tricky thing irgendwie, ne? Ich glaube, vorhin hatten wir ja auch schon das Thema so, wo Felix meinte, wenn man älter wird, irgendwie denkt man gar nicht mehr so drüber nach, wie fordere ich meine Ängste raus, weil man, glaube ich, auch schnell so Avoidance-Verhalten anlegt, also so Ausweichverhalten, dass man mit seinen Ängsten gar nicht konfrontiert wird, weil man diesen Situationen ausweicht und ja, so eine gezwungene äußerliche Veränderungen, vor allem irgendwie, also wenn von außen dann jemand kommt irgendwie und sag ich mal, ist das, was hattest du gesagt, wer kommt in dein Leben?
2: Eingliederungshilfe, sagt euch das was?
1: Mir jetzt nicht direkt.
0: Du holst uns das mal da gerne ab.
2: Das ist was für Menschen mit, ich glaube, Behinderung und oder psychischen Erkrankungen.
0: Mhm.
2: Und das ist einfach so Unterstützung, individuelle Unterstützung im Alltag.
0: Mhm.
2: Das heißt, die Person nimmt mich an die Hand, aber ich kann selber bestimmen, in welchen Punkten.
0: Ah.
2: Das heißt zum Beispiel, ist mein Papierkram ist ein Riesenberg und ich kriege das einfach nicht sortiert, weil ich einfach sofort overwhelmed bin. Und das ist zum Beispiel was, wo die sich dann mit mir zusammen, das ist Hilfe zur Selbsthilfe, wo die mich dann sich zum Beispiel mit mir zusammen hinsetzen würde und dann sagen würde, okay Ruby, wir fangen da an und machen zuerst das und das und mich da dann so ein bisschen durchleitet. So was ist das.
0: Okay, ich verstehe. Aber ist das.
2: Grob gesagt.
0: Ja, verstehe. Aber macht das nicht auch umgekehrt, also wo du das gerade so erzählst, schafft das nicht auch für dich, dass du sagst, ey, actually, also klar, die Herausforderung, die Person muss rein, aber auf der anderen Seite eigentlich ganz geil, weil du hast diesen Berg jetzt zum Beispiel an Dokumenten und da entsteht ja auch dann Angst, so von wegen so, boah, ich habe diesen Dokument von Arbeiten, ich schaffe das niemals alleine, es ist voll viel. Und auf einmal gibt es eine Möglichkeit, ah, da hilft mir jetzt einfach jemand, geil. Also schafft das nicht auch ein bisschen Ruhe?
2: Hoffe ich, aber jetzt erstmal habe ich Angst.
1: Ich checke auch, weil man ja trotzdem weiß, das sind ja negative Sachen, auf die man eigentlich keinen Bock hat. Und wenn eine Person kommt, dann funktioniert das Avoiden auch nicht mehr. Ne? Also das heißt, es ist absehbar, dass wenn diese Person kommt, muss ich mich damit auseinandersetzen, weil dafür kommt ja diese Person. Das heißt, es ist ja eigentlich so bittersüß ein bisschen, ne? Weil was Gutes mit was Schlechtem verbunden kommt irgendwie.
0: Ja.
2: Ja, auf jeden Fall.
0: Ja, ich fühl das. So in Phasen, da bin ich mittlerweile raus, aber so dieses so, wenn man seine Steuersachen so ein bisschen schleifen lassen hat und dann musste man die Sachen rechtzeitig abgeben und dann ist der Berg so riesig groß an Arbeit und dann habe ich mir auch irgendwann so mich überwunden und habe dann irgendwen dazugeholt von Freunden und habe auch im Zweifelsfall gesagt, ey, ich gebe dir einen Fuffi und du hilfst mir den Tag oder so oder die paar Stunden, damit wir das irgendwie machen, weil ich krieg's alleine nicht geschissen. So, und diese Angst davor, da ist ja auch so Gesichtsverlust auf einmal so mit dabei. Mhm. Das zu überwinden und dann diese Scheißarbeit zu machen, die eben eine Angst gibt, aber meist so, es muss jetzt eh irgendwie gemacht werden, dann zu meinen Conditions und dann passiert es auch, fühlt sich dann irgendwie fühlte sich eigentlich immer ganz spaßig eigentlich dann an, weil man so, ja, ja gut, dann ist es halt jetzt so. Mhm. Ich komme ja nicht drum rum. So.
1: Ruby,
2: ja.
1: Du meintest ja, du hast Angst auch vor Veränderungen und für, also magst Comfort. Hast du so Sachen in deiner Vergangenheit viel erlebt, wo du sagst, so okay, die Veränderung war eigentlich immer negativ gewesen, oder gibt es auch positive Sachen, weil wir gerade zum Beispiel beim Thema vorher hatten, so, dass man Sachen ja auch positiv überschreiben kann. Mhm. Ist das eine Sache, worauf du wartest, dass das positiv überschrieben wird, also hoffst, dass das überschrieben wird, oder ist es eine Sache eigentlich unbegründet, dass das immer wieder so eine Angstreaktion hervorruft?
2: Also ich glaube, es ist sehr unterschiedlich. Also ich würde grundsätzlich nicht sagen, dass ich darauf warte, dass sich was ändert, sondern ich versuche halt selber aktiv was zu ändern und daran zu gehen an die Sache. Aber ich habe schon auch viele Rückschläge erlebt und so. Und es ist jetzt zum Beispiel so, dass ich jetzt mit meinem Freund sehr viele neue positive Erfahrungen sammle, weil ich mit Männern nicht so gute Erfahrungen in der Vergangenheit gemacht habe. Und dementsprechend wird das gerade so ein bisschen überschrieben zum Beispiel. Aber das ist halt auch was, das funktioniert halt aus meiner Sicht nicht von alleine und nicht einfach so. Da muss man halt schon auch was für tun. Auf jeden Fall, wenn es so um gravierendere Ängste geht. Also so sehe ich das auf jeden Fall. Das ist halt nicht das, wo du jetzt mal eben sagst, so, ja gut, okay, so, und wird schon von alleine besser werden. So, ich weiß nicht, ich denke, da muss man auch schon an sich arbeiten, ehrlich gesagt.
0: Ja, vielleicht auch da, weil ich gerade lese, wie gesagt, in der Vorbereitung der Sendung habe ich auch so ein bisschen geguckt, wie geht man mit Exen um, wie kann man das auch machen? Und zwar für mich auch schon voll lehrreich, und vielleicht hilft das auch in dieser Situation, so eine strukturierte Problemlösung. Also im Sinne von die Sorge oder die Angst erstmal aufschreiben und dann immer klein, also zerlegen, in Teile zerlegen, also im Sinne, und dann quasi die kleineren Teile Schritt für Schritt angehen. Also wenn das große Problem ist, Veränderung, so, und was ist in diesem großen Punkt Veränderung drin? Ah, diese Person muss rein, so, das ist das Problem. Wie kann ich das irgendwie immer kleiner machen, das Problem, dass es auf einmal auch kleiner wird und ich so teilschrittig arbeiten kann, weil ich diese Angst so sich, oder sich overwhelmed lasse oder so, Überforderung spielt da ja extrem viel rein, weil man das ja immer größer und größer macht und je kleiner man das macht. Und ich glaube, das funktioniert auch in dieser Situation, einfach mal alles aufzuschreiben, was entlang geht, um es mal wirklich zu vor sich zu haben. Dann wird die Veränderung, weil das ist ja so eine Konstante, die keine Konstante ist, also ein Nichts, auf einmal kriegt sie ja ein Gesicht. Und dann kann man mehr damit umgehen, weil das ist ja so bei Veränderungen, dass man es nicht lenken kann, nicht steuern kann, keinen Einfluss hat und das alles so umschmeißen. Auf einmal ist es so, ah, ist gar nicht so, es geht um, keine Ahnung, es geht um eine Stunde am Tag oder so, keine Ahnung, ne? Also ich mache jetzt nur ein Beispiel auf.
2: Ja, auf jeden Fall. Also was ich, also ich weiß nicht, ich versuche auch immer, mich vorher so ein bisschen damit auseinanderzusetzen, okay, wo kommt die Angst ursprünglich her? Und alles, um halt dann das Problem von der Wurzel aus, wie du schon sagst, aufzulösen, sag ich mal in Anführungszeichen. Also das ist auf jeden Fall was, womit ich mich viel beschäftige. Ich habe zum Beispiel sehr, sehr, sehr, sehr starke Telefonangst.
0: Oh.
2: Also ganz extrem. Also ich kann nirgendwo anrufen, nicht bei Ämtern, nicht bei Ärzten.
0: Aber hier, das finde ich gut.
2: Ja, hier tatsächlich. was aber auch einfach den Grund hat, dass am Anfang, also für die Leute, die es nicht wissen, am Anfang kommt kurz jemand und fragt halt, ey, wie heißt du, wo kommst du her, wie alt bist du, worüber möchtest du heute reden? Und das sind alles Sachen, ich weiß, die Fragen kommen immer. Und die ich kann mir vorher, ich weiß, wie ich darauf antworte. Und jetzt, wenn ich mit euch rede, ist es schwierig. Und ich will auch gar nicht darüber nachdenken, wer gerade alles zuhört. Das ist was, das blende ich komplett aus.
1: Aber to be honest, mache ich auch immer. Ich bin auch immer nur in dem Telefonat gerade drin,
0: irgendwie,
1: und alles andere so.
2: Ja, und grundsätzlich hat sich das so eingebürgert. Ich habe halt angefangen anzurufen mit meinem kleinen Geschwisterkind, mit Mika. Und dann war ich schon mal nicht alleine. Das war dann schon mal ein Pluspunkt. Dann Mick und Kostas, in Anführungszeichen, kenne ich ja auch schon irgendwie so ein bisschen. Das macht dann auch nochmal einfacher. Und jetzt, heute war es aber auch wieder eine riesige Überwindung, einfach weil ich auch lange nicht mehr angerufen habe und ich bin die ganze Zeit, also mein Puls rast und alles und ich bin super, super aufgeregt und super nervös, aber ich dachte mir, ey komm, ich mach das jetzt mal wieder, weil eigentlich ist es ja eine schöne Erfahrung, auch wenn ich dafür durch diese Angst gehen muss.
1: Ja, voll. Und ich freue mich auch immer, wenn du anrufst. Also ja. Ich finde auch immer, du hast immer sehr gute Beiträge zu eigentlich jedem Thema. Und ich finde gerade auch so diese Telefonangst irgendwie ist ja auch so eine Sache, glaube ich, zu der super viele Leute relaten können irgendwie. Ich weiß auch nicht.
0: Es ist so spannend, dass das auf einmal aufgetreten ist. Ne? Ich finde, also im Sinne von, wenn ich überlege, als ich so 14, 15, 16 aufwärts war, wie viel ich telefoniert habe mit Leuten irgendwie und andere Leute auch wirklich sind in derselben Generation, die sagen so, ey, bitte niemals, ruft mich niemals an. Ich bin so, ja, ruft mich alle an, alles cool. So, es ist so, also da muss ja irgendwie was gesamtgesellschaftlich passiert sein. Und also, weil das so viele haben, aber so ist es halt dann nun mal. So, da muss man darauf eingehen. Und ich kann es raten, ein ganz, ganz lieber Freund von mir hat das auch und der musste auch so bei ein paar Ämter anrufen. Und dann war die Lösung am Ende einfach, ich war so, pass auf, du bist jetzt da und ich bin jetzt du. Du sagst mir alles, was ich wissen muss vor und dann rufe ich das an, weil mir ist es egal. Mm. Und dann war ich halt die Person einfach und dann war es so, okay, das habe ich jetzt geklärt. Und das geht ja auch dann in jemand. Aber hier, ist schön, dass du hier bist.
1: Ja, bei uns.
2: Ja, danke schön.
1: Bei uns.
2: Ja, red ruhig, sorry.
1: Ah, nee, ich wollte nur sagen, bei uns im Animationsstudio ist ja auch so, dass einfach alles introvertierte Weirdos sind, so mich inklusive, aber ich bin der Chef, ich kann immer sagen, du musst jetzt anrufen, um deine Angst mal zu bekämpfen und du gehst jetzt zum Nachbarn hoch und holst das Paket ab, weil wir alle keine Lust haben auf soziale Interaktionen.
0: Du darfst immer mich anrufen, dann ruf ich überall an, mich juckt das alles nicht.
1: Also ich fühle das auf jeden Fall auch sehr.
2: Ja, wenn das immer so einfach wäre. Grundsätzlich versuche ich auch immer, das so auszuufern und dass jemand anderes das so für mich macht. Aber es ist zum Beispiel jetzt auch vorgekommen, was eine negative Erfahrung war, um da mal kurz in die Richtung zu gehen, Richtung Ängste und so, dass ich deswegen tatsächlich kein Erstgespräch bekommen habe in der Klinik.
0: Ja, okay, weil das verstehe ich.
2: Also einfach nur, weil ich nicht selber angerufen habe. Obwohl das Teil meiner Angst ist und der Grund, weshalb ich da hingehe. Aber
1: ja, das,
2: so,
1: das ist ja mega komisch.
0: Ja.
2: Ja, nee, aber es ist tatsächlich ist es so gewesen. Ich war es vorher.
1: Ja, ja, ich glaube dir, dass ich meine halt, wie dumm von denen. Also, das sollten gerade die hier auf dem Schirm haben.
2: Ja, vor allem war es halt auch so, dass die super unfreundlich waren. Also, meinem Freund gegenüber. Die haben dann auch gesagt: Ah, ja, wenn sie nicht selber anruft, dann ist sie ja wohl falsch. Und ich war so, okay, dann will ich da jetzt vielleicht auch gar nicht mehr hingehen.
1: Voll. Ja. Ich dachte genau dasselbe gerade auch, so dass ich denke, naja, ist ja auch eine Art von Aussonderungskriterium, ja, dass man denkt so, okay.
2: Ja, scheinbar. Also, keine Ahnung. Ich hoffe, dass es in anderen Kliniken anders ist.
1: Ja.
2: Aber... Ja.
1: Ne, ich meine aber auch für dich, weil es erspart dir ja auch Zeit, ehe du dann nachher hinkommst, weißt du, also wenn man denkt so, okay, wenn das so weirde Leute sind, das muss ja von beiden Seiten auch klicken irgendwie.
2: Ja,
1: ja, voll.
0: Ja, und ich meinte das auch eben, um vielleicht zur Einordnung nicht so von wegen lapidar, da muss das halt jemand anders machen, sondern eher aus dem Punkt aus, es ist ja schon ein großer Schritt, sich einzugestehen, dass diese Angst da ist und nach Hilfe fragen zu können, weil das ist ja, das zeigt ja auch Größe, also eine Angst eingestehen, erzählen können, macht einen groß und nicht klein. Mhm. Und gesellschaftlich und popkulturell haben wir eigentlich immer so dieses so, aber es wird besser. Also ich habe das Gefühl im Sinne von, das hat sich verändert, aber die früher war die Sicht so, keiner darf über Ängste und sowas reden, weil dann machst du dich klein und dann gucken Leute auf dich herab. Aber eigentlich wird immer mehr referenziert, dass wenn Leute darüber reden, auch in, sei es in Comics, in Anime, Manga oder Film, dass wenn Leute darüber reden, dass sagen so, ey cool, dass du drüber geredet hast. Also dass mehr ein Aufmerksam machen da ist und das ist gut.
1: Aber ich habe das Gefühl, das ist wieder eine dieser Sachen, wo man selber sagt, ja, das soll es viel mehr geben, alle sollten das machen und wenn da andere das machen, findet man das cool, aber man selber macht es trotzdem nicht. Es ist trotzdem sowas, wo man dann so ist, so, oh, I don't know. Aber ich zum Beispiel bin so eine richtige Heulsus und erzähle das allen immer. Habe ich dir ja vorhin auch erzählt, ich habe den ganzen Sonntag geheult, so wegen Dingen halt so. Und ich erzähle das Leuten, weil ich immer denke so, ich will, dass das normaler ist. Weißt
0: ja,
1: du?
0: Ist auch richtig so.
1: Ich finde so, gerade so zu heulen ist so eine tolle Sache irgendwie, weil man einfach so viel Stress ablädt irgendwie, also ablässt so und danach man sich immer leichter fühlt und es viel besser ist, als allen Scheiß in sich reinzufressen irgendwie. Und ich denke mal so, ja, ich hatte mal auch eine getroffen bei so einem Event irgendwie und die meinte auch so, es war jetzt so viel, ich gehe kurz auf mein Zimmer heulen und dann, das mache ich immer so und dann bin ich danach viel entspannter wieder und dann ist das gar nichts Negatives, es ist einfach nur so, dass ich mich so overwhelmed fühle und das ist so ein geiles Ventil. Ich dachte so, geil, ich wünschte, ich könnte das einfach so auf Knopfdruck los, weil ich finde so dieses Gefühl, nachdem man geheult hat, einfach so sehr wohlig.
0: Sehr wohlig.
2: Ja, true. Auf jeden Fall.
0: Ey, Ruby, danke für deine Einsicht und dein Erzählen. Das war super, super geil und sehr, sehr stark.
1: Und ruf gerne beim nächsten Mal wieder an.
2: Ja, ich versuch's.
0: Danke, du bist immer gut aufgehoben.
1: Yes. Hier.
0: Und wir auch. Ciao. Und viel Erfolg.
2: Danke.
0: Oh, die Sendung, die ist so richtig so...
1: Ja.
0: Ach, da wird man... Das ist schon spannend. Wenn ihr gerade
1: erst wirklich spannend.
0: Ja, voll. Wenn ihr gerade erst eingeschaltet habt, wir sind beim Blue Moon mit Mick und Felix. Ich bin Felix.
1: Ich bin Mick.
0: Und wir reden heute über
1: Ängste.
0: Ja, genau. Wovor habt ihr Angst?
1: Ruft gerne an unter 0331 70 97 110 und erzählt uns von euren Phobien, von euren tiefsitzenden Ängsten, von
0: oder auch nicht.
1: Euren Lieblingssituationen, wo ihr Angst nach einem Horrorfilm hatte. Was ist der Horrorfilm, der euch am meisten Angst gemacht hat? Felix, was ist denn dein Horrorfilm, der dich absolut in Schrecken versetzt hat?
0: Also ich würde sagen, der letzte Film, wo ich wirklich irgendwie Angst gekriegt habe, und das war richtig gut, war It Follows. Aber ich würde sagen, wo ich richtig, richtig Angst habe, das war damals Stephen King's S, aber da war ich ein Kind. Aber der hat mich wirklich in Angst und Schrecken versetzt, so dass ich 2 Wochen lang nicht duschen wollte. Und es auch nicht getan habe. Zum Leidwesen aller anderen. Und die hatten dann Angst, dass der stinkende Felix kommt oder so. I don't know. Aber vielleicht ist das auch okay. Wie ist es bei dir?
1: Oh, ich kann es gar nicht sagen. Also, ich glaube, so richtig Angst vor Horrorfilmen. Ich glaube eher so Gruselsachen als Kind, weißt du, wenn man so Gruselcomics gelesen hat.
0: Gänsehaut.
1: Oder so. Ja, so. Und ja, sowas fand ich schon immer so, dass ich dann dachte, und jetzt schlafen? Fragezeichen. Schnell noch Benjamin Blümchen anmachen.
0: Ja, richtig so. Ich habe Angst vor Benjamin Blümchen. Nein, mal sehen, ob wir eine Gänsehaut bekommen von der Angst, die Ella uns zu erzählen hat. Und hören wir rein. Hallo.
3: Hallo.
1: Hi.
3: Hi.
0: Wie geht's dir?
3: Müsste ich überlegen. Ich bin gemischt. Eigentlich gut, bisschen, ja.
1: Ja, du warst ja auch gerade in Berlin beim CSD gewesen, ne? Weil wir hatten uns ja noch in Potsdam beim Beusler Festival Event getroffen. Mhm. Genau. Schwingt das noch so mit? Höchstwahrscheinlich. Also,
3: es ist schon noch ein bisschen so belastend, aber ich weiß nicht, ich bin, glaube ich, ziemlich gut damit weggekommen, weil ich da auch selber nicht viel davon gesehen habe, also eigentlich gar nichts. Also ich bin halt, ich weiß nicht, ich war schon ziemlich nah dran, aber ich würde sagen, es war gerade so weit weg, dass ich nicht wusste, was passiert ist. In dem Moment. Also ich wusste schon, dass da irgendwas ist, weil die hatten dann, ich wusste gar nicht genau, wo der Tiergarten ist, weil ich war auch nicht so ganz früh, also ich bin erst von der Demo-Strecke schon noch mitgelaufen, aber was sie jetzt mit Tiergarten meinen, hatte ich keine Ahnung. Also bei dieser Statue, bei dem Engel, da bin ich gerade vorbeigelaufen, da
0: haben
3: die schon in so eine Reihe von Polizeiautos gestellt. Und dann bin ich halt mit einem Kumpel von mir, mit dem ich unterwegs war, bin ich halt davon dann weggelaufen, weil wir generell weg wollten. Und da wurde auch auf den ganzen Wegen generell überall gesagt, ja, CSD ist abgebrochen. Aber die haben da noch keinen Grund genannt. Und dann sind wir erstmal weg und dann haben wir auch alles voller Polizei gesehen, die halt hin und wieder weggefahren sind und alles. Und aber wir wussten da jetzt nicht wirklich, was passiert ist, deswegen... Ja, und dann irgendwie um 4:30 hat mir ein Kumpel von mir, der auch da war, hat mir eine Sprachnachricht geschickt. Das tat mir so leid. Hat irgendwie, der war voll am Heulen und hat dann mich gefragt, ob es mir gut geht. Und dann habe ich gesagt, mir geht's gut. Und
0: das
3: ja,
0: gut.
3: Weil der war noch in so einem Club, wo man keine Handys haben darf und sowas. Ja, deswegen.
1: Ja, krass, ey. Ja, ich weiß noch, Kostas und ich hatten auch noch geredet, so was mit dir wohl ist, weil ja, wie, du ja auch dann bei dem Event warst und gesagt hast, du fährst noch nach Berlin und so, und wir hatten ja auch wirklich dann so alle abgeklappert irgendwie, die wir kennen oder wissen, dass sie da sind, auch selbst so nur über Instagram und so und ja.
3: Ja. Ja, ich weiß nicht, ich meine, ich hatte ja dann irgendwie um 5 Uhr irgendwas Kostas geschrieben morgens. Dass ich halt im Zug bin und auf dem Weg zurück, weil ich weiß nicht, das ist so, ich habe mich halt gefragt, so, wen interessiert es überhaupt, ob ich jetzt, ob es mir gut geht oder nicht. So, natürlich meine Freunde, aber wem sonst geht's gut? Also Melissa hatte irgendwie eine Story gemacht, deswegen darauf habe ich auch irgendwie geantwortet. Ja, und da dachte ich mir so, ja, wenn ich Costa schreibe, wird Mick auch mitbekommen, deswegen...
1: Ja, voll. Ja, also wie gesagt, also ich finde gerade so in unserer Community sind wir wirklich alle so sehr dicht beieinander. Also auch wie gesagt, ich habe auch das Gefühl, so du bist ja auch bei jeder Show hier dabei und so, und dass man ja auch so das Gefühl hat, so man kennt sich ja schon irgendwie, und das ist so, dass man sich, ja, wie wir auch am Anfang gesagt hatten, voll Gedanken gemacht hat, wer ist gerade da, wen muss man abklappern, wo will man nachhorchen, wem es gut geht und so, und ja.
0: Ja, vor allem auch Perspektive auch wieder darauf von wegen, weil du so dieses hattest, so wen interessiert es? Ich glaube, alle deine Mitmenschen interessiert es ab einem bestimmten Punkt oder überhaupt, weil als diese Push-Nachricht auf meine Uhr kam, ich war zu dem Zeitpunkt mit meiner Partnerin auf einer Hochzeit und es war wirklich so schockierend, und das Erste, was wir halt gemacht haben, ist A, so alle, die uns direkt eingefallen sind, zu schreiben, also wo wir wussten, die sind da, und denen zu schreiben, dann sofort Story zu machen, so ey, bitte alle, die es sehen, bitte einmal melden, und dann habe ich erstmal die nächsten 2 Stunden nichts anderes gemacht, als jede Insta-Story durchzugucken im Schnelldurchlauf, um zu gucken, wer ist da, von dem ich es weiß, und alle, die auf die Nachricht, die ich quasi geschrieben habe, die, denen ich nicht folge, mir auch geschrieben habe, ey, ich war da, mir geht's gut, das war so voll beruhigend, weil ich war so erstmal, A, krass zu wissen, wer ist da, und B, boah, gut, irgendwie den Leuten geht's gut, das schafft ja auch für einen selber in der Panik erstmal Ruhe, deswegen, also ich glaube, das interessiert erstmal alle und ist total wichtig und gut, das zu kommunizieren und sich auch gegenseitig zu sagen, dass man sich wertschätzt, einfach als Menschen so, und dass man darum besorgt ist, dass es denen gut geht.
3: Auf jeden Fall. Also ich glaube, ich habe es allen oder fast allen gesagt, die halt wussten, dass ich da bin. Oh, ich habe voll vergessen, meiner Familie zu sagen, dass es mir gut geht. Ich fällt mir gerade ein. Also, oh mein Gott. Das tut mir jetzt im Nachhinein voll leid. Also klar, die haben regelmäßig Nachrichten von mir bekommen, so, ne? Ja, wenn mein Vater irgendwie geschrieben hat, so guten Morgen, wie geht's dir und so. Aber oh mein Gott. Ist ja voll asozial von mir gewesen. Oh nein. Oh. Ja.
1: Ja, ich habe auch meinem Dad geschrieben und war so, ja, uns geht's gut, wir sind in Potsdam geblieben. Und dann hat er mir so ein Foto vom See geschickt, meint so, wir sind am See, alles gut. Und dann ist meiner so, ich glaube, er weiß nicht, was in Berlin passiert ist. Und dann habe ich ihm dann erst den Beitrag weitergeleitet und so. Also es war, ja, wild auch einfach so, ne, also weil man, ja. Also es war, ja,
3: auf jeden Fall.
1: Krasser Ausnahmezustand so.
0: Ja, voll. Um da jetzt nochmal, es sei denn, du möchtest noch da ein bisschen bleiben, aber von da aus wegzugehen, wir sind ja beim großen Angst-Blue Moon, und ist das, du hattest auch eine Angst noch genannt, über die du quatschen wolltest, von wegen so, ey, das ist das, was mir irgendwie Angst macht?
3: Ja, genau. Also generell so die Angst, dass ich irgendwie zu viel bin oder dass ich nerve oder so, weil ich glaube, ich bin schon relativ, wie soll ich sagen, interessante Persönlichkeit. Also ich bin immer lieb und so, keine Frage. Aber halt, ich weiß nicht, ob euch das Wort so was sagt. Zoomies.
0: Ja, klar.
3: Super. Die kriege ich manchmal einfach, und dann bin ich einfach nur noch am Reden. So, dann rede ich und hör auch nicht auf. Oder ich nerve meine Freunde bis zum was weiß ich. So, ja, ich sage es auch vielen immer so, ja, wenn ich irgendwie nerve oder wenn ich mal chillen will, sag mir bitte das. Aber das habe ich das Gefühl, das machen nicht so viele. Und ich weiß nicht.
0: Vielleicht bist du ihnen ja dann einfach nicht zu viel. Deswegen sagen sie nichts.
3: Ja, aber manchmal merkt man schon ein bisschen und ja, keine Ahnung. Irgendwie in der Schule hat es halt angefangen, weil so währenddessen bin ich halt so, ja, oh mein Gott, geil, das machen wir. Wie so ein kleiner Hund, ne? Den kann man so richtig aufhalten, aber danach ist er voll müde und legt sich irgendwie schlafen oder so. Und das bin halt dann auch so ich. Danach bin ich halt auch komplett müde. Und irgendwie, ich weiß nicht, zwar nicht nur das, aber so bin ich irgendwie in den letzten paar Monaten so in eine Essstörung reingerutscht. Und da bin ich mittlerweile auch Gott sei Dank wieder aus dem Weg raus. Also
0: gut.
3: Ich weiß nicht.
0: Gut.
3: Ja, also irgendwann hat es dann so Klick gemacht und dann dachte ich mir so, ja, jetzt scheiße ich drauf sozusagen. Also es ist schwer viel zu essen, aber und es ist auch schwer genug zu essen, aber immerhin ist jetzt dieser Druck von ja, du isst zu viel weg.
0: Das ist schon mal gut. Boah, da sind wir kurz ein bisschen abgedriftet da rein.
1: Ja.
3: Ja, sorry.
1: Nö, alles gut. Wild, aber wenn du jetzt so das Gefühl hast, so dass du zu viel bist, ist es so eine Sache, die du im Nachhinein dann mitnimmst und dich also so übers Overthinken dann hast irgendwie, also dass du dann so die Situation nochmal so reflektierst und denkst so, ah, war das jetzt blöd, war das jetzt blöd? Oder ist es wirklich eher so?
3: Ja.
0: Also vielleicht an dieser Stelle, also ich kann das ultra krass nachfühlen und ich habe auch ganz viele Freunde und Freundinnen, denen es halt auch so geht, weil das zum Beispiel auch ist, ne, wenn man neurodivergent ist, ADHS hat und so weiter, dann ist man schnell mal in Anführungszeichen zu viel, weil man halt so aufgedreht ist von irgendwas. Und wenn du aber die Absprache hast mit deinen Leuten und denen auch sagst, hey, du darfst mir ruhig Bescheid geben, wenn es jetzt gerade too much ist oder so, und dann, wenn die Leute nicht sagen, dann sollte man sich auch nicht selber zerfleischen dann in dem Moment und sich die Gedanken so groß machen, weil umgekehrt auch, wenn die Leute, die haben ja die Erlaubnis von dir Bescheid zu sagen, und wenn das jemand macht, dann tut es auch überhaupt nicht weh. Also zum Beispiel, ich habe einen sehr, sehr guten Freund, den lieben Marty an dieser Stelle grüße, und der ist auch immer aufgedreht, excited vom Leben, was total geil ist, und wir haben gegenseitig die Absprache, ey, wenn wir gerade ein bisschen too much sind füreinander, einfach sagen so, ey, lass mir mal kurz Raum, und dann ist es so, ah ja, Entschuldigung, weißt du, und dann ist es okay, aber dann hat sich die Situation ja auch schon geklärt, weil ich bin weder frustriert darüber, weil ich nicht das Gefühl habe, ich kann gerade nicht rein ins Gespräch, oder wir sind zu schnell wo auch immer, oder auch umgekehrt, ich bin jetzt zu aufgedreht. Und also weißt du, es ist ja ein Akt der Wertschätzung, sich gegenseitig zu sagen, was ist gerade mein Bedürfnis, und das ist ja ganz klein, und umgekehrt auch jemand anderen auf die Außenwelt aufmerksam zu machen. Und das ist also, das ist ja wirklich total respektvoll. Deswegen, ich verstehe die Angst und dass man sich da so reinspiralt. Auf der anderen Seite aber auch so, ey, wenn dir keiner was sagt und du das den Leuten anbietest, dann bist du es nicht. Vielleicht enjoyen sie es auch einfach. Und das ist ja auch einfach geil, wenn jemand so voll aufgeht, so in dem Moment. Wie gesagt, also gerade bei meinen FreundInnen, da, wenn ich wieder bei meinem Kumpel Marty bin, so, dass es excited mich ja, dass er so excited ist. So, ist doch geil. So, also warum sollte mir das dann zu viel sein? Weißt du?
3: Ja, eigentlich schon.
1: Voll.
3: Und da hatte ich, stimmt, ich hatte schon zweimal so die das Erlebnis sozusagen. Ich war halt ein bisschen aufgedreht, weil ich so angetrunken war, deswegen. Und dann habe ich auch, ja genau, und dann habe ich irgendwann gesagt, ja sorry, ich bin vielleicht ein bisschen nervig, sag einfach, wenn. Und dann meinten die, einmal eine Klassenkameradin und einmal ein Kumpel von mir, meinten zu mir so, ja, du bist voll lustig.
0: Ja, siehst du.
3: Oh mein Gott. Ja.
0: Siehst du, von genau. Daher. Vielleicht.
3: Ja.
0: Ja, nö, ich sag, ja.
3: Ja. Aber andererseits finde ich auch, andererseits habe ich jetzt auch irgendwie die letzten Wochen so angefangen drüber nachzudenken, was für Leute mich so sozusagen runterbringen können, beziehungsweise, weil, keine Ahnung, mein Freundeskreis aus der Schule, die waren generell die meisten davon ein bisschen, ja, genauso aufgedreht halt, und deswegen dachte ich mir so, ja, bei wem kann ich einfach mal chillen und nichts sagen, und es fühlt sich gut an. Da habe ich jetzt auch gemerkt bei dem Event in Potsdam, ich fand das irgendwie, ich weiß nicht, ich war ja generell ein bisschen fertig emotional auch so, und fand es einfach voll schön, da zu sitzen und da zuzuhören und einfach nur da zu sein.
1: Voll schön. Voll. Ja, ich fand auch. Also ich finde auch so cozy Events, die dann einfach ein bisschen kleiner und gemütlicher sind irgendwie. Wenn man merkt, so da kriegt man guten Ruhepol hin, irgendwie sich das dann auch spezifisch rauszusuchen und zu sagen, vielleicht mache ich das dann auch mal allein irgendwie und mache das dann so nur für mich. Ich habe das ja auch manchmal mit Musicals, dass ich dann sage so, hey, dann gehe ich allein in die Show und genieße das einfach nur für mich irgendwie und komme dann wieder sehr, sehr im Einklang mit mir selber daraus. Ella, vielen Dank für deinen Anruf und bis zum nächsten Mal. Dir noch einen schönen Abend dann.
0: Yes.
3: Ja, danke schön, dass ich dabei sein durfte.
1: Ja, immer. Mach's gut. Ciao.
0: Ciao, ciao.
3: Tschüss.
0: Schön. Guck mal, das sind doch sehr schön rausgegangen. Oh, ja, irgendwie, es ist total, wir haben eben auch schon, als der Song lief, so ein bisschen drüber gesprochen, es ist so total exciting eigentlich, über Angst reden. Und wir hatten so ein bisschen Angst. Wir hatten Angst ja. davor, dass die Sendung über Angst, die wir heute beim Blue Moon haben, nicht so voll ist oder nicht so viel erzählt werden möchte. Und es ist total schön, dass alle, die bisher angerufen haben, und die Leitungen sind voll, deswegen gehen wir gleich direkt weiter, dass alle so bereit sind zu teilen. Und ich hoffe, alle, die irgendwie zuhören, können auch was daraus mitnehmen, dass alle so bereitwillig teilen. Und vielleicht auch, also ich nehme auf jeden Fall weg, deswegen schon mal an dieser Stelle vielen, vielen Dank.
1: Yes.
0: Und wenn ihr noch anrufen wollt, auch wenn es voll ist, ihr dürft das unter der 0331 70 97 110.
1: Yes.
0: So, dann hole ich mal Josephine dazu. Das fand ich nämlich auch sehr spannend. Hallo.
4: Hallo.
1: Na? Hi.
0: Na, wie geht es dir?
4: Gut.
0: Sehr gut.
4: Wirklich gut.
0: Geil. Okay, das höre ich gern.
4: Also ihr könnt mich auch Josie nennen.
0: Auch fein.
4: Okay, also das Ding ist halt, ich habe halt einen Freund.
0: Mhm.
4: Und wenn wir uns näher kommen und es von ihm auskommt, also wenn er den ersten Schritt macht, dann bin ich auch da voll dabei und dann voll leidenschaftlich alles und so. Aber von mir aus, ich traue mich nicht, von mir aus den ersten Schritt zu machen, weil ich einfach diese Angst habe, ich könnte ihn enttäuschen oder ich mache das falsch, weil ich habe jetzt auch noch nicht so viel Erfahrung gemacht. Und erste Zeit so der erste, wo man wirklich so offen drüber reden kann auch und dass wir auch Sachen offen machen, aber diese Angst ist halt immer noch da.
0: Mhm.
4: Und ich weiß, ich bin ein bisschen, weil ich weiß ja, was ich möchte und ich würde es auch super gerne machen, aber ich traue mich nicht.
1: Ist es dann so die Angst vor der Zurückweisung oder was genau ist es dann?
4: Also ich glaube, es ist halt wirklich Angst, dass ich ihn enttäusche oder dass ich es falsch mache und dass er das dann irgendwie nicht schön findet oder so.
1: Aber zwei Schritte kurz zurück. Weil hattest du nicht gesagt, wenn er den ersten Schritt macht, dann ist es voll fein, aber ist das dann noch nicht passiert oder?
4: Wenn er den ersten Schritt macht, dann passiert ja auch was und dann ist es auch okay, aber ich traue mich nicht, den ersten Schritt zu machen.
1: Aber wenn er den ersten Schritt gemacht hat und ihr schon gute Erfahrungen gesammelt habt, ist es dann nicht eine Sache, wo du mit rausnehmen kannst, okay, anscheinend ist es ja eine Sache, die ihm auch gefällt, also dass du auf derselben Art und Weise, sag ich mal, auf ihn zugehst, so wie er auf dich zugegangen ist, weil wenn das zu was Gutem geführt hat, sag ich mal, wäre das ja eigentlich ein No-Brainer, oder?
4: Ich weiß, und das ist auch in meinem Kopf, aber ich habe diese innere Blockade.
1: Okay.
4: Ich liege dann teilweise auch da und denke mir so, du könntest jetzt das machen und es würde ihm gefallen, aber ich traue mich nicht. Und das ist mein Problem. Und ich kriege diese Blockade nicht weg.
1: Ah, okay. Okay, dann ist es so dieses rational versus emotional. So eigentlich ist es so, man wusste genau, okay.
0: Ja. Mach du.
1: Was ich finde, ein guter Tipp ist, finde ich, ist einfach per Handy zu schreiben, selbst wenn man nebeneinander ist irgendwie, weil ich finde, es ist so ein bisschen cute und auch ein bisschen albern. Also, weißt du, einfach so
0: mit deiner Telefonangst.
1: Ja, einfach so per WhatsApp mit irgendeinem derpy Emoji oder so, hast du Bock? Fragezeichen oder so, weißt du, weil es ist so absurd blöd irgendwie, dass es schon wieder so die Stimmung lockert und dann ist es immer noch so, ja, man hat jetzt, so weißt du, dann hat man immer noch so, sag ich mal, die Tür einmal aufgemacht, ist so ein Minischritt drauf zugegangen, kann so immer noch gucken irgendwie, wo geht's hin irgendwie, weißt du?
4: Okay.
0: Ja, und auch, also ich find's so, weiß nicht, ob es jemand hilft. Ich finde es nur auch so spannend, weil ich das total nachfühlen kann, so diese Enttäuschungsangst, beziehungsweise weil wir auch wieder popkulturell so aufgezogen sind, dass wir eigentlich erwarten müssen, wir gehen in jede Beziehung, wir müssen eigentlich alles perfekt können. Und das funktioniert nicht, weil man muss sich ja man muss perfekt erfahren über reingehen, aber es funktioniert ja von Haus aus nicht, weil man sich auf jede Partnerschaft neu einstellen muss und allen gefällt ja irgendwas anderes. Das kann man ja nicht allgemeingültig verwenden. Und das andere ist, offenkundig weiß auch jeder, wenn man drin ist, dass, oder was heißt, wir wissen alle, dass wir nicht perfekt

0: sonst ist er auch offen und er versteht das auch voll und dann redet man danach auch drüber, aber ich möchte gerne mal den ersten Schritt machen. Ich glaube, ich muss mich einfach trauen, aber es ist so schwer. Es ist wirklich schwer.
1: Ja, voll, das ist ja mit Ängsten so, aber ich glaube, das hatten wir ja schon ein paar Mal heute in der Sendung und also, wenn es auch ist, sowas wie dasselbe wie mit Höhenangst oder sonst irgendwas, es kann ja nichts passieren. Also im Sinne von, weißt du, was ich meine? Wenn du dich überwindest, diesen Punkt, eigentlich kann nichts passieren. Weißt du, was ich meine? Wenn du es runterbrichst wieder.
2: Doch, die Ablehnung kann passieren.
0: Ja, aber ich glaube, ich bereue es sogar mehr. Also ich glaube, ich würde mich mehr ärgern, es zu bereuen, anstatt es nicht probiert
2: zu
0: haben.
2: That's the thing. Und weil, wie gesagt, so, weißt du, ich glaube auch so, ja, man kann es probieren und man muss auch immer, glaube ich, im Hinterkopf behalten, klar kann es auch schief gehen, aber so what? So, weißt du, also wie Felix auch gesagt hat, gerade das passiert, also gehört ja auch zum Ausloten in der Beziehung. Also auch wenn man sagt so, ich war jetzt mutig und ich habe mich was getraut, sage ich mal jetzt losgelöst von euch beiden. Aber man, nehmen wir mal ein anderes Pärchen so und dann traut man sich was und sagt, eigentlich will ich das. Und dann macht man das und traut sich das endlich und wird irgendwie vom Kopf gestoßen und sagt so, ja, das war jetzt blöd. Dann denke ich mir auch so, ja, aber matcht das dann so gut? So, weißt du, also selbst das erzeugt ja dann Reibung, wo man wieder diskutieren kann drüber, okay, wie entwickeln wir uns von hier weiter? Weil das ist das, was ich gerne möchte, aber das ist nicht das, was du willst.
1: Ja.
2: Wo ist the common ground? Hm. Und ich glaube, das gehört auch voll zu jeder Beziehung. Aber ich check auch voll, dass es Angst macht einfach.
1: Und ein Einwurf noch an der Stelle auch so, ich glaube, auch hier kann man wieder dieses positive Selbstgespräche-Ding auch anwenden, weil ihr habt ja schon Erfahrungen gemacht in Sachen, die ihr gut findet. Offenkundig funktioniert da zusammen was gut und wenn man sich dann selber sagt, nee, ich bin eine verdammt gute Zungenküsserin, ist doch geil, also, I don't know, weißt du, so ein Bullshit sich zu labern, vielleicht hilft das dann auch, sich selber zu bestärken, nee, das habe ich schon gut gemacht, das haben wir zusammen, hat sich geil angefühlt, let's go, also warum sollte ich das andere nicht auch können? So, weißt du, was ich meine?
2: Voll, und ich glaube auch trotzdem, einem Jungen zu signalisieren, dass man selber auch Lust drauf hat, ist auch was mega cooles eigentlich, weißt du, weil ich glaube auch, dass viele Straight Boys damit zu tun haben, so, okay, bin ich zu forsch, fordere ich zu viel, frage ich zu oft irgendwie, dränge ich sie zu irgendwas irgendwie und ich glaube, das Signal kann auch wirklich total der Relief für ihn dann sein. Also,
1: voll.
2: Im wahrsten Sinne.
0: Oh mein Gott. Okay.
1: Nee, aber
0: ich probiere es einfach.
1: Exakt, genau. Also du hast einen richtigen Punkt, ich muss da einmal noch reingehen. So, also, weil, ne, so als Straight Boy, du kriegst ja auch popkulturell immer, du musst immer der sein, der die Schritte machst. Du musst es machen. Und auf der anderen Seite sind wir ja in Gesprächen darüber, dass es eigentlich eine ziemliche Lüge ist oder umgekehrt so gefüllt bist mit dieser toxischen Scheiße, dass Leute denken, eine Übergriffigkeit ist quasi den ersten Schritt machen. Mhm. Und das ist ja ein Sozialisierungsproblem. Und umgekehrt hast du die Möglichkeit, jemanden an die Hand zu nehmen, eigentlich, um das, also das ist ja voll der krasse, coole Akt irgendwie. Also ich glaube, da kann nur Positives kommen und solange ihr happy seid, ist doch geil.
2: Yeah.
0: Okay.
1: Worüber reden wir eigentlich gerade? Ich will doch nur Minigolf spielen.
0: Minigolf. Ja, gut, dann muss ich einfach über meinen eigenen Schatten springen.
2: Yes, wir drücken dir ganz doll die Daumen, Julie.
1: Jawohl, danke dir.
0: Dankeschön.
2: Mach's gut,
0: ciao. Ich wünsche euch noch einen ganz schönen Abend.
1: Danke dir auch. Dir auch. Bye, ciao, ciao.
0: Tschüss.
2: Dr. Sommer einfach heute.
1: Wirklich? Ach, vielleicht ist es das. Vielleicht vermissen Leute einfach mal ein. Vielleicht
2: müssen wir mal eine Dr. Sommer Blue Moon machen.
1: Das auch. Mick, du hast vorhin in der Sendung gesagt, manchmal hilft es auch einfach mit irgendwas Neutralen, wie, keine Ahnung, KI zu reden, um einfach mal zu reden. Wir sind das. Wir sind die menschliche KI.
2: Ja, die menschliche KI. Die neutrale Sache, wo du einfach deine Sachen reinrufen kannst und wir blubbern irgendwas zurück.
1: Ja.
2: Und ob sie dir dann hilft oder nicht, das kannst du dann danach
1: sehen. Oh mein Gott, man könnte meinen, Menschen können das auch was KI. Was? Das ist crazy. Hier beim Wovor habt ihr Angst, Blue Moon mit Mick und Felix. Oh Mann, okay. Ich mach mal direkt weiter hier, damit wir noch ein paar Leute vor Ende der Sendung reinholen. Ich hole mal Fatima dazu. Mhm. Die wartet nämlich schon ganz lange. Hallo.
3: Hi.
2: Hallöchen.
1: Ein wunderschön.
3: Ich war wirklich kurz davor zu verzweifeln. Ich habe auch schon Mick auf Instagram geschrieben und habe ihm gesagt, Junge, ich warte schon seit 1,5 Stunden.
2: Aber ich chill doch nicht, während ich on air bin auf Instagram.
1: Ich auch nicht.
2: Ja, da war auf jeden Fall

0: TikTok immer noch ganz nice gewesen, als wir im Livestream waren.
1: Das stimmt.
0: Ja. Welche Angst hast du mitgebracht? Ich sag das so fröhlich, als wäre das Tollste der Welt. I'm sorry.
2: Warte, noch mal. Also ich habe tatsächlich eine Spinnenphobie, ich hatte eine Clownphobie und ich habe dann noch eine Sozialphobie bezüglich Männern.
1: Aber ich finde spannend, du hast zweimal gehabt, ich habe und einmal ich hatte. Das heißt, wir haben zwei Punkte, wo wir auch hingehen können über die aktuelle Angst und wie du vielleicht eine Angst überwunden hast. Das finde ich auch sehr gut. Das hatten wir nämlich heute noch nicht.
2: Ja.
0: Hau mal raus.
2: Also, ich hatte eine Clownphobie für wahrscheinlich so... Boah, seitdem ich klein bin bis zu meinem...
1: Fatima, ganz kurz, bitte halt dir das. Ich muss nur kurz eine Verkehrsmeldung durchgeben. Wir haben nämlich einen Falschfahrer. Deswegen muss ich hier kurz mal auf meinen Verkehrsknopf drücken und das durchgeben. Achtung, Falschfahrer auf der B31 Freiburg-Donau-Eschingen. Zwischen Kapplertunnel und Buchenbach kommt Ihnen ein Falschfahrer entgegen. Fahren Sie äußerst rechts und überholen Sie nicht. Auf der B31 Freiburg-Donau-Eschingen zwischen Kapplertunnel und Buchenbach ist ein Falschfahrer unterwegs. Vorsicht in beiden Richtungen. So, jetzt müssten wir wieder da sein.
0: Yes.
2: Ja.
0: Weiter geht's.
2: Ich höre euch.
1: Perfekt. So, wir sind wieder da. Genau, jetzt, genau, Clownphobie, da waren wir.
2: Ja, ich hatte eine Clownphobie von klein auf bis wahrscheinlich zu meinem 18. Geburtstag. Und witzigerweise, ich habe noch mitgehört, ich habe tatsächlich diese Clownphobie. Felix, jetzt ohne Witz, krieg jetzt nicht einen Schreck. Ich hab die Clownphobie überwunden, nachdem ich es aus den 90ern 3 Stunden mir reingeballert habe.
0: Dann hast du es überwunden, dann war vorbei?
2: Ja.
0: Ah, witzig. Guck mal, bei Felix hat es das ausgelöst und bei dir war es die Heilung. Was denn jetzt?
1: Ich möchte sagen, ich habe nur Angst davor gehabt, weil meine Schwester mir davon erzählt hat, meine Ältere. Ich habe dann das Buch gelesen und dann war eigentlich alles chillo, aber das war schon viel später und ich war voll klein. Aber ja. Ey, ich kann das fühlen, dann ist es ja auch, dann kriegt es auf einmal ein Gesicht und es gibt eine Möglichkeit, das zu überwinden auch in dem Buch.
2: Ja.
0: Und die Spinnen.
1: Das stimmt, ja.
0: Ich fühle dich sehr, die Spinnen.
2: Spinnenphobie, da habe ich auch eine witzige Story dazu. Wirklich, ich komme so rein, ich will nur kurz mein Geschäft verrichten, gehe ins Badezimmer rein und dann sitzt da so eine fucking kleine Spinne. Wirklich, eine
1: fucking
2: so eine richtig
1: kleine.
2: So eine fucking kleine Spinne mit so einem fetten Hintern und ich guck so rüber und auf einmal so, das war mitten in der Nacht und ich fange an zu schreien, wirklich, meine Eltern haben das Zimmer direkt neben dem Klo und dann wirklich sind die so vor Schreck aufgestanden, haben dann gegen die Tür gehämmert und haben mich so gefragt, ist alles in Ordnung bei dir? Und ich so, ja, eigentlich schon, aber ich habe mich nur erschrocken, weil da so eine scheiß Spinne auf dem Rand der Badewanne sitzt.
0: Oh. Aber wie groß war die in so Zentimeter? 1 Zentimeter, 2 Zentimeter?
2: Das war so eine normale Hauswinkelspinne. Keine Ahnung, wie groß die ist.
0: Aber Hauswinkelspinnen sind doch nicht klein. Oder reden wir von so Opa Langbein?
2: Ja.
0: Okay.
1: Opa Langbein?
0: Ja, das sind doch diese kleinen, wo nur so ein Knopf ist und dann so lange Beine.
1: Also ein Weberknecht?
0: Ja.
1: Die sind nicht mal richtige Spinnen, oder? Haben Weberknechte nicht nur 6 Beine und nicht 8?
2: Keine Ahnung.
0: Sie bewegen sich. Das macht es gruselig.
1: Also, ja. Ich glaube, jeder hat irgendwie ein bisschen erstmal Schiss vor Spinnen, weil sie einfach merkwürdig aussehen. Hm. Ich glaube, ich weiß nicht, ob das Caps war oder nicht, aber... Mein Onkel, der hat es immer mit Spinnen gehabt, also im Sinne von, der hat die so in seine Hemdtasche reingestopft und hat die rumgetragen und hat die noch einfach mal in mein Bett geworfen oder so, weil mein Vater auch.
2: Ja, Junge!
1: Die richtig gemein. Aber das Entscheidende, was er mir dann erzählt hat, das hat voll geholfen, war so dieses so von wegen, ja, die haben ja mehr Angst vor uns als wir für denen. Das hat nicht geholfen, aber meinte, ja, die meisten sterben einfach vor einem Herzinfarkt. Ob das stimmt oder nicht, weiß ich nicht. Das habe ich als Kind gehört. Aber es war so, die sterben einfach dann, weil sie so Schiss vor uns haben. Du brauchst ja nichts haben. Und das war irgendwie so, boah, krass, die sterben einfach vor Angst. Das ist crazy. Oh. Die können gar nicht so schlimm sein.
0: Oh mein Gott,
2: das habe ich jetzt auch nicht gewusst.
0: Es gibt doch auch gerade so dieses TikTok-Ding. Oh mein Gott, habt ihr gewusst, dass Spinnen nur auf euch zurennen, weil sie denken, ihr beschützt sie? Und ich denke, so ein Bullshit. Und die Kommentare sind immer so, ja, scheint der Z, dass eine Spinne geschrieben. Dinge, die eine Spinne sagen würde.
2: Das Einzige, was ich auf TikTok konsumiere, sind deine TikToks oder die von Kostas.
0: Danke.
1: Das ist ein guter Genaus.
0: Ich weiß nicht, ich kann es auch nicht begründen, was es bei Spinnen ist. Ich finde auch, to be honest, so, es gibt ja diese Konfrontationstherapie, wo die dann so eine Vogelspinne in die Hand gesetzt wird. Aber ich bin so, Vogelspinnen finde ich nicht gruselig. Also ich finde, die sind riesig, die bewegen sich langsam, die kann ich abschätzen. Aber so diese fetten schwarzen Hausspinnen, die einfach so flitzen und so ein Eck...
2: Und ich Junge, nee. Ja. Ich würde nicht mal ansatzweise eine fucking Vogelspinne auf die Hand kriegen.
0: No. Ach, ich finde, die sind eigentlich ganz süß mit den Härchen und so. Und die bewegen sich
2: so. Warte. Mick?
0: Ja.
2: Da hatte ich jetzt eine Frage an dich. Hast du irgendwie einen Dachschaden oder so?
0: Hey. Eigentlich nicht. Eigentlich habe ich, wie gesagt, ich glaube, bei mir ist es so, wirklich das Tempo und diese Unberechenbarkeit. Sobald es so groß ist, dass ich, oder langsam ist, dass ich es sehe, auch kleine Spinnen, die kurze Beinchen haben und so süß eher wie Käferchen laufen. Ja, finde ich auch nicht schlimm.
3: Kleine Springspinnen, guck mal, wie süß die sind.
0: Ja, die sind wirklich so ein bisschen
1: süß. Die sind mega süß.
0: Ja, das stimmt. Aber ja, it's weird.
3: Ich kann verstehen.
0: Okay, und Sozialphobie vor Männern.
2: Ja.
1: Kann ich auch verstehen.
0: Ich habe es legit auch bei mir aufgeschrieben. Ich habe es unter Situationen, dass ich sage, so wenn ich alleine an Männergruppen vorbeigehe oder auf Männergruppen zu, dass ich bin so, ich wechsle die Straßenseite, ich gucke, kann ich einen Umweg gehen, um dann nicht vorbeizugehen, besonders wenn sie alkoholisiert oder laut sind.
1: Ja.
2: Nee, bei mir hängt es halt auch ein bisschen wegen traumatischer Erfahrungen, dass ich diese Sozialphobie gegenüber Männern entwickelt habe. Weil, Triggerwarnung, ich wurde fast abgestochen von meinem Mitbewohner.
1: Okay, wow.
2: Ja, das ist crazy.
1: Okay, ich sage nur, also wir gehen da gleich rein. Eine Triggerwarnung, dann sagt man vorher noch, worum es geht und nicht dann direkt das, was einen triggern könnte, weil sonst die Leute, die getriggert werden, keine Chance haben, kurz wegzuhören. Aber okay, ja, das kann ich verstehen, da hätte ich auch Angst.
2: Vor allem halt eben fand ich die Situation damals extrem weird. Ich bin aus einem Jugendtreff in der Nähe von der WG zurückgekommen. Ganz chillig und so, und dann habe ich mir nichts dabei gedacht. Und dann steht, sorry, aber dieser kleine Drecksack an Arschloch vor der Treppe, wo ich hin muss, um in mein Zimmer zu gelangen, steht er dann da, zuckt sein fucking Messer und dann sagt er zu mir, heute Nacht wirst du sterben, du kleine Hure. Und ich denke mir halt auch nur so in dem Moment so, was habe ich gemacht?
0: What the fuck? Hast du dann Polizei gerufen oder wie ging es dann weiter?
2: Also ich bin dann erstmal zu meinem Betreuer gerannt und dann hat der die Polizei gerufen. Ich habe mich dann halt im Zimmer verbarrikadiert.
0: Uff, Alter. Ja, ich finde, das ist ja wirklich eine richtig heftige Situation irgendwie. Also auch so eine Sache so, ja, wie geht man dann damit um? Hat dann dein Betreuer irgendwie wenigstens dann, weil wir haben ja vorhin zum Beispiel über den CSD geredet, dass da ja Stunden danach wenigstens so ein Telefon geschaltet war, wo man sich hinwenden konnte, so mit seinen Angstproblemen und so. Gab es sowas bei euch dann auch irgendwie? Also dass es irgendeine Art von therapeutischer Aufarbeitung gab danach?
2: Ich habe das bis heute nicht therapeutisch aufarbeitet, weil und daher habe ich noch bis heute diese Sozialphobie gegenüber Männern. Aber jetzt im Endeffekt, jetzt bei euch beiden mache ich mir da keine Sorgen. Also wenn ich jetzt
1: dich und Kostas... Wir sind noch im Radio.
2: Ja, aber wenn ich jetzt Mick und Kostas irgendwie privat irgendwie auf der Street in Heidenheim sehen würde oder in Stuttgart, wenn sie mal irgendwie dort meinen, mal aufzukreuzen, hätte ich nicht Schiss davor, die beiden anzusprechen.
0: Ja, aber ich glaube, wir strahlen noch das Gegenteil von Gefährlichkeit aus irgendwie. Aber ich check aber, dass es dann, ja, also so einen gewissen Typus trifft.
2: Ja, aber das Problem ist halt
0: so.
2: auch, Ja, das Problem ist halt auch so, ich habe halt auch so einen kleinen Anti auf meiner Schulter sitzen und der sagt mir immer wieder, halt dich von Männern fern.
1: Kann ich verstehen.
2: Auch wenn sie nett wirken.
0: Ja, ich check das. Das ist ein bisschen auch das, was wir vorhin schon hatten, so dieses Ausweichverhalten, was man dann oft so um Ängste rum entwickelt irgendwie. Aber ja klar, also ich glaube, es ist richtig schwierig, aber vielleicht ist das wirklich eine Sache, wo du nochmal überlegst, irgendwie therapeutisch. Ja. Es ist eine richtig beschissene Situation, weil du kannst ja nichts dafür, dass dir das passiert ist. Ja. Und jetzt ist es so deine Aufgabe, damit irgendwie Therapie zu suchen, das zu behandeln und sowas. Das ist halt so eine unfaire Situation, aber es schränkt dich ja schon krass ein, weil einfach Männer nun mal sehr viel unterwegs sind. So.
2: Aber ich finde es halt auch irgendwie voll krass. Das ist jetzt auch so eine normale Phobie, die ich habe. Ich habe wirklich Schiss davor, Celebrities anzuquatschen.
0: Ist das jetzt, meinst du jetzt in Verbindung mit der Männerphobie?
2: Ja.
0: Ja. Hm. Ja, aber ist ja vielleicht auch nicht das Schlimmste. Also ich denke auch immer so, auch wenn ich Celebrities sehe, ich muss die auch nicht anquatschen. Also das ist ja auch, ich würde sagen, das ist wahrscheinlich das geringste Problem, aber es beeinträchtigt dich ja schon.
2: Zum Beispiel gehe ich auf ein Konzert, irgendwann mal auf ein Konzert von NF, über den habe ich schon auch gequatscht gehabt. Und ist ein Rapper aus den USA, ich hoffe, der kommt nach Deutschland, ein paar Shows zu spielen. Und da habe ich mir dann schon so gedacht, wenn ich den jetzt wirklich auf einem scheiß Meet and Greet treffe, dann habe ich wirklich Schiss, dass der wirklich ihn anzusprechen, obwohl ich weiß, er strahlt halt eben gegenüber seinen Fans extrem positive Vibes so aus. Und dann denke ich mir halt auch nur so, fuck, Junge, ich bin so fett nervös. Also ich glaube, ich würde keinen...
0: Aber ist dann nicht das Konzert die größere Herausforderung? Weil da werden ja viel mehr Männer auf einem Haufen sein, oder? Also wenn ich mir jetzt US-Rapper vorstelle so und das Klientel, was er anspricht.
2: Ja,
1: ich kann auch... Also bevor wir quasi weiterziehen an dieser Stelle. Also ich will mir da gar keinen großen Rat erlauben, weil ich die Situation nicht nachfühlen kann. Außer in dem Fall eben, ich glaube, das kann nur mit professioneller Hilfe passieren. Und was ein Punkt ist, den auf jeden Fall auch, der oft genannt wird, wenn es darum geht, mit Angststörungen oder mit Ängsten im Allgemeinen umzugehen, ist eben ein Sorgentagebuch zu führen, das aufzuschreiben, wie die Situationen entstehen, welche genau, weil man dann auch besser einordnen kann, wenn man in professionelle Begleitung geht, also das Muster zu erkennen, was es dann quasi overall mit allem zusammen ist, um es dann am Ende des Tages überwinden zu können. Und ich glaube, das kann man mitgeben, dann unabhängig von einem. Und wir können mitgeben, danke fürs Anrufen.
0: Yes, vielen Dank.
2: Ja, danke, ciao.
0: Bis dann, ciao.
1: Jetzt sind wir kurz vor Ende der Sendung. Dann würde ich sagen, auch noch lange in der Leitung wartet Daniela und dann gehen wir raus aus dieser Show, oder?
0: Okay.
1: Oder wir gucken mal, wie schnell es geht.
0: Vielleicht schaffen wir Kanu noch.
1: Ja, vielleicht schaffen wir Kanu noch. Gucken wir mal. So, erstmal rein. Hallo.
4: Hey, ich beeile mich auch wirklich.
1: Hallo.
0: Hi.
1: Oh, was ist bei dir? Oh, irgendwas ist ganz komisch.
4: Was? Oh, besser?
0: Nee, immer wenn wir was sagen, hört man nur, hast du irgendwo einen Lautsprecher an?
4: Ja.
0: Ja, mach den mal aus, bitte.
4: Ist der besser?
1: Ja. Yes.
4: Okay, ich hab's am Ohr.
1: Okay. Ah, ja, sehr gut.
0: So ist besser.
4: Okay.
1: Hallo, danke fürs Warten erstmal.
0: Yes.
4: Kein Problem, ich würde Stunden warten.
0: Was hast du uns mitgebracht zum Thema Angst?
4: Verlustängste.
0: Wo kicken die am heftigsten bei dir? Also bei Personen, bei Gegenständen, bei Beziehungen?
4: Beziehungen und Personen.
0: Und wo war das jetzt so zuletzt gewesen, wo du gesagt hast, oh, da merke ich, da greift die wieder ziemlich tief?
4: Das war jetzt zum Beispiel gewesen, das ist ganz früh gewesen, wo ich meinen besten Freund halt verloren hatte. Hat das halt sehr hart gekickt und seitdem habe ich halt Angst, wenn ich jetzt zum Beispiel zu sehr nerve oder zu sehr Leute jetzt so voll spamme, wie zum Beispiel meine beste Freundin, mit der ich auf der Kinotour war, bin ich immer so, ah, scheiße, nicht, dass ich jetzt irgendwas falsch gesagt habe. Und dann bin ich wirklich so Prinzipienmensch, so, ah, scheiße, hast du jetzt was falsch gesagt? Hast du jetzt was,
5: Ich glaube, du warst ja auch in der Leitung, hast ja bestimmt auch schon gehört, was Felix vorhin Ela geraten hat. Mhm. Ja, ich glaube, da muss man wirklich auch so ein bisschen vielleicht dem Gegenüber vertrauen irgendwie, dass wenn man sagt so, hey, wenn ich zu viel bin, sag es. Und wenn die Person es dann nicht sagt, dann kann sie dir auch keinen Strick draus drehen, weil dann hast du ja alles getan, was du tun konntest, das angeboten. So, ne? Und wenn die Person dann ja nachher sagt so, ja, ich finde dich kacke, weil du hast die ganze Zeit genannt, dass man so, ja, aber dann hättest du ja was sagen können.
1: Exakt.
4: Ja, das war zum Beispiel jetzt auch beim CSD gewesen in Berlin, da war mein Cousin gewesen, wo ich das dann halt gehört hatte mit der Evakuierung, da war so, scheiße, bitte, dass dem nichts passiert ist, weil das ist mir mega wichtig. Mm. Und dann habe ich den wirklich angerufen und angeschrieben, ich so, ist alles okay, weil die waren da auch in der Nähe und der hat mir zum Glück geschrieben, ihm ist nichts passiert, da war ich so, oh.
1: Ja, gut. Eben. Und vielleicht auch so ein Point, von wegen auch so bei Verlustängsten und so Mündigkeit auch so, man sich gegenseitig einzustellen, würde dir die Situation entstehen, dass jemand anders quasi, also wir hatten es vorhin so von wegen zu viel sein und so weiter, wenn dir das jemand, eine Person sagen würde, wie würdest du damit umgehen? Und dann gibt es dir die Antwort auch schon darauf, wie wahrscheinlich die allermeisten auch damit umgehen, und zwar mit dir umgehen werden. Yes. Weißt du, was ich meine? Also wenn es so um diese Sachen, um Kommunikation geht, und man ist zu sich selbst immer noch ein ganzes Stück härter als zu anderen. Und es gibt ja nicht umsonst so den Spruch, so würdest du mit jemand anderem so sprechen, wie du mit dir selber sprichst, oder so diese Erwartungen ansetzen. So nein, also setz sie doch auch nicht bei dir an.
5: Schöner Rat. Dann die Hela. Vielen Dank für deinen Anruf und fürs lange Warten.
4: Kein Problem. Ich würde Stunden, sogar 3 Stunden, 4 Stunden haben.
5: Ah, solange ist ja Gott sei Dank. Gott sei Dank. Dann mach's gut und dir einen schönen Abend noch. Bis zum nächsten Mal.
4: Schönen Abend euch.
5: Ja, auch tschu. So, dann schaffen wir Kanu noch im Schnelldurchlauf.
1: Hallo.
5: Hi.
6: Hallo.
5: Hallöchen. Was hast du uns mitgebracht? Du hast noch 2 Minuten.
6: Ja, ich mach schnell. Ich habe mitgebracht, dass ich soziale Angst habe.
1: Mhm.
6: Also ich habe das sehr gefühlt, was du gesagt hast, Nick, mit deiner Hülle da mit deinen Mitarbeitern und so. Ich hätte nicht, dass ich check das. Ja, also was halt bei mir richtig, wie sich das bei mir äußert, ist, ich krieg wirklich Schweißausbrüche und ich kann tragen. Also jetzt zum Beispiel, als dieses Musical Event hatte, da bin ich auch alleine hingegangen. Ich mache das immer mal wieder, dass ich alleine zu so Sachen hingehe, damit ich das so, keine Ahnung, mich daran gewöhne.
5: So challenging.
6: Genau. Mhm. Und bei mir ist es wirklich, 1 bis 2 Tage vorher kriege ich so Schweißausbrüche. Ich mir wird schlecht, ich kann nicht essen den Tag vorher. Und es ist wirklich, mein Kopf spiralt so um diesen Tag und ich mal mir so aus, was passiert. Also nicht mal so, okay, oh mein Gott, was kann schon was passieren, sondern einfach so, ich spiele so Situationen durch, die noch gar nicht passiert sind. Mann, also es ist richtig schlimm. So. Und ja, auch hier, wenn ich hier anrufe, das mache ich auch extra mal, damit ich dann so, weil ich kriege hier auch immer Schweißausbrüche, bevor ich anrufe. Also es ist richtig schlimm. Oh. Und ich nerv das richtig dolle. Aber ich mache das immer weiter. Ja, und ja.
1: Sehr gut, dass du hier
5: anrufst. Aber ich glaube auch, so kann man das gut positiv überschreiben. Aber ich fühle das zu 100% auch so diese Sache, wenn man, wenn das so viel Raum und Energie im Kopf einnimmt, irgendwie, dass man auch so im Tag vorher schon gelähmt ist, irgendwie, weil man denkt so, oh, das kommt und bla und blub und so. Und man immer so 10-mal überlegt, irgendwie sagt man das ab, muss man das jetzt wirklich machen und so. Und aber ich glaube wirklich, das ist der richtige Weg, wie du sagst, das einfach zu machen. Und ja, keine Ahnung, es waren ja auch super cute Leute einfach bei diesem Musical-Event gewesen und so, oder? Ja. Ich hatte auch das Gefühl, ganz viele Leute haben dann so Freundschaften da geschlossen, weil ganz viele auch alleine kommen, weil ich glaube immer, das hilft mir immer, dass ich immer denke so, anderen Leuten geht das ganz genauso wie mir selber und eigentlich sind wir alle besser dran, weil wir sind eigentlich Herdentiere, so, weißt du, uns geht's immer besser irgendwie und zeitgleich kommt in dieser sozialen Interaktion auch immer diese Angst von Ausstoßung und alleingelassen werden und das ist halt so ein Ding, aber wir müssen uns immer wieder öffnen, weil sonst missen wir halt auch an so viel positiven Sachen, die uns durch die Lappen gehen.
1: Ja. Ich würde auch da reinschmeißen, das ist ja dann für euch Musical-Mäuse auch etwas, was man sehr gut verstehen kann. Ich versuche manchmal in so Situationen so ein bisschen das so nachzufühlen, als wäre es Lampenfieber. So von wegen, jetzt geht meine Show los und wenn ich das jetzt überwinde, dann wird es richtig geil, weil die Show wird geil.
5: True.
1: So. Und so, das Leben ist Theater und so weiter. Das heißt, wenn es was ist, was man so überwinden kann, dann macht's zu Lampenfieber und der und enjoyt den Rest so. Weiter wird's geil.
5: Ja, guter Tipp.
6: Ja.
1: Aber danke fürs Teilen. Jetzt nochmal so zum kurzen Schluss, aber ich habe trotzdem Freude.
6: Danke.
5: Sehr gut. Dann Danke. Haben wir wenigstens den Haken hinter dem Anruf heute noch, dass du das auch wieder überwunden hast.
1: Also genau.
5: Bis zum nächsten Mal.
1: Bis zum nächsten Mal. Ciao, ciao. So, das war eine sehr schöne Sendung. Ich glaube, wir brauchen eine Angst-Teil-2-Sendung auf jeden Fall. Da ist nämlich noch ordentlich was los und viele Leute haben Redebedarf. Und ich hoffe, alle, die zugehört haben und jetzt noch nicht in die Leitung kamen, ihr konntet was rausnehmen und habt bei allem Erfolg. Und wir hören uns bei der nächsten Sendung wieder. Und ich würde jetzt ganz galant einen Song reinschmeißen. Der ist leider von Mirmik, aber ich fasse, er passt so gut.
5: Ist fein.
1: Es ist fein. Ich würde gerne This Fire zum Abschluss spielen von Killswitch Engage, weil in der Hookline wird gesungen, even through the darkest days, this fire burns always. Und in diesem Sinne, mit etwas Pathos, tschüss. Tschüss.

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1: Um 0 Uhr mit Christine Beitsch. Bundeskanzler Merz hofft nach den Turbulenzen innerhalb der Union und wegen der Kabinettsumbildung jetzt auf neuen Schwung in der Regierungskoalition. Er sei sehr zuversichtlich, dass nun eine neue Dynamik komme, sagte der CDU-Chef nach einer Sondersitzung der Unionsfraktion. Dabei hatte die Fraktion Thorsten Frey mit knapp 92% zum neuen Vorsitzenden gewählt. Aus Berlin Katrin Aue.
2: Zuvor war gemutmaßt worden, dass viele Abgeordnete von CDU und CSU ihre Kritik an den jüngsten Personalentscheidungen des Kanzlers über ein Nein zu Thorsten Frey zum Ausdruck bringen könnten. Schon am Mittag hat Bundespräsident Frank-Walter Steinmeier die Veränderungen im Kabinett besiegelt. Verkehrsminister Patrick Schnieder wurde verabschiedet. Für ihn übernimmt Steffen Bilger. Zudem ist Nina Waken von der Spitze des Gesundheitsministeriums in die Chefposition im Kanzleramt gewechselt. Ex-CDU-Generalsekretär Carsten Lindemann wiederum ist jetzt Bundesgesundheitsminister.
1: Die Bundesregierung will bei Asylverfahren künstliche Intelligenz einsetzen. In einem entsprechenden Gesetzentwurf steht, dadurch sollen die Verfahren beschleunigt werden. KI-Systeme sollen beispielsweise widersprüchliche oder ungewöhnliche Angaben überprüfen. Menschenrechtler warnen vor der Verletzung von Persönlichkeitsrechten und der Gefahr von Diskriminierung. Nach Frankreich, Spanien und Portugal sind jetzt auch Griechenland und die Türkei von schweren Waldbränden betroffen. So brennt es etwa im Süden der griechischen Insel Kreta. Dort haben Einsatzkräfte tausende Menschen in Sicherheit gebracht. Auch in mehreren türkischen Regionen sind Waldbrände ausgebrochen, etwa in Antalya. Staatschef Erdogan sprach von 90 neuen Brandherden. Die meisten seien unter Kontrolle gebracht worden. Heute ist wieder Erdüberlastungstag. Das bedeutet, ab heute verbraucht die Menschheit mehr Ressourcen und Dienstleistungen, als die Erde in einem ganzen Jahr erneuern kann. Ausgerechnet hat das die internationale Denkfabrik Global Footprint Network zusammen mit der kanadischen York-Universität. Aus der ARD-Klimaredaktion Stefanie Peik.
3: Für ihren Konsum in diesem Jahr bräuchte die Menschheit demnach eigentlich nicht nur eine Erde, sondern noch fast eine Dreiviertel-Erde dazu, konservativ gerechnet. Wenn alle so leben würden wie die Menschen in Deutschland, wären sogar knapp 3 Erden nötig. Immerhin, das Datum des Erdüberlastungstags hat sich in den letzten Jahren kaum mehr zeitlich nach vorne bewegt. Das sei aber kein Grund zur Entwarnung, sagt das Global Footprint Network. Denn die ökologischen Schulden, die wir Jahr für Jahr machen, summierten sich.
1: Das Wetter für Deutschland. In der Nacht meist sternenklar, die Tiefstwerte 23 bis 13 Grad. Tagsüber im Südosten sonnig, sonst erst Sonne und extrem heiß, dann einzelne Schauer und Gewitter, teils stürmisch auffrischender Wind mit schweren Sturmböen. Vorsicht vor abbrechenden Ästen, auch Staubstürme sind möglich. Dazu bis 39 Grad. Die Zeit 0:03 Uhr.
4: Hier ist die Junge Nacht. Wir schauen auf die Straßen und es geht los direkt mit einer Entwarnung von der B31 Freiburg-Donau-Schingen. Da ist kein Falschfahrer mehr unterwegs zwischen Kaplertunnel und Buchenbach. Der Falschfahrer auf der B31 Freiburg-Donau-Schingen ist weg zwischen Kaplertunnel und Buchenbach. Es geht auf die A1 Fehmarn Richtung Hamburg zwischen Lübeck-Zentrum und Kreuz Lübeck. 4 Kilometer Stau an der Baustelle. Außerdem A1 Lübeck Richtung Bremen zwischen Norderelbbrücke und Stillhorn, 2 Kilometer Stau. Die A4 Görlitz Richtung Dresden ist zwischen Kodersdorf und Niederseifersdorf wegen Bauarbeiten im Tunnel Königshainer Berge bis ca. 1 Uhr gesperrt. Die A7 Ulm Richtung Würzburg ist zwischen Wörnitz und Rothenburg ob der Tauber wegen einer Baustelle bis 6 Uhr dicht, folgt da am besten der U37. Die A40 Duisburg-Essen ist zwischen Mülheim an der Ruhr, Winkhausen und Dreieck Essen-Ost in beide Richtungen wegen Bauarbeiten bis 6 Uhr gesperrt. Die A71 Richtung Schweinfurt ist zwischen Arnstadt Süd und Stadtilm wegen Wartungsarbeiten im Tunnel Behringen bis ca. 6 Uhr dicht. Die A293 Oldenburg-West, Oldenburg-Nord ist zwischen Kreuz Oldenburg-Nord und der B211 wegen einer Nachtbaustelle in beide Richtungen bis 5 Uhr gesperrt. Und dann haben wir noch eine Gefahreninfo für euch. In Erlenbach-Schemelsberg, da brennt es im Bereich der A6 Höhe Weinsberg, deshalb gibt es eine starke Rauchentwicklung. Bitte passt da gut auf. Und die A6 Nürnberg-Heilbronn ist dadurch deshalb auch zwischen Weinsberg und Heilbronn Neckarsulm in beide Richtungen gesperrt. Kommt gut und sicher an.
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4: Mit Kerstin Breuer. Hey, hey, schön, dass ihr da seid. Ich habe direkt mal hier zum Start der Sendung ultra schlechtes Gewissen wegen Somba. Wollte ich gerade gucken, was so abgeht bei dem. Hat der nur so Fotos irgendwie in der Story und im letzten Insta-Post, wo der irgendwie mit seinem Sixpack und seinem Bizeps flext. Was ist mit dir, Jungen? Also ich freue mich ja für dich, aber du warst auf jeden Fall mehr beim Sport als ich. Weiß nicht, wie ihr das macht bei dem Wetter. Das ist doch gottlos, oder? Rumliegen besser. Hier ist er auf jeden Fall. Back to Friends.

0: mit Friends, gleich Ende der Freundschaft. Klingt richtig hart. Ist Eileen aus Koblenz, aber genau so passiert.
1: Ja, ich wollte ein bisschen am Strand liegen, Sonne genießen, ja. Die eine wollte halt irgendwie die ganze Zeit weggehen, die andere nicht. Und ja, das hat halt einfach nicht gepasst. So war halt dann blöde Stimmung, sag ich mal.
0: Alter, ist auch super traurig. Ne? Ist schon auch ein Extrembeispiel, wenn dann wirklich so Kontaktabbruch ist und so. Ich habe aber schon auch mal gemerkt, dass man das krass kommunizieren muss, ne? Vorher, ob die Urlaubsvorstellungen zusammenpassen oder nicht. Ich habe zum Beispiel auch eine Freundin, ich liebe sie sehr, aber die braucht wirklich, ich schwör's euch, nonstop Action und ich bewundere das auch auf eine Art und Weise und es gibt einzelne Tage, da kann ich das auch, aber oft ist es auch nicht das, was ich persönlich von einem Urlaub will oder brauche so, weil wenn man dasselbe braucht, beide Entspannung, beide Party, whatever, dann kann es natürlich die beste Zeit ever sein. Und wenn ich es halt kacke, ne? Wie ist bei euch? Urlaub mit Friends, funktioniert das gut oder nicht so? Schickt gerne mal eure Story per Sprachnachricht. 0221 567 89 111. Hier ist die junge Nacht.

Sign of the Times in der jungen Nacht der ARD. Menschen, die einem nicht gut tun, darf man aus seinem Leben streichen. Hat Juju gecheckt zum Beispiel gemacht und jetzt geht's ihr tatsächlich besser. Und ich glaube, wir haben alle schon mal mit Leuten gehangen, die uns irgendwie ein schlechtes Gefühl gegeben haben, oder? Also ja, völlig normal, dass man mal sich streitet, eine Meinungsverschiedenheit hat oder sowas. Aber wenn das immer wieder passiert, dass man jemanden sieht und es einem dann danach irgendwie schlechter geht als vorher, ist ein Zeichen, Leute, oder? Auch wenn es hart ist. Und sich selbst auch mal auf die Eins zu setzen, das heißt nicht, dass man einen Ego-Trip fährt. Das heißt, in so einem Fall würde ich sagen, einfach nur, dass man sich selbst auch ein bisschen lieb hat. Hier ist die junge Nacht mit Juju und Raf Kamora. Komm näher.

0: Hier ist die junge Nacht. Wir checken die Straßen und los geht's auf der A1 Lübeck Richtung Bremen zwischen Norderelbbrücke und Stillhorn 2 Kilometer Stau. Die A4 Görlitz Richtung Dresden ist zwischen Kodersdorf und Niederseifersdorf wegen Bauarbeiten im Tunnel Königshainer Berge bis ca. 1 Uhr gesperrt. Die A7 Ulm Richtung Würzburg ist zwischen Wörnitz und Rothenburg ob der Tauber wegen einer Baustelle bis 6 Uhr dicht, folgt der U37. Die A40 Duisburg-Essen ist zwischen Mülheim an der Ruhr, Winkhausen und Dreieck Essen-Ost in beide Richtungen wegen Bauarbeiten bis 6 Uhr gesperrt. Die A71 Richtung Schweinfurt ist zwischen Arnstadt Süd und Stadtilm wegen Wartungsarbeiten im Tunnel Behringen bis ca. 6 Uhr gesperrt. Und die A293 Oldenburg West, Oldenburg Nord ist zwischen Kreuz Oldenburg Nord und der B211 wegen einer Nachtbaustelle in beide Richtungen bis 5 Uhr dicht. Kommt gut und sicher an.
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0: Ey, wenn der Hype da ist, bevor du da bist. Krass. Ist gerade so mit einem Kinofilm, der ist noch nicht raus, aber der wird jetzt schon übertrieben abgefeiert. Children of Blood and Bone, Goldener Zorn heißt der. Und wieso das da jetzt schon so unnormal abgeht, das hört ihr nach Selena Gomez. Vorher gibt's aber noch Shibuzi und Miles Smith mit Blink Twice. Ich bin Kerstin Breuer. Hi und schön, dass ihr da seid.

0: 0:37 in der Jung nach der ARD. Und wenn du schon gehypt wirst, bevor dich irgendjemand kennt, ist krass. Und genauso geht's im Film Children of Blood and Bone, Goldener Zorn. Das soll der große Kinoerfolg werden. Das ist so eine düstere, sehr actionreiche Buchverfilmung von einer sehr erfolgreichen Fantasy-Reihe. Annika Wasenmüller aus dem Junge Nacht-Team. Der Cast besteht hauptsächlich aus People of Color und die Besetzung soll super krass sein, ne? Heraus.
1: Zum Beispiel Hollywood-Legenden wie Idris Elba, Cynthia Erivo oder Viola Davis. Mm. Aber auch Amanda Stenberg, die kennen wir zum Beispiel aus Tribute von Panem oder auch Star Wars. Oder Damson Idris, der hat auch schon im F1-Film mitgespielt. Und der erste Trailer mit allen, der jetzt draußen ist, der sieht sehr heftig aus.
2: Meine Tochter, du musst keine Angst haben. Orisha war ein Land, in dem Magie unser Volk durchströmte. Doch die, die unsere Macht fürchteten, nahmen sie uns weg.
1: Ja, das ist alles ganz episch, mysteriös und auch sehr brutal. Und der Trailer hat nach nicht mal 24 Stunden jetzt einfach schon über 13 Millionen Klicks.
0: Alter, ich finde, es klingt ein bisschen gruselig, aber irgendwie auch ziemlich nice.
1: Schon, und vor allem auch, weil der Soundtrack ganz schön knallt. Weil man kann halt nichts falsch machen, wenn man sich Beyoncé ins Boot holt.
3: Dieses Mädchen hat die Kraft, uns alle zu vernichten.
4: Big Energy. Du bringst mich aus der Fassung.
1: Da hat Wahnsinn. Man ein kleines bisschen gehört. Eine kleine Love-Story gibt es natürlich auch in dem Film.
0: Ja, na klar. Aber so wie es aussieht, wird sich das Warten also lohnen. Fans fiebern jetzt schon auf den Kinostart von Children of Blood and Bone hin.

Wurdet ihr schon mal von euren Eltern per Post zu euren Grannys geschickt? Ich weiß, wilde Frage auf den Donnerstagmorgen. Aber ich habe eben gesehen, dass wir bei Fritz auf dem Insta-Kanal einen Post dazu gemacht haben. Und es ist insane, weil solche Dinge sind passiert. So 1913 bis 1915, ewig her. Aber da gab es Briefmarken halt schon für 15 Cent. Das war günstiger als Zugfahren. Also haben die Eltern gedacht, jo, packen wir die Kinder ein, schicken die per Post zu den Großeltern. Und dann haben Postboten, kein Scheiß, Postboten haben die Kids in ihren Kutschen mitgenommen. Und das haben dann immer mehr Eltern genutzt und ihre Kinder halt einfach per Post verschickt. Das ist so wild. 1915 wurde es dann allerdings verboten, was ich auch ganz gut finde. Weil wenn mir jetzt jemand heute ein Kind schicken würde, das müsste ewig, wirklich ewig in so einer Abholfiliale hängen. Weil die Post immer so tut, als wäre ich nicht da gewesen. Das ist frech.

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Und wisst ihr, was das Geilste an der Nachtschicht aktuell ist? Dass ihr die ganze Zeit eine Klimaanlage ballert. Ich weiß nicht, wie es euch geht, wollte ich eh mal fragen. Wer ist hier gerade so am Start heute? 0221 567 89 111. Meldet euch doch mal und erzählt mir, wie kühl ihr es habt auf der Arbeit. Vielleicht können wir uns dann gegenseitig ein bisschen abkühlen. Hier ist Lil Nas X für euch mit Montero. 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
1: Um 1 Uhr mit Christine Beith. In mehreren Ländern Europas wüten weiter schwere Waldbrände. Neben den bereits bestehenden Feuern wurden neue aus Spanien und Frankreich gemeldet. Auch die Türkei ist mittlerweile betroffen. Auf der griechischen Insel Kreta ist der Urlaubsort Aia Galini vorsorglich evakuiert worden. Aus Athen berichtet Moritz Pompel.
2: Die Menschen würden vorsorglich und ohne Panik teils mit Bussen nach Timbaki weiter im Osten gebracht. Inzwischen soll die Feuerfront in dem Gebiet mit niedriger Vegetation rund 15 Kilometer lang sein. Auf Videos in griechischen Medien ist zu sehen, wie Küstenwache aus dem kleinen Dorf Agios Pavlos Menschen über das Meer in Sicherheit brachte. Auch auf der Nordägäisinsel Lesbos brennt es in der Nähe der Stadt Plomari. Dort ist ein Feuer auf einer alten Mülldeponie ausgebrochen und hat auf Oliven- und Pinienbäume übergegriffen. Ein Brand auf der Kykladeninsel Paros ist dagegen inzwischen unter Kontrolle.
1: Bundeskanzler Merz hofft nach den Turbulenzen innerhalb der Union und wegen der Kabinettsumbildung jetzt auf neuen Schwung in der Regierungskoalition. Er sei sehr zuversichtlich, dass nun eine neue Dynamik komme, sagte der CDU-Chef nach einer Sondersitzung der Unionsfraktion. Dabei hatte die Fraktion Thorsten Frei mit knapp 92% zum neuen Vorsitzenden gewählt. Zuvor waren 3 neue Bundesminister ernannt worden. Die Linke hat wegen des Anschlags auf den Berliner CSD eine Sondersitzung des Bundestagsinnenausschusses beantragt. Dabei soll es um das Vorgehen der Sicherheitsbehörden vor dem Anschlag gehen, schreibt das Redaktionsnetzwerk Deutschland. Katja Neumeister berichtet.
3: Die Linke sieht noch viel Klärungsbedarf, zum Beispiel wie es zu dem Anschlag kommen konnte, obwohl der mutmaßliche Täter vorher von der Polizei observiert worden ist. Die Linke will deshalb die Chefs des Bundeskriminalamtes, des Verfassungsschutzes und der Bundespolizei zu der Sondersitzung einladen. Auch die Grünen fordern, noch offene Fragen zu beantworten. Bei dem Anschlag am Rande der Berliner CSD-Parade war eine Frau getötet worden.
1: Experten haben am Strand der Nordseeinsel Norderney Teile eines etwa 300 Jahre alten Schiffswracks geborgen. Bauarbeiter hatten sie beim Verlegen neuer Seekabel entdeckt, wie der Netzbetreiber Amprion mitteilte. Demnach handelt es sich um ein niederländisches Holzschiff. Archäologen sagen, der Fund sei besonders spannend, weil an der Küste Niedersachsens bisher nur wenige Wracks aus dieser Zeit dokumentiert worden seien. Das Wetter für Deutschland. In der Nacht meist sternenklar, die Tiefstwerte 23 bis 13 Grad. Tagsüber im Südosten sonnig, sonst erst Sonne und extrem heiß, dann einzelne Schauer und Gewitter. Teils stürmisch auffrischender Wind mit schweren Sturmböen. Vorsicht vor abbrechenden Ästen, auch Staubstürme sind möglich. Dazu maximal 26 bis 39 Grad. Die Zeit 1.03 Uhr.
4: Hier ist die junge Nacht. Wir checken die Straßen und los geht's auf der A7. Ulm Richtung Würzburg ist zwischen Wörnitz und Rothenburg ob der Tauber wegen einer Baustelle bis 6 Uhr gesperrt, folgt der U37. Die A40 Duisburg-Essen ist zwischen Mülheim an der Ruhr Winkhausen und Dreieck Essen-Ost in beide Richtungen wegen Bauarbeiten bis 6 Uhr früh gesperrt. Die A71 Richtung Schweinfurt ist zwischen Arnstadt Süd und Stadtilm wegen Wartungsarbeiten im Tunnel Behringen bis ca. 6 Uhr gesperrt. Die A293 Oldenburg-West, Oldenburg-Nord ist zwischen Kreuz Oldenburg-Nord und der B211 wegen der Nachtbaustelle in beide Richtungen bis 5 Uhr gesperrt. Die B503 Kiel-Wick in Schwedeneck Richtung Kiel ist zwischen Kiel-Projensdorf und Holsteinstadion wegen eines Schwertransports bis 1.30 Uhr noch gesperrt. Und dann haben wir noch eine Gefahreninfo für Baden-Württemberg. In Höhe der A6 Weinsberg kommt es durch einen ausgedehnten Brand zu starker Rauchentwicklung. Die A6 Nürnberg-Heilbronn ist deswegen zwischen Kreuz Weinsberg und Heilbronn-Neckarsulm gesperrt. Bitte umfahrt das, wenn ihr könnt, und passt gut auf euch auf. Gute Fahrt!
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4: Mit Kerstin Breuer, moin Sie. Ich habe eben gefragt, wer den kühlsten Arbeitsplatz gerade hat, weil ich meinte, so geilste an der Nachtschicht gerade eigentlich, dass hier eine Klimaanlage ballert. Ich sag mal so, Sven aus Erkrath, der hat den Preis nicht gewonnen. Er hat geschrieben, guten Morgen, junge Nachtteam. Ich habe es sehr kühl in der Backstube, habe 8 Öfen vor mir mit jeweils 240 Grad. Aber komme klar. Ja, Mensch, Sven, das freut uns doch.

0: Adele, 1.14 Uhr. Hier ist die junge Nacht und da hast du endlich dein Abi. Und plötzlich heißt es, nee, also die Noten, die stimmen so doch nicht. Ist so passiert bei euch Mäusen in Baden-Württemberg nämlich. 100 Abiturienten haben da diese Nachricht bekommen, weil die Schulen mit irgendwie so einer Software gearbeitet haben. Die hat die Noten eingetragen, aber halt irgendwie falsch. Und der größte Pain an der ganzen Sache ist, bei vielen wird das jetzt wohl doch noch den Abischnitt verändern. Flo Gregorczyk vom News-Podcast 630. Das heißt, die dürfen jetzt vermutlich nicht einfach den besseren Abischnitt behalten, oder wie?
1: Nee, das zuständige Ministerium hat schon gesagt, die Zeugnisse werden jetzt korrigiert. Und das könnte eben für einige eine richtig, richtig schlechte Nachricht sein, weil die Bewerbungsfristen auf bestimmte Studienplätze mit NC sind bundesweit schon am 15. Juli abgelaufen.
0: Boah, das ist ja übelster Stress, ey.
1: Und das heißt eben auch, vielleicht hätte der ein oder die andere eine Zusage für sein Traumstudium und weiß aber gar nicht, ob das jetzt mit dem neuen Zeugnis überhaupt noch steht. Auf der anderen Seite hat das Land aber den betroffenen Abiturientinnen und Abiturienten schon Unterstützung zugesichert und will sie bei ihren laufenden Bewerbungen begleiten und unterstützen.
0: Na, immerhin. Ich finde das Konzept NC ja ehrlich gesagt total quatschig. Lieber mal nach Stärken filtern, oder? Aber mich fragt ja keiner. Das ist ja nur meine kleine privatpersönliche Meinung zu dem Thema. 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

schönen Donnerstag. Morgen euch hier in der jungen Nacht. Wenn ihr eure Eisdiele lobt, bekommt ihr mehr Eis. Wusstet ihr das? Ist kein Witz. Ich finde es auch ganz geil, das zu wissen, weil es echt teuer geworden ist. Ne? Teilweise irgendwie so 2 Euro für eine Kugel. Finde ich schon stabil. Und die Uni Innsbruck hat das ernsthaft untersucht, wie wir da an mehr Eis kommen und das aber kostenlos. Und es ist dabei rausgekommen, ihr müsst die krass loben. Also nicht nur freundlich und nett sein, nicht nur hier bitte danke und hallo, sondern so richtig in your face freundlich. Also gab es Testpersonen, die haben in verschiedenen Eisdielen geguckt, wie sie mehr rausschlagen können. Und am besten funktioniert folgender Satz, könnt ihr direkt mitschreiben. Bei ihnen schmeckt es mir am besten. So einfach kann es sein. In Eisdielen gibt es keine Nachtschicht, oder? Ich dachte gerade so nicht, dass sie das jetzt gehört haben hier und checken, was wir da alle vorhaben.

0: Sam Smith, da können wir noch sagen, herzlichen Glückwunsch zur Verlobung nach 3 Jahren Beziehung. Wie schön. Wir schauen auf die Straßen, hier ist die junge Nacht und es geht los. Auf der A7 Ulm Richtung Würzburg. Zwischen Wörnitz und Rothenburg ob der Tauber ist eine Baustelle, bis 6 Uhr ist da gesperrt, deshalb folgt der U37. Die A40 Duisburg-Essen ist zwischen Mülheim an der Ruhr, Winkhausen und Dreieck Essen-Ost in beide Richtungen wegen Bauarbeiten bis 6 Uhr früh gesperrt. Die A71 Richtung Schweinfurt ist zwischen Arnstadt Süd und Stadtilm wegen Wartungsarbeiten im Tunnel Behringen bis ca. 6 Uhr gesperrt. Die A72 Zwickau Richtung Chemnitz ist zwischen Chemnitz-Rottluff und Kreuz Chemnitz wegen Bauarbeiten vorübergehend gesperrt. Die A293 Oldenburg-West, Oldenburg-Nord ist zwischen Kreuz Oldenburg-Nord und der B211 wegen der Nachtbaustelle in beide Richtungen bis 5 Uhr dicht. Und dann eine Gefahrenmeldung immer noch im Baden-Württemberg in Höhe der A6, nämlich Weinsberg. Da kommt es durch einen ausgedehnten Brand zu starker Rauchentwicklung. Die A6 Nürnberg-Heilbronn ist deswegen zwischen Kreuz Weinsberg und Heilbronn-Neckars-Ulm gesperrt. Am besten umfahrt ihr den Bereich weiträumig und passt schön auf beim Fahren, egal wo ihr unterwegs seid.
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0: Hey moin, Kerstin Breuer hier und ich habe mal eine privat-persönliche Frage an die Nachtschichtler von euch. Wie macht ihr das mit tagsüber pennen bei dem Wetter? Mal im Ernst, es ist ja gottlos heiß in der Wohnung. Also ich glaube, ich hatte heute so 28 Grad und ich konnte da hier Ventilator rumwedeln, wie ich wollte. Da ist gar nichts passiert, sage ich euch. Jetzt habe ich mir gedacht, wie mache ich das morgen? Also ich habe mal gehört, vorm Schlafen lauwarm duschen soll helfen. Das ist irgendwie geil für den Körper. Oder aber Bettwäsche leicht anfeuchten. Aber also Leute, da muss ich sagen, das finde ich schon ein bisschen ekelhaft, oder? Da muss man doch pinkeln, wenn die Bettwäsche nass ist. Oder bin ich jetzt komplett bescheuert? Help me!

0: Avicii mit Anxiety. 1.38 Uhr ist es. So zwischendrin einfach mal eine gute und schöne Nachricht hören ist übertrieben wholesome, oder? Hat Nico Santos sich auch gedacht und euch deshalb random draußen nach euren ganz persönlichen Good News aktuell gefragt.
1: Ich hatte letzte Woche Geburtstag und habe ganz viel Liebe bekommen.
2: Oh, das ist schön.
1: Familien und Freunde.
2: Herzlichen Glückwunsch nachträglich.
3: Ich bin gesund, die Woche ist gut, der Tag ist gut, es ist gutes Wetter.
1: Mein Bruder heiratet.
2: Wirklich?
1: Ja,
2: und.
1: Ich freue mich so sehr.
0: Oh, ist das süß, oder? Einfach mal ein bisschen an die schönen kleinen Dinge im Alltag denken und die sich so in den Kopf rufen. Das können wir, glaube ich, alle gebrauchen. Und ein ganz besonders gutes Gefühl kriegt ihr jetzt hier in der Jungen Nacht auch direkt von Nico Santos selbst. Ganz höchstpersönlich mit Why Don't You Stay, nämlich.

Wenn dir eine Freundin aus dem Nichts mal schreibt, denk an dich, oder sich wirklich, keine Ahnung, im so kompletten Alltagschaos darum bemüht, dass man sich sieht, schönstes Gefühl der Welt, oder? Und eigentlich ist es, glaube ich, ein Gefühl, was wir den Menschen, die uns wichtig sind, gern geben wollen. Und heute ist der internationale Tag der Freundschaft. Und ich weiß, ja, es gibt irgendwie für alles gibt's den Tag. Aber diesen Reminder brauchen wir, glaube ich. Weil ich kriege übertrieben oft mit, dass so im Alltagsdusel das so passiert, dass man übertrieben selbstverständlich füreinander wird und sich manchmal auch einen Scheiß um seine Freundschaften kümmert. So muss ich so sagen. Weil man irgendwie so komplett vergisst, den Ängsten einfach mal zu zeigen, dass die wichtig für einen sind, ne? Weil dann wird immer irgendwas anderes priorisiert, irgendwas ist immer wichtig. Man denkt so, ja, die sind ja eh da, muss ich nichts für tun, so mäßig. Weil man immer so, ja, so sicher sein kann, dass Freunde halt nicht einfach weg sind. Aber weiß ich nicht, ob das so der coole Ansatz ist. Weil richtig gute Freundschaften sind nicht selbstverständlich. Deshalb, lass uns doch heute kurz mal wen happy machen, der uns auch happy macht, weil genau das passiert. Hundertprozentig safe, wenn ihr euren Friends einfach mal schreibt, schön, dass es dir

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1: Um 2 Uhr mit Christine Beitsch. FIFA-Chef Infantino hat seine Pläne verteidigt, Anteile an Turnieren wie der Fußball-WM an private Investoren verkaufen zu wollen. Er sagte, dabei handle es sich nur um einen Vorschlag. Mats Nicholson berichtet.
2: Es sei eine Gelegenheit, aber keine Verpflichtung. Er verwies auf den demokratischen Beratungsprozess. Laut internationalen Medienberichten sollen die Mitgliedsverbände bis zum 19. September zustimmen. Ihnen seien dabei hohe Zahlungen aus den Anteilsverkäufen in Aussicht gestellt worden. Der Europäische Fußballverband UEFA hatte die FIFA-Pläne hart kritisiert. Heute soll eine Sitzung mit Vertretern aller 55 europäischen Verbände folgen, um das gemeinsame Vorgehen abzustimmen. Das bestätigte der norwegische Fußballverband.
1: Die Deutsche Bahn hat in den ersten 6 Monaten des Jahres Gewinn im Kernbereich gemacht. Zum ersten Mal seit 7 Jahren. Das berichten mehrere Medien. Demnach hat die Bahn einen Überschuss im dreistelligen Millionenbereich eingefahren. Außerdem habe es die höchste Zahl an Fahrgästen seit der Corona-Pandemie gegeben. Hauptgrund für den Anstieg seien die hohen Spritpreise. Viele Pendler seien deshalb vom Auto auf die Bahn umgestiegen. Bundesumweltminister Schneider warnt zum heutigen Erdüberlastungstag vor einem fahrlässigen Umgang mit natürlichen Ressourcen. Der Rheinischen Post sagte er, der Überlastungstag sei eine deutliche Mahnung. Aus der Nachrichtenredaktion Stefan Evertz.
3: Ab heute leben wir auf Pump, so der Umweltminister wörtlich. Die Menschen in Deutschland gingen zu fahrlässig mit den lebensnotwendigen Grundlagen um. Mit frischem Wasser, erholsamer Natur, mit Ackerland und mit kostbaren Rohstoffen. Schneider forderte, die erneuerbaren Energien weiter auszubauen, zerstörte Natur wiederherzustellen und mehr zu recyceln. Bis gestern haben die Bundesbürger die ihnen zustehenden erneuerbaren Ressourcen des Globus für dieses Jahr verbraucht. Hätte die ganze Welt den deutschen Lebensstil, bräuchte die Menschheit knapp 3 Erden.
1: Auf der griechischen Insel Kreta müssen tausende Menschen wegen eines Waldbrandes den Ferienort Aia Galina verlassen. Auch in anderen Regionen des Landes sind Feuer ausgebrochen, so wie auch in der Türkei. Dort ist unter anderem die Urlaubsregion rund um Antalya betroffen. Die Behörden in Spanien und Frankreich melden ebenfalls neue Waldbrände. So brennt es in einem Nationalpark an der spanisch-portugiesischen Grenze. Mehrere Orte in der Region wurden evakuiert. Auch im südfranzösischen Departement Var mussten hunderte Menschen wegen eines Feuers in Sicherheit gebracht werden. Das Wetter für Deutschland. In der Nacht meist sternenklar, die Tiefstwerte 23 bis 13 Grad. Tagsüber im Südosten sonnig, sonst erst Sonne und extrem heiß, dann einzelne Schauer und Gewitter. Teils stürmisch auffrischender Wind mit schweren Sturmböen, Vorsicht vor abbrechenden Ästen, auch Staubstürme sind möglich. Dazu bis 39 Grad. Die Zeit, es ist 2.03 Uhr.
4: Hier ist die Junge Nacht. Wir schauen auf die Straßen und los geht's mit der A7 Ulm Richtung Würzburg. Zwischen Wörnitz und Rothenburg ob der Tauber Baustelle bis 6 Uhr gesperrt, folgt der U37. A40 Duisburg-Essen ist zwischen Mülheim an der Ruhr Winkhausen und Dreieck Essen-Ost in beide Richtungen wegen Bauarbeiten bis 6 Uhr dicht. Die A71 Richtung Schweinfurt ist zwischen Arnstadt Süd und Stadtilm wegen Wartungsarbeiten im Tunnel Behringen bis ca. 6 Uhr dicht. Die A293 Oldenburg-West, Oldenburg-Nord ist zwischen Kreuz Oldenburg-Nord und der B211 wegen der Nachtbaustelle im beide Richtungen bis 5 Uhr gesperrt. Und vorsichtig sein bitte weiterhin in Baden-Württemberg in Höhe der A6 Weinsberg. Kommt es durch einen ausgedehnten Brand zu starker Rauchentwicklung. Die A6 Nürnberg-Heilbronn ist deswegen zwischen Kreuz-Weinsberg und Heilbronn-Neckars-Ulm gesperrt. Gute Fahrt euch!
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4: Kerstin Breuer hier, hello, hello. Und wir sehen uns ja nicht, Leute, deswegen absolut keine Ahnung, wie ihr so zu Tattoos steht. Ich persönlich mag das schon ganz gerne, also klar ist manchmal Geschmackssache und so. Aber ich habe da schon auch starke Grenzen und es gibt jemanden, der hat diese Grenze aus meiner Sicht maximal überschritten. Was für ein verrücktes Tattoo sich jemand hat stechen lassen, den ihr wahrscheinlich auch noch kennt, nach 3 Songs.